0: Dalira festgenommen wurden.
1: Um Mitternacht ist die Reform des europäischen Asylsystems in Kraft getreten. Die Verschärfung der Migrationsregeln soll schnellere Asylentscheidungen und konsequentere Abschiebungen ermöglichen. Effektivere Verfahren an den europäischen Außengrenzen sollen zudem verhindern, dass Schutzsuchende in der Europäischen Union weiterziehen. Ein sogenannter Solidaritätsmechanismus sieht dafür vor, dass EU-Staaten mit besonders vielen Neuankünften durch finanzielle Beiträge, Sachleistungen oder die Übernahme von Asylsuchenden entlastet werden. US-Präsident Trump hat die angekündigten neuen Angriffe auf den Iran wieder abgesagt. Er begründete das auf seinem Online-Kanal mit Fortschritten bei den Verhandlungen. Aus Washington Samuel Jakisch.
2: Wenige Stunden zuvor hatte Trump schwere Militärschläge angekündigt und mit der Besetzung iranischer Ölexportterminals auf der Insel Khak gedroht. Als Grund für die Absage der angeblich bereits vorbereiteten Angriffe deutete Trump erneut einen Verhandlungsfortschritt mit der iranischen Seite an. Gespräche mit der Islamischen Republik seien, so Trump wörtlich, sowohl in ihrer Grundausrichtung als auch im Detail von allen beteiligten Parteien gebilligt worden. Details nannte Trump nicht. Auch eine Bestätigung von iranischer Seite blieb zunächst aus.
1: In den Niederlanden sind 3 Schulkinder und ein Erwachsener bei einem tragischen Zwischenfall ums Leben gekommen. Ein Auto geriet auf einer Bundesstraße im Westen des Landes ins Schleudern und erfasste eine Fahrradgruppe auf einem Schulausflug. 3 weitere Kinder wurden schwer verletzt. Ein 19 Jahre alter Mann wurde festgenommen, vermutlich der Fahrer. Die Untersuchungen der Unfallursache laufen. Das waren die Nachrichten. Und das Wetter in Deutschland. Gebietsweise Schauer, vereinzelt Gewitter, im Osten meist trocken, Tiefstwerte 13 bis 6 Grad. Tagsüber ziehen Schauer von West nach Ost, auch einzelne Gewitter, teilweise längere trockene Abschnitte. Höchstwerte 15 Grad im Fichtelgebirge bis 22 Grad am Oberrhein. Samstag im Nordosten Schauer und einzelne Gewitter, im Südwesten zeitweise freundlich. Es ist 2 Uhr.
3: Hier nochmal die Entwarnungen. Zunächst für die A8 Saarlouis Neunkirchen zwischen dem Dreieck Saarlouis und Schwalbach-Schwarzenholz und für die A620 kein Falschfahrer mehr zwischen Wadgassen und dem Dreieck Saarlouis. Dann haben wir die A1 Osnabrück nach Bremen zwischen dem Dreieck Ahlhorner Heide und Wildeshausen West. Bauarbeiten bis 6 Uhr geht da nichts. Die A9 Halle-Leipzig Richtung Nürnberg ist zwischen Plech und Hormersdorf wegen Bergungsarbeiten gesperrt. Die 12 Frankfurt-Oder Richtung Berliner Ring ist zwischen Briesen und Fürstenwalde Ost noch bis 5 Uhr gesperrt. Die A13 Schönefelder Kreuz Richtung Dresden ist zwischen der Landesgrenze und Schönborn nach einem Unfall in beiden Richtungen gesperrt. Die A31 Meppen-Leer ist zwischen Jemgum und Leer West noch bis 6 Uhr in beiden Richtungen gesperrt. Die A38 Göttingen nach Leipzig ist zwischen Altstädt und Eisleben nach einem Lkw-Unfall gesperrt worden. Dann haben wir die 44 Essen Richtung Düsseldorf zwischen dem Kreuz Düsseldorf Nord und Düsseldorf Flughafen. Bauarbeiten, Sperrung bis Montag früh. Der Flughafen ist ab dem Kreuz Meerbusch in Richtung Essen erreichbar. A61 Ludwigshafen Richtung Hockenheim zwischen dem Kreuz Speyer und dem Dreieck Hockenheim. Bauarbeiten noch bis Sonntag 5 Uhr. Die A7 Erfurt Richtung Schweinfurt ist zwischen Oberhof und Suhl-Zellamelis noch bis 6 Uhr gesperrt. Und die A565 Bonn-Meckenheim ist zwischen Bonn-Beuel und Bonn-Auerberg in beiden Richtungen wegen Brückenarbeiten gesperrt. Gute Fahrt!
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3: Ich bin Klaus Schredder-Grau, hallöchen, und es geht rein in die 80er mit Sandra und Heaven Can Wait.

0: 1978 entstand dieser Song von Susi Quattro und Chris Norton Stumbling. Die Idee, Musik zu machen, hatte Susi allerdings schon viel früher.
1: Sie ist die erste Frontfrau, die Bass spielt.
2: We saw the Beatles on TV.
1: Wir sahen die Beatles im Fernsehen 1964 und wir riefen uns alle an, alle Mädchen in der Nachbarschaft. Wir wollten eine Mädchenband gründen, das war sofort klar. Und sofort wurden die Instrumente verteilt, wer Klavier spielt und wer am Schlagzeug sitzt. Und am Ende sagte ich, hey, ich bin auch noch da. Und meine Schwester Patty sagt, du spielst den Bass.
2: And my sister Patty said to me, oh, you're gonna play the bass.
1: Was zunächst? Wie die zweite Geige klingt, ist allerdings allererste Wahl.
2: He gave me to begin.
1: Mein Vater gab mir eine 1957er Fender Precision. Richtig teuer, mit Blattgold und so. Ich hatte keine Ahnung. Alle in der Band hatten ja ganz billige Instrumente.
2: It's like cheap instruments.
1: Eine 57er Fender Precision Bassgitarre war damals schon teuer und ist heute unbezahlbar. Aber das passt. Sie ist die erste Frontfrau, die Bass spielt und die trotz ihrer 1,58 Meter eine riesen Röhre hat.
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1: Ich wusste sofort, das werde ich für den Rest meines Lebens machen. Bang, das war's.
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Quatschgarten. Ja, das ist die etwas ungewöhnliche Geschichte von Darren Hayes und Daniel Jones. Vor 25 Jahren hat sich die Gruppe getrennt. Das war ein plötzlicher Erfolg, der da auf sie einströmte. Und da mussten sie auf Tour auf vielen Bühnen stehen. Und irgendwann sagte dann Daniel, ach nee, das ist jetzt doch nicht so das Richtige für mich. Und hat die Band dann verlassen. Und er ist auch heute gar nicht mehr als Musikproduzent tätig, was er danach noch gemacht hat, sondern er ist als Immobilienmakler beruflich unterwegs. Na, das nötige Startkapital wird er dafür gehabt haben. Savage Garden hatte damals über 40 Millionen Platten verkauft. Die ARD Hitnacht mit Klaus Schröder-Grau und jetzt mit The Police.

Right Separate um 3:30. Und damit hallo auf die Straßen. Die A1 Osnabrück Richtung Bremen ist zwischen dem Dreieck Ahlhorner Heide und Wildeshausen West wegen Bauarbeiten bis 6 Uhr gesperrt. Die A9 Halle Leipzig Richtung Nürnberg ist zwischen Plech und Hormersdorf wegen Bergungsarbeiten derzeit gesperrt. Die A12 Frankfurt-Oder Richtung Berliner Ring ist zwischen Briesen und Fürstenwalde Ost noch bis 5 Uhr gesperrt. Die A13 Schönefelder Kreuz Dresden ist zwischen der Landesgrenze und Schönborn nach einem Unfall in beiden Richtungen gesperrt. Die A31 Meppen-Leer ist zwischen Jemgum und Leer-West wegen Tunnelwartungsarbeiten noch bis 6 Uhr in beiden Richtungen gesperrt. Die A38 Göttingen Richtung Leipzig ist zwischen Altstädt und Eisleben nach einem Lkw-Unfall gesperrt. Dann die A44 Essen nach Düsseldorf zwischen dem Kreuz Düsseldorf-Nord und Düsseldorf-Flughafen. Bauarbeiten noch bis Montag früh, daher Sperrung. Der Flughafen ist ab dem Kreuz Meerbusch in Richtung Essen erreichbar. A61 Ludwigshafen Richtung Hockenheim zwischen dem Kreuz Speyer und dem Dreieck Hockenheim. Wegen Bauarbeiten Sperrung noch bis Sonntag 5 Uhr. Die A7 Erfurt Richtung Schweinfurt ist zwischen Oberhof

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0: und von Mr. Barry White. Jetzt zum Plan B von Udo Lindenberg. Ihm geht's ja offenbar wieder besser. Er musste sich hier mal kurz im Krankenhaus wegen einer Gastritis behandeln lassen, also so einer leichten Magenschleimhautentzündung. Jetzt hat er sich eine Auszeit genommen und die hält er auch ein. Und irgendwann wird er sich sicherlich wieder zu Wort melden. Und kürzlich ist er ja 80 geworden. Und dass er 80 geworden ist, das kann er selbst am wenigsten glauben.
1: Sein Geburtstag ist schon irgendwie auch ein bisschen witzig, ne? Da habe ich ja gar nicht mit gerechnet, dass man so ein Alter überhaupt erreicht, bei so einem Lebensstil, ne? Weil man musste ja als junger Student, Alkoholstudent oder Drogenwissenschaftler, man musste ja ein bisschen ein paar Sachen durchprobieren und so. Sauferei und auch sonstige Drogen und so weiter, dann muss ich natürlich auch Bescheid wissen, ne? Ist ja klar.

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Ja, ein wunderbarer Klassiker von Sheryl Crow, All I Wanna Do. 2.51 Uhr, hier ist die ARD-Hitnacht. Wir haben schon ein paar Mails bekommen von den Hörern, die sich beklagen, dass die Titelanzeige nicht richtig funktioniert. Sie haben vollkommen recht, da gibt's im Moment ein paar technische Schwierigkeiten. Nicht nur hier bei uns beim MDR, sondern auch bei den Kollegen vom Norddeutschen Rundfunk. Die Kollegen vom WDR haben da jetzt weniger Schwierigkeiten mit. Also wenn Sie die Titel dieser Nacht nochmal nachlesen wollen, auf der Internetseite von WDR4 geht das völlig problemlos. Wo da im Moment der Hase im Argen liegt, das wissen wir leider selber noch nicht so ganz genau, aber wir forschen diesem Problem auf jeden Fall noch nach, dass es in den kommenden Nächten dann wieder alles problemlos bei Ihnen zu Hause auf dem Radiogerät oder im Netz auch angezeigt wird. Jetzt gleich Musik von Marian Faithfull und ihre Ballade über Lucy Jordan und zuvor Foreigner, Raiden for a Girl Like You. Und dann haben wir schon drei und dann gibt's die Nachrichten und danach hören wir uns wieder. Bis gleich.

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1: Um 3 Uhr mit Wolfgang Berger. Mexiko ist mit einem Sieg gegen Südafrika in die Fußball-Weltmeisterschaft gestartet. Das Eröffnungsspiel des Turniers in Mexiko-Stadt endete 2:0. Aus dem ARD-WM-Team Jakob Rüger.
2: Nach dem Eröffnungsspiel zwischen Mexiko und Südafrika steht der brasilianische Schiedsrichter Wilton Pereira Sampaio im Mittelpunkt. Er verteilte gleich 3 Platzverweise. So viele gab es zuletzt in einem WM-Spiel beim Turnier 2006. Julian Quiñones und Raúl Jiménez bescherten dem Co-Gastgeber Mexiko einen 2:0 Auftaktsieg. Der wurde von Ausschreitungen überschattet. Rund 2000 Demonstranten versuchten gewaltsam in das Aztekenstadion zu kommen. Sie warfen Leuchtraketen und Steine auf Sicherheitskräfte. Die mexikanische Polizei setzte Tränengas ein. Lokale Medien berichten, dass ein Polizist verletzt und mehrere Randalierer festgenommen wurden.
1: Seit Mitternacht gilt in der EU das gemeinsame europäische Asylsystem, kurz GEAS. Es soll das Asylverfahren vereinheitlichen, schneller und verlässlicher machen. In Deutschland muss das BAMF, also das Bundesamt für Migration und Flüchtlinge, die neuen Regeln umsetzen. Aus Nürnberg, Stanislaus Kosakowski.
3: Die Nürnberger Flüchtlingsbehörde mit ihren mehr als 50 Außenstellen hat nun verschiedene Formen von Asylverfahren durchzuführen. Von zentraler Bedeutung sind Asylgrenzverfahren an deutschen Flughäfen. Dort ankommende Flüchtlinge werden zuerst einem umfangreichen Screening unterzogen. Erfasst werden zum Beispiel biometrische Daten, der Gesundheitszustand und mögliche Sicherheitsrisiken. Das BAMF entscheidet dann, ob ein Geflüchteter einreisen darf, ein Schnellverfahren am Flughafen bekommt oder zurückgeführt wird.
1: Die geplante Reform der gesetzlichen Krankenkassen ist heute Thema im Bundestag. Die Abgeordneten debattieren in erster Lesung über den Gesetzentwurf aus dem Bundesgesundheitsministerium. Ziel der Reform ist eine finanzielle Entlastung der Krankenkassen, um höhere Beitragssätze zu verhindern. Auf Patienten kommen höhere Zuzahlungen für Medikamente und Einschränkungen bei der kostenlosen Mitversicherung von Ehepartnern zu. In den USA will der Raumfahrtkonzern SpaceX von Milliardär Elon Musk heute den größten Börsengang der Geschichte feiern. Nach Angaben der US-Börsenaufsicht soll der Konzern mehr als 555 Millionen Aktien zum Einheitspreis von $135 ausgeben. Weil die Nachfrage so groß ist, gibt es für bestimmte Banken die Option, bis zu 83 Millionen zusätzliche Wertpapiere zu kaufen. Damit könnte SpaceX insgesamt $86 Milliarden einsammeln. Das waren die Nachrichten. Das Wetter in Deutschland. Tagsüber ziehen Schauer von West nach Ost, auch einzelne Gewitter, teilweise längere trockene Abschnitte. Höchstwerte 15 Grad im Fichtelgebirge bis 22 Grad am Oberrhein. Am Samstag im Nordosten Schauer und einzelne Gewitter, im Südwesten zeitweise freundlich. Es ist 3:03 Uhr.
4: Einen schönen guten Morgen auf die Straßen. Hier ist der Verkehrsservice in der ARD-Hitnacht. Die A1 Osnabrück Richtung Bremen ist zwischen dem Dreieck Ahlhorner Heide und Wildeshausen West noch bis 6 Uhr wegen Bauarbeiten gesperrt. Die A9 Halle Leipzig Richtung Nürnberg ist zwischen Plech und Hormersdorf wegen Bergungsarbeiten gesperrt. Die A12 Frankfurt-Oder Richtung Berliner Ring ist zwischen Briesen und Fürstenwalde Ost noch bis 5 Uhr gesperrt. Die A31 Meppen-Leer ist zwischen Jemgum und Leer West noch bis 6 Uhr gesperrt in beiden Richtungen. Die 38 Göttingen Richtung Leipzig ist zwischen Altstädt und Eisleben nach einem Lkw-Unfall weiterhin gesperrt. Die A44 Essen Richtung Düsseldorf ist gesperrt zwischen dem Kreuz Düsseldorf Nord und Düsseldorf Flughafen wegen Bauarbeiten. Das Ganze noch bis Montag früh. Der Flughafen ist ab dem Kreuz Meerbusch in Richtung Essen erreichbar. A61 Ludwigshafen Richtung Hockenheim zwischen dem Kreuz Speyer und Dreieck Hockenheim Sperrung wegen Bauarbeiten bis Sonntag 5 Uhr. Die A7 Erfurt Richtung Schweinfurt ist zwischen Oberhof und Sulz-Zellamelis noch bis 6 Uhr gesperrt und die A565 Bonn-Meckenheim ist zwischen Bonn-Beuel und Bonn-Auerberg in beiden Richtungen wegen Brückenarbeiten gesperrt. Allen unterwegs eine gute Fahrt durch die Finsternis.
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4: Mit Klaus Schrader-Grau und mit Fürst.

Shania Twain, You Are Still the One. In der ARD-Hitnacht, Viertel nach drei. Die Fußball-Weltmeisterschaft ist gestartet. Gestern Abend gab es das Auftaktmatch zwischen Mexiko und Südafrika. Und da ging es gleich richtig zur Sache. 2:0 ging das Spiel aus. Aber es gab nicht nur zwei Tore, sondern auch einige rote Karten, gleich drei davon. Und das hat für sehr viel Presseecho gesorgt. Und gleich um 4 Uhr, da startet ja schon das zweite Spielchen, mitten in der Nacht also. Und da geht es zwischen Südkorea und Tschechien zur Sache. Das Spiel wird übrigens nicht bei uns und auch nicht bei den Kollegen vom ZDF übertragen. Im Fernsehen. Das geht nur per Pay-TV in diesem Falle. Aber falls Sie da Interesse haben sollten, im Radio haben wir natürlich vorgesorgt über unsere App ARD Sounds. Da gibt es jedes Spiel in Vollreportage. Klicken Sie sich mal rein. Falls Sie Interesse haben, dort können Sie die Spiele dann auch in voller Länge verfolgen. Salisbury Hill habe ich jetzt gleich für Sie von Peter Gabriel und danach Tina Turner. Foreign Affair.

0: Tina Turner in der ARD-Hitnacht. Und jetzt ein Mann, der im kommenden Jahr wieder zu sehen sein wird auf den Bühnen in Deutschland und in Österreich, wenn man denn noch eine Karte bekommen hat. Es geht um insgesamt 26 Events für Herbert Grönemeyer. Es gibt die Arena-Tour 2027 und direkt anschließend die Open Airs. Wenn Sie Glück haben, kriegen Sie noch ein Kärtchen. Und er braucht das einfach, sagte er mal im Interview. Herbert braucht diesen Reiz des Live-Auftritts.
1: Das will ich halt immer wieder haben. Das gibt's sonst im Leben nicht. Das hast du sonst nicht. Alles, was live ist, löst eine Euphorie aus, ein Adrenalin und einen Euphorieschub. Man ist einfach unheimlich aufgetankt. Und das ist genau das, worauf man sich wieder freut. Wo man sagt, das möchte ich halt wieder erleben. Mit einer Voraussetzung, man ist älter geworden, man hat viel gesehen, viel erlebt. Aber wenn man dann da oben steht, ist das gleiche Gefühl.

0: Eine 5-Minuten-Nummer von R.E.M. Man on the Moon. Kurz nach 3:30. Wir schauen auf die Straßen, einen schönen guten Morgen. Die A1 Osnabrück Richtung Bremen ist zwischen dem Dreieck Ahlhorner Heide und Wildeshausen West wegen Bauarbeiten noch bis 6 Uhr gesperrt. Die A9 Halle Leipzig Richtung Nürnberg ist zwischen Plech und Hormersdorf wegen Bergungsarbeiten gesperrt. Dann haben wir die A12 Frankfurt-Oder Richtung Berliner Ring ist gesperrt zwischen Briesen und Fürstenwalde Ost noch bis 5 Uhr. Die A31 Meppen-Leer ist zwischen Jemgum und Leer-West noch bis 6 Uhr gesperrt in beiden Richtungen. Die A38 Göttingen Richtung Leipzig ist zwischen Altstädt und Eisleben nach einem LKW-Unfall nach wie vor gesperrt. Dann die 44 Essen Richtung Düsseldorf zwischen dem Kreuz Düsseldorf-Nord und Düsseldorf-Flughafen. Sperrung wegen Bauarbeiten bis Montag früh. Der Flughafen ist ab dem Kreuz Meerbusch in Richtung Essen erreichbar. Dann die A61 Ludwigshafen Richtung Hockenheim. Sperrung zwischen dem Kreuz Speyer und dem Dreieck Hockenheim wegen Bauarbeiten bis Sonntag 5 Uhr. Die A7 Erfurt Richtung Schweinfurt ist zwischen Oberhof und Suhl-Zellamelis wegen Tunnelwartungsarbeiten noch bis 6 Uhr gesperrt. Und die A565 Bonn-Meckenheim ist zwischen Bonn-Beuel und Bonn-Auerberg in beiden Richtungen wegen Brückenarbeiten gesperrt. Allen unterwegs eine gute Fahrt.
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0: Von MDR Thüringen, live aus den Studios des Mitteldeutschen Rundfunks in Erfurt mit Klaus Schrädergau und gleich mit Ed Sheeran und zuvor noch Hall & Oates.

0: die Pointer Sisters in der ARD-Hitnacht. I'm so excited! Ja, ich freue mich auch schon riesig auf das erste Spiel der deutschen Fußballnationalmannschaft. Am kommenden Sonntag müssen die heran gegen Curaçao. Ja, ich dachte bislang, das ist so ein leckeres Likörchen. Nein, es ist ein eigenständiges Land. Und zwar in der Karibik und zählt zum Königreich der Niederlande. Da dürfen wir mal uns überraschen, was am Ende dabei rumkommt. Und vielleicht setzen Sie sich ja auch vor den Fernseher oder vor das Radiogerät, je nachdem, was Sie zur Verfügung haben, mit einem schicken WM-Trikot. Haben Sie denn sowas zu Hause?
1: 2014. Es ist ein bisschen traurig. Ich hatte lange Mustafi-Trikot, weil das auch mein Spitzname auf Arbeit war, weil sie immer gesagt haben, ich sah früher so aus wie er. Ich habe es aber verloren.
2: Ich habe eins von 2006 und eins von 2014. Die sind alle ohne Nummer und einfach nur Trikot.
3: Ich habe eins zu Hause. Ne? Ich habe sogar ein altes Trikot von 74.

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1: Um 4 Uhr mit Wolfgang Berger. Am Abend hat im Aztekenstadion in Mexiko-Stadt die Fußball-Weltmeisterschaft begonnen. Mit Gastgeber Mexiko hat das Eröffnungsspiel gegen Südafrika mit 2:0 gewonnen. In diesen Minuten beginnt das zweite WM-Spiel Tschechien gegen Südkorea. Aus dem ARD-WM-Team Jakob Rüger.
2: Die Tschechen sind erstmals seit 2006 wieder bei einem WM-Turnier dabei. Südkorea ist mit 12 Weltmeisterschaften Asiens Rekordteilnehmer. Beim Eröffnungsspiel der Weltmeisterschaft hat die mexikanische Polizei rund um das Aztekenstadion Tränengas und Schlagstöcke eingesetzt. Rund 2000 Demonstranten hatten versucht, sich gewaltsam Zugang zum Eröffnungsspiel zu verschaffen. Sie warfen Steine und Leuchtraketen auf Sicherheitskräfte. Es kam zu Festnahmen.
1: Seit Mitternacht gilt in der EU das gemeinsame europäische Asylsystem, kurz GEAS. Es soll die Asylverfahren vereinheitlichen, schneller und verlässlicher machen. In Deutschland muss das BAMF, also das Bundesamt für Migration und Flüchtlinge, die neuen Regeln umsetzen. Aus Nürnberg Stanislaus Kosakowski.
3: Die Nürnberger Flüchtlingsbehörde mit ihren mehr als 50 Außenstellen hat nun verschiedene Formen von Asylverfahren durchzuführen. Von zentraler Bedeutung sind Asylgrenzverfahren an deutschen Flughäfen. Dort ankommende Flüchtlinge werden zuerst einem umfangreichen Screening unterzogen. Erfasst werden zum Beispiel biometrische Daten, der Gesundheitszustand und mögliche Sicherheitsrisiken. Das BAMF entscheidet dann, ob ein Geflüchteter einreisen darf, ein Schnellverfahren am Flughafen bekommt oder zurückgeführt wird.
1: Die geplante Reform der gesetzlichen Krankenkassen ist heute Thema im Bundestag. Die Abgeordneten debattieren in erster Lesung über den Gesetzentwurf aus dem Bundesgesundheitsministerium. Ziel der Reform ist eine finanzielle Entlastung der Krankenkassen, um höhere Beitragssätze zu verhindern. Auf Patienten kommen höhere Zuzahlungen für Medikamente und Einschränkungen bei der kostenlosen Mitversicherung von Ehepartnern zu. Abgestimmt werden soll im Bundestag heute über einen Gesetzentwurf der Koalition, der missbräuchliche Vaterschaftsanerkennungen von Kindern ausländischer Frauen verhindern soll. Damit will die Regierung gegen eine Betrugsmasche vorgehen. In den USA will der Raumfahrtkonzern SpaceX von Milliardär Elon Musk heute den größten Börsengang der Geschichte feiern. Nach Angaben der US-Börsenaufsicht soll der Konzern mehr als 555 Millionen Aktien zum Einheitspreis von $135 ausgeben. SpaceX wird voraussichtlich eine Konzernbewertung von mehr als 1,7 Billionen Dollar erreichen. Das waren die Nachrichten. Das Wetter in Deutschland. Tagsüber ziehen Schauer von West nach Ost, auch einzelne Gewitter, teilweise längere trockene Abschnitte. Höchstwerte 15 Grad im Fichtelgebirge bis 22 Grad am Oberrhein. Es ist 4.03 Uhr.
4: Guten Morgen auf die Straßen. Die A1 Osnabrück Richtung Bremen ist zwischen dem Dreieck Ahlhorner Heide und Wildeshausen West noch bis 6 Uhr gesperrt wegen Bauarbeiten. Die A9 Halle Leipzig Richtung Nürnberg ist zwischen Plech und Hormersdorf wegen Bergungsarbeiten derzeit gesperrt. Dann die 12 Frankfurt Oder Richtung Berliner Ring ist zwischen Briesen und Fürstenwalde Ost noch bis 5 Uhr gesperrt. Die A31 Meppen-Leer ist zwischen Jemgum und Leer West wegen Tunnelwartungsarbeiten bis 6 Uhr in beiden Richtungen gesperrt. Die A38 Göttingen nach Leipzig ist zwischen Altstädt und Eisleben nach einem LKW-Unfall gesperrt worden. Dann unsere Dauermeldung in dieser Nacht. Die A44 Essen Richtung Düsseldorf ist zwischen dem Kreuz Düsseldorf Nord und Flughafen wegen Bauarbeiten bis Montag früh gesperrt. Der Flughafen ist ab dem Kreuz Meerbusch in Richtung Essen erreichbar. A61 Ludwigshafen Richtung Hockenheim. Sperrung zwischen dem Kreuz Speyer und dem Dreieck Hockenheim wegen Bauarbeiten. Das Ganze bis Sonntag 5 Uhr. Die A7 Erfurt nach Schweinfurt ist zwischen Oberhof und Suhl-Zellamelis wegen Tunnelwartungsarbeiten bis 6 Uhr gesperrt. Und die A565 Bonn-Meckenheim ist zwischen Bonn-Beul und Bonn-Auerberg in beiden Richtungen wegen Brückenarbeiten gesperrt. Gute Fahrt!
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4: In dieser Nacht von MDR Thüringen mit Klaus Schrädergau. Grüße Sie, willkommen bei uns und hier ist Robbie Williams für Sie.

0: Pina Colada Song von Rupert Holmes. Und jetzt gleich eine ganz, ganz außergewöhnliche Stimme, die leider viel zu früh verstummt ist, nämlich die von Whitney Houston. Ihre eigene Mutter Sissy Houston, die war ja selbst eine sehr erfolgreiche Sängerin in den USA. Gospel und Soul hat sie gesungen, musste ihre Tochter zu Grabe tragen, denn Sissy Houston selbst starb erst vor knapp 2 Jahren mit 91 Jahren. Ja, und zu Lebzeiten hat Whitney stets zu ihrer Mutter aufgeschaut.
1: My mother Sissy taught me everything I know.
2: Meine Mutter Sissy. Meine Mutter hat mir alles, was ich im Leben weiß, beigebracht. Meine Mutter hat sich mit Frauen beschäftigt, die groß waren, die ihr Leben gemeistert haben. Ich musste nie irgendwo hingehen, um etwas zu lernen. Das alles gab es zu Hause, weil meine Mutter da war. Sie war die Lady, die mich gelehrt hat, wen man lieben soll, zu wem man aufschauen soll und wen man bewundern soll und über wen man lesen soll.
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mit seinem Kracher You Let Me Walk Alone aus dem Jahre 2018. Er hat auch musikalische Frischware auf dem Markt. Sein aktuelles Single heißt Love Thick aus seinem aktuellen Album, ist im April übrigens erschienen, Beautiful Reasons. Die ARD-Hitnacht am frühen Freitagmorgen, 4.20 Uhr haben wir es. Jetzt gibt's Albert und Albert. Albert Hammond und Albert West. Give a little love. Einen schönen guten Morgen.

0: was halb fünf. Einen schönen guten Morgen auf die Straßen, der Verkehrsservice in der ARD-Hitnacht. Die A1 Osnabrück Richtung Bremen ist zwischen dem Dreieck Ahlhorner Heide und Wildeshausen West wegen Bauarbeiten bis 6 Uhr gesperrt. Die A12 Frankfurt-Oder Richtung Berliner Ring ist zwischen Briesen und Fürstenwalde Ost noch bis 5 Uhr gesperrt. Die A31 Meppen-Leer ist zwischen Jemgum und Leerwest noch bis 6 Uhr gesperrt, und zwar in beiden Richtungen. Die A38 Göttingen Richtung Leipzig ist zwischen Altstädt und Eisleben nach einem LKW-Unfall gesperrt worden. Die A44 Essen nach Düsseldorf ist zwischen dem Kreuz Düsseldorf-Nord und Flughafen wegen Bauarbeiten bis Montag früh gesperrt. Der Flughafen ist ab dem Kreuz Meerbusch in Richtung Essen erreichbar. A61 Ludwigshafen Richtung Hockenheim zwischen dem Kreuz Speyer und dem Dreieck Hockenheim Bauarbeiten bis zum kommenden Sonntag 5 Uhr. Die A7 Erfurt Richtung Schweinfurt ist zwischen Oberhof und Suhl-Zellamelis wegen Tunnelwartungsarbeiten bis 6 Uhr gesperrt. Und die A565 Bonn-Meckenheim ist zwischen Bonn-Beul und Bonn-Auerberg in beiden Richtungen wegen Brückenarbeiten gesperrt. Da wo es geht, eine gute Fahrt.
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0: Mit Klaus Schredergau. Einen schönen guten Morgen.

Mr. Rod Stewart in der ARD-Hitnacht. Jetzt habe ich gleich Marius Müller-Westernhagen für Sie aus seinem Album Halleluja. Ende der 80er kam das auf den Markt und da findet sich der Song Sexy. Hat er natürlich selbst geschrieben und auch produziert. Und

0: mitunter stellt man sich da vielleicht auch mal die Frage, wie kommt man denn auf solche Texte?
1: Es hat auch viel mit Intuition zu tun. Es hat viel mit Unterbewusstsein zu tun. Ich habe in all den Jahren auch oft Texte geschrieben, die ich für mich selbst erst, wenn sie fertig war, hinterher intellektuell interpretiert habe. Und dann musst du dich auch auf die Intuition verlassen und darfst auch nie deine Naivität verlieren. Das hat jemand mal was sehr Schönes gesagt. Er hat gesagt, Künstler sind Leute, die die Tür zu ihrem Kinderzimmer nicht zugeschlagen haben. Und die soll auch immer aufbleiben.

Sie und das Feuerwerk waren das optische Highlight gestern Abend bei der Eröffnungsfeier der Fußball-Weltmeisterschaft im Aztekenstadion in Mexiko. Das war Shakira bei uns mit Whenever, Wherever um 5:12. Und für viele, viele Hörer geht jetzt die ARD-Hitnacht zu Ende. Da starten um 5 Uhr die Morningshows. Die Kolleginnen und Kollegen stehen schon in den Startlöchern. Wir hören uns wieder bei SWR 4 und WDR 4 nach 5 oder in der kommenden Nacht wieder. Ich bin Klaus Schröder-Grau. Einen schönen Freitag.

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1: Um 5 Uhr mit Wolfgang Berger. Am Abend hat im Aztekenstadion in Mexiko-Stadt die Fußball-Weltmeisterschaft begonnen. Mitgastgeber Mexiko hat das Eröffnungsspiel gegen Südafrika mit 2:0 gewonnen. Aktuell läuft das zweite WM-Spiel Südkorea gegen Tschechien. Aus dem ARD-WM-Team Jakob Rüger.
2: Die Tschechen sind erstmals seit 2006 wieder bei einem WM-Turnier dabei. Südkorea ist mit 12 Weltmeisterschaften Asiens Rekordteilnehmer. Beim Eröffnungsspiel der Weltmeisterschaft hat die mexikanische Polizei rund um das Aztekenstadion Tränengas und Schlagstöcke eingesetzt. Rund 2000 Demonstranten hatten versucht, sich gewaltsam Zugang zum Eröffnungsspiel zu verschaffen. Sie warfen Steine und Leuchtraketen auf Sicherheitskräfte. Es kam zu Festnahmen.
1: Um Mitternacht ist die Reform des europäischen Asylsystems in Kraft getreten. Die Verschärfung der Migrationsregeln soll schnellere Asylentscheidungen und konsequentere Abschiebungen ermöglichen. Effektivere Verfahren an den europäischen Außengrenzen sollen zudem verhindern, dass Schutzsuchende in der Europäischen Union weiterziehen. In Deutschland ist das Bundesamt für Migration und Flüchtlinge für die Umsetzung der neuen Regeln zuständig. Von zentraler Bedeutung sind neue Asylgrenzverfahren an deutschen Flughäfen. Das BAMF entscheidet, ob ein Geflüchteter einreisen darf, ein Schnellverfahren am Flughafen bekommt oder zurückgeführt wird. Kirchen- und Menschenrechtler kritisieren die Reform. Sie befürchten, dass die Rechte von Geflüchteten eingeschränkt werden. Der Bundesrat befasst sich heute mit mehreren Gesetzesvorhaben, die bereits den Bundestag passiert haben. Dazu gehört mehr Schutz für Betroffene von häuslicher Gewalt. Besonders gefährliche Täter sollen künftig eine elektronische Fußfessel bekommen können. Außerdem beschäftigt sich der Bundesrat mit der Apothekenreform, wonach Patienten künftig mehr Leistungen wie Impfungen, Vorsorge und Tests in Apotheken bekommen können. In den USA geht der Raumfahrtkonzern SpaceX von Milliardär Elon Musk heute an die Börse. Finanzexperten rechnen mit einem Rekordstart an der Technologiebörse Nasdaq. Aus New York, Giselle Ucar.
3: Ausgegeben wurden die Aktien für einen festgelegten Preis von 135 US-Dollar. Der tatsächliche Handelspreis könnte diesen Wert bei großem Interesse von Investoren und Tradern aber noch deutlich übersteigen. Das wäre ein großer Erfolg für Zukunftsvisionär Elon Musk. Er wird mit seinem Unternehmen in die Geschichtsbücher eingehen und den größten Börsengang jemals hinlegen. Falls das gelingt, könnte Musk auch zum ersten Billionär der Welt werden.
1: Das waren die Nachrichten. Das Wetter in Deutschland. Tagsüber ziehen Schauer von West nach Ost, auch einzelne Gewitter, teilweise längere trockene Abschnitte. Höchstwerte 15 Grad am Fichtelgebirge bis 22 Grad am Oberrhein. Es ist 5.03 Uhr.
4: Einen schönen guten Morgen auf die Straßen. Die A7 Kassel Richtung Hannover ist zwischen Echte und Seesen wegen eines brennenden LKW derzeit gesperrt. Die A38 Göttingen Richtung Leipzig ist zwischen Altstädt und Eisleben nach einem LKW-Unfall gesperrt. Die A44 Essen Richtung Düsseldorf ist zwischen dem Kreuz Düsseldorf Nord und Flughafen wegen Bauarbeiten bis Montag früh gesperrt. Der Flughafen ist ab dem Kreuz Meerbusch in Richtung Essen erreichbar. Dann A61 Ludwigshafen Richtung Hockenheim, Sperrung zwischen dem Kreuz Speyer und dem Dreieck Hockenheim wegen Bauarbeiten bis Sonntag 5 Uhr. Die A7 Erfurt nach Schweinfurt ist zwischen Oberhof und Suhl-Zellamelis noch bis ca. 6 Uhr gesperrt. Und die A565 Bonn-Meckenheim ist zwischen Bonn-Beuel und Bonn-Auerberg in beiden Richtungen wegen Brückenarbeiten gesperrt. Gute Fahrt!
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4: Letzte Stunde mit Klaus Schröder-Grau. Guten Morgen.

0: Klassiker von CCR, Who'll Stop the Rain, um 10 Minuten nach 5.
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0: So, jetzt ist sie endlich gestartet, die Riesen-FIFA-WM. So viele Spiele hat es noch nie gegeben während einer Fußball-Weltmeisterschaft. Gestern Abend ging's los. Mexiko gegen Südafrika 2:0, das Eröffnungsspiel. Und jetzt läuft gerade die zweite Partie. Und zwar Südkorea gegen Tschechien. Da ist gerade die zweite Halbzeit angepfiffen worden. Und da ist noch tortechnisch zumindest nichts passiert. Da steht es 0:0. Und die deutsche Mannschaft greift ja erst am Sonntag ins Geschehen ein gegen Curaçao. Und vielleicht haben sie ihre Wohnung ja auch schon ein wenig geschmückt mit Fanartikeln. Diese Trikots sind ja sehr teuer. Ja, also da muss man schon wirklich eine Menge Kohle für hinlegen. 100 Euro und mehr. Aber es gibt ja auch was Preisgünstigeres. Haben Sie denn schon geschmückt?
2: Mützchen, T-Shirt.
3: Ja, ich habe mir so ein Trikot bestellt.
4: Also ich habe mir auch eins bestellt.
5: Trikots reicht. Von Togo, von Brasilien, von Island.
6: Ja, in Deutschland habe ich 3 Trikots, glaube ich.
2: T-Shirt ein, Mützchen auf.
7: Klopapier.
8: Ja, also wir haben Fahnen. T-Shirts könnte man sich ja noch besorgen. Dass es halt auf jeden Fall auffällig ist.
9: Da zieht man sich den Turn entsprechend an und setzt sich einen Hut auf oder zieht sich ein Trikot an oder einen Schal um. Das macht man schon, ja.
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Als der Song entstand, da gab's Roxette noch in der Originalbesetzung. Aber Per Gessle hat sich ja eine neue Sängerin an die Seite geholt, Lena Philipsen. Und mit ihr geht er jetzt auf Tour, auch hier in Deutschland. Los geht's am 17. Juni, also am kommenden Mittwoch in Fulda. Dann geht's über Kiel, Neu-Ulm, Bremen, Schwetzingen nach Bonn und auch auf die Donauinsel. Nach Wien wird Roxette kommen. 7:07, hier ist die ARD-Hitnacht. Jetzt mit Toploader und Dancing in the Moonlight.

0: genau halb sechs. Einen schönen guten Morgen auf die Straßen. Die A7 Kassel Richtung Hannover ist zwischen Echte und Seesen wegen eines brennenden LKW derzeit gesperrt. Die A31 Meppen-Leer ist zwischen Jemgum und Leer-West noch wegen Tunnelwartungsarbeiten bis 6 Uhr in beiden Richtungen gesperrt. Die 38 Göttingen-Leipzig ist zwischen Altstädt und Eisleben wegen Bergungs- und Reinigungsarbeiten in beiden Richtungen gesperrt, dadurch Stau auf der Umfahrung über Altstädt und Klein-Osterhausen. Die A44 Essen Richtung Düsseldorf ist zwischen dem Kreuz Düsseldorf-Nord und Flughafen wegen Bauarbeiten noch bis Montag früh gesperrt. Der Flughafen ist ab dem Kreuz Meerbusch in Richtung Essen erreichbar. A61 Ludwigshafen Richtung Hockenheim. Sperrung zwischen dem Kreuz Speyer und dem Dreieck Hockenheim wegen Bauarbeiten bis Sonntag 5 Uhr. Die A7 Erfurt nach Schweinfurt ist zwischen Oberhof und Sulz-Zellamelis wegen Tunnelwartungsarbeiten noch bis 6 Uhr gesperrt. Und die A565 Bonn-Meckenheim ist zwischen Bonn-Beuel und Bonn-Auerberg in beiden Richtungen wegen Brückenarbeiten gesperrt. Allen unterwegs eine gute und sichere Fahrt.
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0: Mit Klaus Schredder-Grau. Schönen Freitagmorgen.

Mitte der 70er lagen sie in den Armen von Mary D. Sutherland Brothers und gemeinsam mit Quiver sind sie auch mit diesem Hit in tollen Musiksendungen aufgetreten. Damals beispielsweise in Ilias Disco im ZDF und auch bei den Kollegen der BBC in Top of the Pops. Heute ist Freitag, der 12. Juni. Wir gucken mal auf den prominenten Geburtstagskalender. Und da steht ganz oben ein Fußballprofi. Wie könnte es auch in Zeiten der Fußball-WM anders sein? Und zwar Kai Havertz. Er gehört zum Kader der deutschen Fußballnationalmannschaft und hält sich derzeit in North Carolina auf, im Teamlager. Und da hat er noch gar keinen Geburtstag, nämlich erst in knapp 20 Minuten. Die liegen nämlich 6 Stunden zurück. Wir gratulieren trotzdem schon mal Kai Havertz zum 27. Geburtstag. Dann ein Schauspieler, der neben Michael Douglas im zweiten Teil von Wall Street brillierte. Der Schauspieler Shia LaBeouf wird heute Runde 40. Und dann ein Musiker, der bereitet sich jetzt schon mal auf die Rente vor. Das letzte Album ist raus, die letzte Tour steht vor der Tür. Es geht um Andreas von Holst von den Toten Hosen. Er wird heute 62, ja, und er verkörperte einen ganz berühmten Arzt und Diagnostiker, nämlich Dr. House. Über viele Jahre hat er das gemacht, der britische Schauspieler Hugh Laurie. Er wird heute 67 und wir gratulieren.

Ja, was aber in den 70ern war, das waren Ace of Base in den 90er Jahren. Die schwedische Popband hat da wirklich alles abgeräumt, was ging. Life is a Flower. Und das ist auch gleichzeitig der Lieblingssong von Teammitglied Jonas Berggren. Er sagte, er findet, der Song verkörpert perfekt, was uns als Band ausmacht. Sommerfeeling, schräge, fröhliche Texte, eingängige Melodien, coole Beats und am Ende ein Chor einfach. Perfekt. Ja, perfekt war diese Sendung auch, denke ich mal. Das war die ARD-Hitnacht von Donnerstag auf Freitag. Ich wünsche Ihnen jetzt einen guten Start in diesen Tag, in dieses Wochenende. Wir hören uns in der kommenden Nacht wieder, wenn Sie Lust und Laune haben. Ich bin Klaus Schröder-Grau. Schönen Freitag.

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4: Mit Johannes Lorenz. Guten Morgen. Neulich hatte ich eine Begegnung mit jungen Menschen aus einer sehr frommen Glaubensgemeinschaft aus Amerika. Die jungen Leute eröffneten das Gespräch mit einer Frage. Was ist dein Lieblingsvers in der Bibel? Das kam überraschend. Ich musste kurz nachdenken. Dann aber fiel er mir ein. Aus der Tiefe rufe ich zu dir, Herr. Das ist der Anfang des 130. Psalms. Nach der Begegnung habe ich darüber nachgedacht, warum mir dieser Vers eigentlich so wichtig ist. Zuerst, weil er mich vertrauen lässt, dass Gott da ist und dass ich mich ihm zuwenden kann. Aber da ist noch mehr. Denn dort wird laut gerufen, nicht leise vor sich hingebetet. Zu Gott kann ich rufen, ja sogar schreien. Manchmal ist mir wirklich danach, wenn ich an all die Grausamkeiten denke, die Menschen einander antun. Oder wenn mir klar wird, dass wir den Klimawandel wahrscheinlich nicht mehr aufhalten können. Das macht mich wütend, auch gegenüber Gott. Und am liebsten möchte ich schreien, warum das alles? Hättest du uns Menschen nicht etwas weniger egoistisch erschaffen können? Solche Gefühle von Hoffnungslosigkeit und Leere sind der Bibel nicht fremd, zum Glück. Sie gehören offenbar dazu, wenn man gläubig ist. Ich finde es befreiend, dass ich manchmal auch meine Hoffnungslosigkeit zu Gott bringen kann. Das schützt mich davor, den Kopf in den Sand zu stecken und zuversichtlich zu bleiben, trotz allem. Aus der Tiefe rufe ich zu dir, Herr. Johannes Lorenz, Bensheim, Katholische Kirche.
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5: 6 Uhr im Studio Susanne Kimmel. Beim WM-Auftakt in Mexiko kommt es erneut zu gewaltsamen Ausschreitungen. Bei Ala in Bronsfeld wird heute gestreikt. Das Wetter in Rheinland-Pfalz gelegentlich Regen, zwischendurch trocken bei maximal 16 bis 21 Grad. Mit einer großen Feier in Mexico City ist die Fußballweltmeisterschaft offiziell eröffnet worden. Im anschließenden Spiel gewann Gastgeber Mexiko gegen Südafrika mit 2:0. Der erste Torschütze des Turniers ist der Mexikaner Julian Quiñones.
6: Ich bin sehr glücklich, ich bin sehr emotional. Die Fans haben seit der ersten Sekunde hinter uns gestanden. Für mich war auch sehr wichtig, dass wir als Team gearbeitet haben. Das war entscheidend, dass wir hier die ersten 3 Punkte eingefahren haben.
5: Vor dem Stadion hat es am Abend Ausschreitungen gegeben. Rund 2000 Demonstranten versuchten gewaltsam in die Arena zu gelangen und warfen Leuchtraketen sowie Steine auf Sicherheitskräfte. Die Polizei setzte Tränengas ein. In der EU gelten ab sofort strengere Regeln für Flüchtlinge. Um Mitternacht sind die Asylreformen in Kraft getreten. Sie sehen unter anderem schnellere Abschiebungen vor und sollen die Verteilung von Schutzsuchenden innerhalb der EU neu regeln. ARD-Korrespondentin Katrin Schmidt berichtet.
7: Kernelement der Asylreform ist, dass alle Personen, die irregulär, also ohne Aufenthaltstitel, in die EU einreisen, künftig einheitlich registriert und überprüft werden, im sogenannten Screening direkt an den EU-Außengrenzen. Nach zentraler Speicherung aller biometrischen Daten entscheidet sich künftig, ob die Person, etwa wegen geringer Asylchancen, in ein beschleunigtes Grenzverfahren kommen soll, in dem innerhalb von 12 Wochen über das Asylgesuch entschieden werden soll. Zuständig für die Asylverfahren bleiben die Staaten, in die zuerst eingereist wurde. Ein Solidaritätsmechanismus im Asylpakt soll aber für ihre Entlastung sorgen.
8: Im Bundestag wird heute zum ersten Mal über die Sparpläne zur Entlastung der gesetzlichen Krankenkassen beraten. Der Gesetzentwurf von Gesundheitsministerin Wagen sieht unter anderem höhere Zuzahlungen bei Medikamenten und Leistungskürzungen vor. Die CDU-Politikerin zeigte sich in den Funke-Medien aber offen für Änderungen. Die gut 600 Beschäftigten des Molkereiunternehmens Arla sind am Standort Brunsfeld in der Eifel zum Streik aufgerufen. Anlass sind die laufenden Tarifverhandlungen. Die Gewerkschaft Nahrung Genuss Gaststätten teilte mit, die Arbeitgeberseite habe in den ersten Verhandlungen 2,3% mehr Geld angeboten. Die Arbeitnehmervertreter fordern dagegen 6,5%. In Dernau an der Ahr soll heute eine Weltkriegsbombe entschärft werden. Der Blindgänger war an der rechten Uferseite der Ahr gefunden worden. Bis 9 Uhr muss der Bereich dort spätestens geräumt sein. Und gerade ist bei der WM das Spiel Südkorea gegen Tschechien zu Ende gegangen. Südkorea siegte mit 2:1. Die Zeit, es ist 6.03 Uhr.
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9: Schauen wir auf die B311 Meßkirch Richtung Riedlingen zwischen Göggingen und Krauchenwies, eine ungesicherte Unfallstelle. Die A61 Ludwigshafen Richtung Hockenheim ist zwischen dem Kreuz Speyer und dem Dreieck Hockenheim wegen Bauarbeiten noch bis Sonntag früh ca. 5 Uhr gesperrt. A3 Frankfurt Richtung Köln zwischen Lohmar und Rösrath 3 Kilometer Stau, Verzögerung bis zu 40 Minuten. Und dann haben wir eine amtliche Gefahreninformation für den Landkreis Ahrweiler, Gemeinde Dernau. In Dernau wird im Lauf des Vormittags eine Weltkriegsbombe entschärft. Bewohner müssen das betroffene Gebiet bis spätestens 9 Uhr verlassen. Folgen Sie den Anweisungen der Einsatzkräfte. Eine Betreuungsstelle für Betroffene ist eingerichtet. Alle Informationen gibt es im Internet auf www.altena.de.
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9: Schau mal auf aktuelle Temperaturen. Laupheim zum Beispiel unter Wolken bei 11 Grad, Kirchheim im Regen 13 Grad, Bad Ems Regen 13 und in Bingen bedeckter Himmel 13 Grad. Heute fällt eben gelegentlich Regen, zwischendurch gibt's aber auch trockene Phasen. Am längsten regnet's vom Westerwald bis ins Allgäu, da wird's erst zum Abend komplett trocken. Temperaturen steigen auf 16 Grad im Siegerland und bis 23 Grad im Breisgau. Am Wochenende dann freundlich und trocken mit Sonne und teils dichteren Wolkenfeldern. Morgen erreichen wir bis 28 Grad, am Sonntag nicht mehr ganz so warm.
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9: Ich wünsche Ihnen einen schönen guten Morgen. Toll, dass wir gemeinsam in den Freitag starten. Die Fußballfans wahrscheinlich mit eher kleinen Äuglein, weil das WM-Eröffnungsspiel ging ja fast bis 11 gestern Abend. 2:0 für Mexiko ging es aus gegen Südafrika. Und ganz frisch beendet ist Spiel Nummer 2. Vor ein paar Minuten der Abpfiff bei Südkorea gegen Tschechien. 2:1 ging es aus für Südkorea. Die WM läuft also, wir haben das für Sie zuverlässig im Blick, bleiben dabei aber natürlich die Experten für gute Musik. Hier ist Bonnie Tyler.
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0: Einen schönen guten Morgen wünsche ich Ihnen am Freitag. Es ist gleich 13 nach 6.
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Der Freitag hier in SWR 4. Es geht so langsam Richtung Wochenende. Jetzt mit einem wunderschönen 80er-Hit von Marius Müller, Westernhagen. Was fürs Herz. Um 6 Uhr und exakt 21 Minuten.

Elvis in SWR4, wunderbare 60er Oli. Jetzt gehen wir in die 70er. Es ist gleich 6:53. In 3 Minuten bringen wir Sie auf den aktuellen Stand der Dinge. Schönen guten Morgen.

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2: Es ist 6.30 Uhr.
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4: Aus dem Studio Trier mit Frank Scheuer. Guten Morgen. Die beiden großen Trierer Krankenhäuser schlagen wegen der Sparpläne der Regierung Alarm. Die Gewerkschaft NGG ruft die Mitarbeiter von Ala Foods in Bronsfeld zum Warnstreik auf. Das Wetter zeitweise Regen, dazwischen auch mal trocken bei maximal 21 Grad. Auch in der Region Trier machen Krankenhäuser wegen der Sparpläne der Bundesregierung im Gesundheitsbereich mobil. Heute hatte der Gesetzentwurf zu den Krankenkassenbeiträgen die erste Lesung im Bundesrat. Deshalb haben gestern Abend die Geschäftsführer der beiden großen Trierer Krankenhäuser Mitglieder des Trierer Stadtrats ins Brüderkrankenhaus eingeladen. Sie wollten ihnen erklären, welche Folgen die Sparpläne für die Gesundheitsversorgung in der Region Trier hätte. SWR-Reporterin Nicole Mertes, sind denn viele der 56 Trierer Stadträte gekommen?
5: Es war nur eine Handvoll Stadträte da, was die Geschäftsführer der Krankenhäuser auch wirklich sehr enttäuscht hat. Aber immerhin waren Vertreter mehrerer Trierer Stadtratsfraktionen da, die auch versprochen haben, mit Landes- und Bundespolitikern ihrer Parteien zu sprechen. Die Geschäftsführer der Trierer Krankenhäuser sagten, wenn das Gesetz nicht geändert würde, hätten sie so große Verluste, dass sie ihr Angebot nicht mehr auf Dauer aufrechterhalten könnten. Sie fordern unter anderem weniger Bürokratie, den vollen finanziellen Ausgleich, wenn Tariflöhne steigen, und die Freiheit, mehr Personal einzustellen.
4: Die Gewerkschaft Nahrung Genuss Gaststätten NGG hat die rund 600 Beschäftigten der Molkereigenossenschaft Ala Foods in Bronsfeld in der Eifel zum Warnstreik aufgerufen. Laut NGG sollen die Mitarbeiter der Früh- und Spätschicht die Arbeit niederlegen. Die Gewerkschaft fordert 6,5% mehr Lohn, mindestens aber 275 Euro pro Monat, um die unteren Lohngruppen besser zu entlasten. In der ersten Verhandlungsrunde haben die Arbeitgeber eine Lohnerhöhung von 2,3% für ein Jahr angeboten. Im Werk des Tabakherstellers JDI in Trier ist am Donnerstag eine neue Produktionsanlage in Betrieb gegangen. Dort entsteht eine Komponente für Tabaksticks, die in Tabakerhitzern verwendet werden. Jan Teufsen.
6: Die Sticks verbrennen nicht wie Zigaretten, sondern werden erhitzt. Dadurch entsteht nikotinhaltiger Dampf. Die neue Anlage hat rund 30 Millionen Euro gekostet, sagt das Unternehmen. Und dass Trier derzeit der einzige Standort im Konzern ist, an dem dieses Vorprodukt hergestellt wird. Es sind laut JTI 20 neue Arbeitsplätze entstanden. Die in Trier hergestellten Komponenten werden in einem Werk in Polen zu Tabaksticks weiterverarbeitet. Laut Industrie- und Handelskammer ist JTI mit rund 1.900 Mitarbeitenden der drittgrößte Arbeitgeber der Region. Der Standort Trier gilt als eines der größten Tabakwerke Deutschlands.
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2: Die A61 Ludwigshafen Richtung Hockenheim ist zwischen dem Kreuz Speyer und dem Dreieck Hockenheim wegen Bauarbeiten noch bis Sonntag früh ca. 5 Uhr gesperrt. Die B267 Bad 9a Altenahr wird zwischen Marienthal

0: Bewohner müssen das betroffene Gebiet bis spätestens 9 Uhr verlassen. Folgen Sie den Anweisungen der Einsatzkräfte. Eine Betreuungsstelle für Betroffene ist eingerichtet. Alle Informationen gibt es im Internet auf www.altena.de.
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0: Guten Morgen, guten Start in den Freitag. Und heute dürfen Sie bei uns wieder Musikchef spielen. Welchen 70er-Hit wollen Sie um kurz nach 7 hören? Einfach abstimmen in unserem SWR 4 WhatsApp-Kanal. Im Rennen sind zum Beispiel die Bellamy Brothers. Let your love flow. Oder Sie stimmen für David Dundas. Oder Sie haben vielleicht Lust auf Mississippi und Pussycat. Können wir Ihnen natürlich auch bieten. Einfach abstimmen in unserem SWR 4 WhatsApp-Kanal. Um kurz nach 7 läuft dann der Sieger 70er.
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Großartig. Arthur Baker, The Message is Love. 6.43 Uhr im Grunde ist ein kleiner Zeitsprung. 6.43 Uhr. Hier ist SWR 4. Jetzt wird es ein bisschen ruhiger. The Sound of Silence hier in SWR 4.

0: So schön, oder? Und ich versuche es nochmal mit dem Uhrablesen. Es ist in 2 Sekunden 6.46 Uhr. Hier ist SWR 4 am Freitagmorgen. Und Luitgard hat mir gerade schon eine Nachricht geschickt. Einen schönen guten Morgen ins Studio. Wir haben in Hohentengen zwar Regen und 12 Grad, aber mit SWR 4 fängt der Tag immer sonnig an. Grüße an alle. Vielen Dank, Luitgard. Sowas tut natürlich gut. Und den Regen und die 12 Grad, die gebe ich direkt weiter an Stefan Bender. Schönen guten Morgen, Stefan.
1: Ich grüße. Ein bisschen gemein. Guten Morgen, Jörg.
0: Du kriegst immer so das Unerfreuliche ab. Wobei, Regen können wir brauchen und die Temperaturen gehen ja sicher noch nach oben, oder?
1: Ja, das auf jeden Fall. Wir kriegen heute Nachmittag im Westerwald und auf der Alp so 14 bis 16 Grad. Generell in den Tälern so 17 bis 19 und am wärmsten relativ gesehen heute ganz im Südwesten in Freiburg, in Lörrach so 21, 22 Grad. Das sind die Spitzentemperaturen.
0: Du hast ja gesagt, wir brauchen so eine Art Übergangstag Richtung Wochenende, damit es da dann schön werden kann. Das ist er heute, oder? Der Übergangstag, der noch so ein bisschen wechselhaft ist.
1: Ja, der fängt heute Morgen grau und ziemlich nass an und dann wird es trockener. Ausnahme vom Westerwald etwa bis zur Alt-Donau-Region Allgäu, also im Norden und Osten, da regnet es auch am Nachmittag noch ein bisschen. Aber das war's dann. Heute Abend wird es überall trockener. Mhm.
0: Und morgen dann der schönste Tag der Woche?
1: Ja, der schönste und der wärmste. Es wird sonnig, ein paar Wolken sind auch da, aber es sind schön Wetterwolken. Und ist das Schöne am Südwesten bei uns, wir haben ja für alle, für jeden was dabei. Für die Anhänger der großen Hitze, also morgen der Breisgau mit 28 Grad. Und wer es ein bisschen luftiger will, der Westerwald auch am Mittelrhein so 18 bis 21 Grad. Aber eben trocken, zum Teil sonnig und auch der Sonntag ist auf jeden Fall trocken, er wird ein bisschen kühler.
0: Also auch da ist er schön, unser Südwesten, was das Wetter angeht. Ich danke dir, Stefan. 6.48 Uhr ist es gleich. 12 vor 7, SWR 4, der Start in den Freitag.

entspannter 70er-Klassik hier in SWR 4. Jetzt gehen wir wieder ein paar Jährchen zurück in die 60er. Der nächste Uldi macht sich bereit. Ich wünsche Ihnen einen schönen guten Morgen.

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1: Mit Johannes Lorenz. Guten Morgen. Neulich hatte ich eine Begegnung mit jungen Menschen aus einer sehr frommen Glaubensgemeinschaft aus Amerika. Die jungen Leute eröffneten das Gespräch mit einer Frage. Was ist dein Lieblingsvers in der Bibel? Das kam überraschend. Ich musste kurz nachdenken. Dann aber fiel er mir ein. Aus der Tiefe rufe ich zu dir, Herr. Das ist der Anfang des 130. Psalms. Nach der Begegnung habe ich darüber nachgedacht, warum mir dieser Vers eigentlich so wichtig ist. Zuerst, weil er mich vertrauen lässt, dass Gott da ist und dass ich mich ihm zuwenden kann. Aber da ist noch mehr. Denn dort wird laut gerufen, nicht leise vor sich hingebetet. Zu Gott kann ich rufen, ja sogar schreien. Manchmal ist mir wirklich danach, wenn ich an all die Grausamkeiten denke, die Menschen einander antun. Oder wenn mir klar wird, dass wir den Klimawandel wahrscheinlich nicht mehr aufhalten können. Das macht mich wütend, auch gegenüber Gott. Und am liebsten möchte ich schreien. Warum das alles? Hättest du uns Menschen nicht etwas weniger egoistisch erschaffen können? Solche Gefühle von Hoffnungslosigkeit und Leere sind der Bibel nicht fremd, zum Glück. Sie gehören offenbar dazu, wenn man gläubig ist. Ich finde es befreiend, dass ich manchmal auch meine Hoffnungslosigkeit zu Gott bringen kann. Das schützt mich davor, den Kopf in den Sand zu stecken und zuversichtlich zu bleiben, trotz allem. Aus der Tiefe rufe ich zu dir, Herr. Johannes Lorenz, Bensheim, Katholische Kirche.
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2: 7 Uhr im Studio Susanne Kimmel. Die Grenzkontrollen in Rheinland-Pfalz bleiben trotz neuer Asylregeln vorerst bestehen. Mexiko gewinnt das Eröffnungsspiel der Fußball-WM. Das Wetter in Rheinland-Pfalz, zeitweise Regen, dazwischen trocken, maximal 15 bis 20 Grad. In der EU sind seit Mitternacht verschärfte Asylregeln in Kraft. Die Grenzkontrollen in Rheinland-Pfalz sollen aber vorerst weitergehen. Ministerpräsident Schnieder hat dazu dem SWR gesagt, bis das neue gemeinsame europäische Asylsystem, kurz GEAS, wirklich greife, dauere es noch. Aus Mainz, Dirk Rodenkirch.
3: Schnieder sagte, er hoffe, dass die EU-Außengrenzen spätestens im nächsten Jahr stabil seien. Dann könnten auch die Kontrollen an den rheinland-pfälzischen Grenzen zu Luxemburg, Frankreich und Belgien wegfallen. SPD-Fraktionschef Schweizer erklärte, mit dem Inkrafttreten von GEAS sei der Zeitpunkt gekommen, die Binnengrenzkontrollen schrittweise zu beenden. Die AfD will damit abwarten, bis sichergestellt ist, dass die EU-Außengrenzen wirksam geschützt werden. Die Grünen fordern, die Kontrollen sofort zu stoppen. Gerade in Rheinland-Pfalz spürten Pendler und die Wirtschaft täglich die Nachteile.
2: Das neue Förderprogramm des Bundes für Elektroautos scheint beliebt zu sein. Mehr als 50.000 Anträge sind in den ersten 3 Wochen eingegangen. Das hat Bundesumweltminister Schneider der Nachrichtenagentur dpa gesagt. Demnach wollen sich die meisten Antragsteller ein vollelektrisches Auto kaufen. Wie viel Zuschuss man bekommt, hängt vom Fahrzeugtyp ab, vom Einkommen und davon, wie viele Menschen im jeweiligen Haushalt leben. Die Menschen in Bonn können ab Montag bis Ende des Monats kostenlos Bus und Bahn fahren. Das hat der Stadtrat beschlossen und reagiert damit auf die Sperrung der Nordbrücke wegen neu entdeckter Schäden. Dadurch kommt es zu langen Staus. Aus Bonn berichtet Sebastian Tittelbach.
4: Die Stadtverwaltung rechnet mit Ausgaben von rund 350.000 Euro pro Woche. Ziel sei es, Autofahrern ein zeitlich befristetes Angebot zu bieten, das eigene Fahrzeug stehen zu lassen. Das Maßnahmenpaket sieht außerdem weitere Park-and-Ride-Plätze in und um Bonn vor. An mehreren Stellen im Stadtgebiet soll auch die Verkehrsführung so geändert werden, dass Busse und Bahnen nicht im Stau stehen. Seit der Sperrung der Nordbrücke in der vergangenen Woche hat der Verkehr in Bonn stark zugenommen. Viele Autofahrer versuchen seitdem über die städtische Kennedy-Brücke und die Südbrücke das Rheinufer zu wechseln.
2: Bei der Fußball-WM hat Südkorea am frühen Morgen mit 2:1 gegen Tschechien gewonnen. Das Auftaktspiel hatte Mexiko für sich entschieden. Gegen Südafrika siegte der Co-Gastgeber der Weltmeisterschaft mit 2:0. AD-Sportreporterin Silke Heine.
5: 80.000 Zuschauer im Aztekenstadion von Mexiko-Stadt hatten zuvor bei der Eröffnungsfeier eine ausgelassene Stadionparty gefeiert. Vor den Toren der Arena allerdings lieferten sich Demonstranten heftige Auseinandersetzungen mit den Sicherheitskräften. Die deutsche Mannschaft setzt heute ihre Vorbereitung auf ihr Auftaktspiel gegen Curaçao fort.
2: Die Zeit, es ist 7.03 Uhr.
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6: Vorsicht auf der A8 München Richtung Stuttgart. Zwischen Hohenstadt und Mühlhausen steht ein defekter LKW auf der rechten Spur. Die A61 Ludwigshafen Richtung Hockenheim ist zwischen dem Kreuz Speyer und dem Dreieck Hockenheim wegen Bauarbeiten noch bis Sonntag früh ca. 5 Uhr gesperrt. Die B267 Bad Neuenahr Altenahr wird zwischen Marienthal und der K35 in Dernau wegen einer Bombenentschärfung von 9 Uhr bis 12 Uhr in beiden Richtungen gesperrt. Wer kann, sollte das Gebiet weiträumig umfahren. Die B311 Riedlingen-Meßkirch ist zwischen Krauchenwies und Göggingen wegen einer Unfallaufnahme in beiden Richtungen gesperrt. Dort sind Rettungsfahrzeuge im Einsatz. Und eine amtliche Gefahreninformation für den Landkreis Ahrweiler, Gemeinde Dernau. In Dernau wird im Lauf des Vormittags eine Weltkriegsbombe entschärft. Bewohner müssen das betroffene Gebiet bis spätestens 9 Uhr verlassen. Folgen Sie bitte den Anweisungen der Einsatzkräfte. Eine Betreuungsstelle für Betroffene ist eingerichtet. Alle Informationen gibt es im Internet auf www.altenahr.de.
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6: Schauen wir nach Leutkirch. Aktuell Regen und 10 Grad. Messstätten auch im Regen 9 Grad. Daun unter Wolken bei 12 Grad. Und Pirmasens meldet uns Regen und 11 Grad. Und wie es weitergeht, weiß Stefan Bender.
7: Guten Morgen. Momentan strömt feuchte Luft zu uns und rund um Trier oder auch in Gerolstein und Saarburg bleibt der Himmel heute oft grau. Vor allem jetzt heute Morgen regnet es vereinzelt. Am Nachmittag bleibt es größtenteils trocken, aber die Sonne kommt nur selten zum Vorschein. Die Temperaturen pendeln zwischen 15 und 19 Grad, je nach Höhenlage. Morgen am Samstag sind Spitzenwerte bis zu 22 Grad drin und am Sonntag wird es wieder ein bisschen kühler. Aber an beiden Tagen bleibt es meist trocken und zeitweise scheint die Sonne.
6: Ich danke dir, Stefan.
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6: Guten Morgen, guten Start in den Freitag. Und Sie hatten ja die Wahl in unserem SWR 4 WhatsApp-Kanal. Welcher 70er soll jetzt laufen? Im Rennen waren die Bellamy Brothers und Let Your Love Flow, David Dundas und Jeans On und Mississippi von Pussycat. Und gewonnen hat mit Konfettiregen und Champagnerbad Pussycat. Ich wünsche Ihnen viel Spaß.
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1: Ja, so klang das früher. Ziemlich steif und hochoffiziell. Aber dank Kommunikationschef Steffen Popp klingt das heute ganz anders. Hier ist SWR 4 am Freitagmorgen. Herr Popp hat sich vor über 12 Jahren gedacht, das geht doch besser, wenn sich das Bahnpersonal an die Kundschaft wendet. Und die Bahn hat ihn mal machen lassen. Seitdem bringt er frischen Wind in die Bahndurchsagen. Herr Popp, mir ist das bei meinem letzten Fahrten mit der Bahn schon positiv aufgefallen. Die Durchsagen sind insgesamt ein bisschen lockerer geworden.
2: Da haben Sie ein gutes Ohr, muss ich sagen. Ja, da haben wir ziemlich viel erreicht. Also ich mache das ja inzwischen jetzt schon 12 Jahre. Es dauert natürlich ein bisschen, bis man in so ein fest eingefahrenes System eindringen kann, in so eine Bahnsprache. Aber ja, da ist viel passiert. Es ist lockerer geworden, es ist empathischer geworden. Und wir sind da einfach ein bisschen näher dran an den Fahrgästen.
1: Und wenn das Unternehmen jetzt, ich sag's mal vorsichtig, ein paar Probleme hat, kann man dann mit so einer persönlicheren Ansprache, mit einer Nähe, die man dadurch auch schafft, dann da auch ein bisschen was aus- und glatt bügeln?
2: Naja, das ist natürlich sehr, sehr schwer, weil die Fahrgäste und wir fahren ja alle mal mit der Bahn, wir wissen ja, wie es dann manchmal endet. Das Wichtigste an dieser Stelle schon mal erwähnt, derjenige oder diejenige, die vorne drin sitzt, also Lokführerin oder Lokführer, kann meistens gar nichts für dieses Problem auf der Strecke. Das sind irgendwelche anderen Dinge. Mit einer persönlichen Ansage alles glatt zu bügeln, das geht gar nicht. Also wir versuchen da sehr empathisch zu arbeiten, also dass sich die Lokführerinnen und Lokführer dann auch mal in die emotionale Situation des Fahrgastes hineinversetzen und ihn da abholen. Wie Sie ja eingangs schon gesagt haben, da ist viel passiert. Wir hören, dass wir auf einem guten Weg sind und alles wird nie funktionieren, aber wir tun es best.
1: Wie ist es denn mit ein bisschen Dialekt? Mal mit warmem Schwäbisch, warmem Pfälzisch, kann man damit was erreichen?
2: Naja schon, Sie erreichen Nähe. Ne? Also solange das jetzt nicht der Urschwab ist, der da irgendwie sagt, dass keiner was versteht. Aber wenn ich jetzt höre, und ich bin ja auch bei der S-Bahn Stuttgart öfter mal, wenn ich dann höre und Stuttgarter Hauptbahnhof reinfahre, sehr geehrte Fahrgäste, dann weiß ich also sofort, wo man ist. Ja, solange das jetzt niemand ist, der einen Dialekt spricht, sodass ich gar nichts mehr verstehe, habe ich gar nichts gegen Dialekt, um Gottes Willen, nein.
1: Ja, und wir im Südwesten haben ja auch rein gar nichts gegen Dialekt und wir von der SWR 4 schon mal gar nicht. Wir spielen zum Beispiel um 7:45 unser wunderbares Spiel Mundart oder Mumpitz. Der Kommunikationschef der Bahn war das Steffen Popp, der die Bahndurchsagen ein bisschen lebendiger gemacht hat. An der Zuverlässigkeit hat sich dadurch natürlich nichts geändert. 7:20 ist es.

0: Sau zum Reinlegen. Schön die Bay City Rollers, Give a Little Love. Schneller Blick auf die A96 Lindau Richtung München. In der Einfahrt Leutkirch Süd liegt ein Metallteil auf der Fahrbahn. Bitte vorsichtig fahren.
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3: Es ist 7.30 Uhr.
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5: Aus dem Studio Trier mit Frank Scheuer. Guten Morgen. Die beiden großen Trierer Kliniken schlagen wegen der Sparpläne der Regierung Alarm. Die Gewerkschaft NGG ruft die Mitarbeiter von Arla Foods in Bronsfeld zum Warnstreik auf. Das Wetter zeitweise Regen, dazwischen auch mal trocken bei maximal 21 Grad. Die beiden großen Trierer Krankenhäuser Brüderkrankenhaus und Klinikum Mutterhaus schlagen wegen der Sparpläne der Bundesregierung im Gesundheitsbereich Alarm. Vor der ersten Lesung des Gesetzes zu den Krankenkassenbeiträgen heute im Bundesrat haben sie die Trierer Stadtratsfraktionen zu einem Gespräch eingeladen. Das Gesetz belaste vor allem die Krankenhäuser. Es gefährde mittelfristig ihre Existenz und verunsichere das Personal, sagte Christian Weißkopf, Geschäftsführer der BBT-Gruppe in Trier.
6: Das macht uns in aller Linie erstmal große Sorge, weil wir die Finanzierung für die nächsten Jahre nicht gesichert sehen, dass die Tariflöhne in den nächsten Jahren nicht gegenfinanziert werden. Und das führt natürlich auch zu berechtigten Ängsten bei Mitarbeitern und auch beim Leitungsteam.
5: Die Geschäftsführer der Krankenhäuser hoffen, dass die Trierer Stadträte auf Bundespolitiker einwirken, um das Gesetz zu ändern. Die Gewerkschaft Nahrung Genuss Gaststätten NGG hat die rund 600 Beschäftigten der Molkereigenossenschaft Arla Foods in Bronsfeld in der Eifel zum Warnstreik aufgerufen. Laut NGG sollen die Mitarbeiter der Früh- und Spätschicht die Arbeit niederlegen. Die Gewerkschaft fordert 6,5% mehr Lohn, mindestens aber 275 Euro pro Monat. In der ersten Verhandlungsrunde haben die Arbeitgeber eine Lohnerhöhung von 2,3% für ein Jahr angeboten. Im Werk des Tabakherstellers JTI in Trier ist gestern eine neue Produktionsanlage in Betrieb gegangen. Dort entsteht eine Komponente für Tabaksticks, die in Tabakerhitzern verwendet werden. Jan Teufsen.
7: Die Sticks verbrennen nicht wie Zigaretten, sondern werden erhitzt. Dadurch entsteht nikotinhaltiger Dampf. Die neue Anlage hat rund 30 Millionen Euro gekostet, sagt das Unternehmen. Und dass Trier derzeit der einzige Standort im Konzern ist, an dem dieses Vorprodukt hergestellt wird. Es sind laut JTI 20 neue Arbeitsplätze entstanden. Die in Trier hergestellten Komponenten werden in einem Werk in Polen zu Tabaksticks weiterverarbeitet. Laut Industrie- und Handelskammer ist JTI mit rund 1.900 Mitarbeitenden der drittgrößte Arbeitgeber der Region. Der Standort Trier gilt als eines der größten Tabakwerke Deutschlands.
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5: Heute halten sich dichte Wolken, zeitweise fällt auch Regen. Zum Nachmittag wird es dann länger trocken. Ab und zu zeigt sich noch die Sonne zwischen den Wolken. Die Temperaturen steigen auf 16 Grad im Oostburger Hochwald und bis 21 Grad entlang der Sauer. Dazu weht schwacher bis mäßiger Südwestwind. Die weiteren Aussichten: am Wochenende freundlich mit Sonne, zeitweise Wolken. Insgesamt wird es wärmer und sommerlich.
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3: Vorsicht auf der A5 Karlsruhe Richtung Frankfurt am Kreuz Waldorf in der Überleitung zur A6 Richtung Mannheim. Da liegt ein Reifen auf der Fahrbahn. Vorsicht auf der A8 Karlsruhe Richtung Stuttgart. Zwischen dem Dreieck Karlsruhe und Karlsbad eine ungesicherte Unfallstelle auf der linken Spur. Vorsicht auf der A96 Lindau Richtung München. In der Einfahrt Leutkirch Süd ein Metallteil auf der Fahrbahn. Die A61 Ludwigshafen Richtung Hockenheim ist zwischen dem Kreuz Speyer und dem Dreieck Hockenheim wegen Bauarbeiten noch bis Sonntag früh ca. 5 Uhr gesperrt. Die B267 Bad Neuenahr Altenahr wird zwischen Marienthal und der K35 in Dernau wegen einer Bombenentschärfung von 9 bis 12 Uhr in beiden Richtungen gesperrt. Wer kann, sollte das Gebiet weiträumig umfahren. Die B311 Riedlingen-Meßkirch ist zwischen Krauchenwies und Göggingen wegen einer Unfallaufnahme in beiden Richtungen gesperrt.

0: wert sind oder ob wir uns die nur ausgedacht haben. Wir spielen nur eine SWR4-Tasse und um ein Digitalradio. Lohnt sich also. Und zum Einstieg geht's um diesen Satz hier. In Rheinhessen ist eine zart beseitete Person ein Pienschen. Ist es Mundart oder Mumpitz? Wenn Sie es wissen, gewinnen Sie mit ein bisschen Telefonglück die Tasse und spielen mit mir ums SWR 4 Digitalradio. In Rheinhessen nennt man eine zart beseitete Person Pienschen. Ist das Mundart oder ist das Mumpitz?
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0: Wow, 7:44 Uhr ist es hier, SWR 4 am Freitagmorgen und ich freue mich so auf unser Spiel Mundart oder Mumpitz. Da dürfen Sie ja erraten, ob die Begriffe und Ausdrücke, die wir Ihnen präsentieren, wirklich Mundart sind oder ob wir da ganz kreativ waren und uns die nur ausgedacht haben. Wir spielen um eine SWR 4 Tasse und um ein Digitalradio und zum Einstieg geht's ja um diesen Satz hier. In Rheinhessen nennt man eine zart beseitete Person Pinsche. Ist das Mundart oder Mumpitz? Gabriele Gießmann in Wiesloch spielt heute Morgen mit. Schönen guten Morgen.
1: Guten Morgen, Herr Assenheimer.
0: Wie ist das denn mit dem Pinsche? Ist das Mundart oder ist das Mumpitz?
1: Es ist Mundart.
0: Dann mache ich mal Ping und Sie haben die SWR4-Tasse schon gewonnen.
1: Wow, danke.
0: Das geht gut los. Und Sie spielen mit mir ums Digitalradio, hoffe ich.
1: Ja, ich versuch's.
0: Sie versuchen's. Ich bin an Ihrer Seite. Machen Sie keine Sorgen, Frau Gießmann. Viermal müssen Sie noch richtig liegen und Sie haben 44 Sekunden Zeit. Alles
1: okay.
0: Klar?
1: Ja.
0: Dann legen wir los und plaudern danach, weil wir müssen jetzt erstmal hier, jetzt müssen wir erstmal gewinnen. Genau, müssen wir erstmal arbeiten. Im Schwäbischen sagt man statt gleich auch gleich. Mundart oder Mumpitz?
1: Mundart.
0: Im Westerwald ist die Dunkelheit das Drusterlicht.
1: Mumpitz.
0: Mach weiter heißt im Badischen auch mach nore.
1: Mundart.
0: Mhm. Im Hunsrück ist der Maulwurfshügel der Muldehaf.
1: Mumpitz.
0: Dann
1: okay.
0: Im Alemannischen ist eine kleine Verletzung ein Auerli.
1: Mundart. Na, auch nicht.
0: Na, auch nicht. Im Schwäbischen ist ein schlauer Mensch ein Käpsele.
1: Mundart.
0: So, da haben wir es doch.
1: Gestolpert.
0: Ja, zweimal gestolpert, aber wieder aufgerappelt und weitergegangen über die Ziellinie. Hervorragend. Gut
1: Stark
0: gemacht, Frau Gießmann.
1: Vielen Dank, Herr Assenheimer.
0: Das freut mich sehr. Wie halten Sie es mit der Mundart? Können Sie schon auch richtig, wenn Sie wollen und dürfen?
1: Ich glaube schon. Ich würde es mir aber nicht trauen jetzt am Mikrofon. Ganz bestimmt nicht.
0: Aber haben Sie zum Beispiel jetzt in Ihrem Fall das Kurpfälzische auch weitergegeben in die Familie? Also haben Sie auch mit Ihren Kindern dann?
1: Ja.
0: Also die sind dann quasi zweisprachig aufgewachsen. Die können
1: Hochdeutsch. Kann man so sagen, ja.
0: Genau, so halte ich es bei meinen Kindern auch. Die können Mundart und ich finde es auch richtig toll. Aber wenn sie dann irgendwie mal in der Schule oder so, da können sie auch ganz normal reden. Sehr schön.
1: Genau so wurde es mir auch beigebracht, richtig. Also man muss halt die hochdeutsche Sprache beherrschen, wenn man aufs Amt geht, hieß es immer.
0: Genau, ja, so hieß es, gell. Und dabei aber die Mundart nicht verlieren, weil die hat einfach diese große Wärme und steht so für die Heimat. Frau Gießmann, das haben Sie toll gemacht. War sehr schön, mit Ihnen zu spielen. Sie haben die SWR4-Tasse gewonnen und auch das Radio. Kommt alles zu Ihnen nach Wiesloch. Vorsicht noch schnell, da muss ich ja piepsen, Vorsicht noch schnell auf der A5 Karlsruhe-Basel. Zwischen Riegel und Theningen ist eine Entenfamilie auf der Fahrbahn. Die retten wir jetzt hoffentlich auch noch. Ihnen gute Fahrt. Es ist 7 Uhr und gleich 48.

Da kann man ja die ganze Welt umarmen, so schön ist es. Barry Manilow und Mandy hier in SWR 4. Wir haben vorhin über die Bahndurchsagen gesprochen hier, dass die ein bisschen menschlicher und nahbarer geworden sind. Carla Arnold hat uns dazu geschrieben, morgen Herr Assenheimer, der Zugführer könnte doch mal zu den Gästen sagen, guten Tag ihr Lieben, unterhaltet euch doch mal mit euren Nachbarn und lasst die Handys in der Tasche. Auch eine schöne Idee. Danke dafür.

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10: 8 Uhr im Studio Susanne Kimmel. In der EU gelten ab sofort strengere Asylregeln. Mexiko und Südkorea gewinnen ihre Auftaktspiele bei der Fußball-WM. Das Wetter in Rheinland-Pfalz, zeitweise Regen, dazwischen trocken, maximal 15 bis 20 Grad. In Rheinland-Pfalz werden die Grenzkontrollen fortgesetzt. Obwohl seit Mitternacht das sogenannte gemeinsame europäische Asylsystem, kurz GEAS, in Kraft ist. Zur Begründung hat Ministerpräsident Schnieder dem SWR gesagt, das neue System der EU funktioniere nicht von heute auf morgen.
11: Solange wir den Außengrenzschutz nicht haben, solange die europäischen Regeln nicht so stabil greifen, bleibt für mich der Ausschlag des Pendels in Richtung weiterer Grenzkontrollen. Und ich hoffe, dass GEAS wirkt und dass wir spätestens im nächsten Jahr dann merken, die Außengrenzen sind stabil. Wir haben einen ordentlichen Mechanismus auch der Verteilung der Lasten innerhalb von Europas. Und dann können wir auch die Grenzkontrollen wieder wegfallen lassen.
10: SPD-Fraktionschef Schweizer hat erklärt, die Grenzkontrollen zu Luxemburg, Frankreich und Belgien müssten jetzt schrittweise beendet werden. Die AfD will abwarten, bis die EU-Außengrenzen wirksam geschützt seien. Die rheinland-pfälzischen Grünen fordern wiederum, die Kontrollen sofort zu beenden. Der Bundesrat berät heute über einen besseren Schutz von Opfern häuslicher Gewalt. Gerichte sollen Täter in Zukunft dazu verpflichten können, eine elektronische Fußfessel zu tragen. Außerdem soll über die Apothekenreform entschieden werden. Dadurch soll auch in ländlichen Gegenden eine flächendeckende Gesundheitsversorgung sichergestellt werden. Weiteres Thema im Bundesrat ist unter anderem die Neufassung des umstrittenen Heizungsgesetzes. Das Raumfahrtunternehmen SpaceX geht heute an die Börse. Zum Debüt am Nachmittag soll es rund 1,8 Billionen Dollar wert sein. Aus New York berichtet Gisela Luca.
12: SpaceX wird an der US-Technologiebörse Nasdaq gelistet. Der Weltraumkonzern gilt für viele als zukunftsweisend. Besonders erfolgreich ist das Unternehmen mit dem Satellitendienst Starlink, das bereits mehr als 12 Millionen Menschen mit Internet versorgt. Das ebenfalls von SpaceX entwickelte Raketensystem Starship hingegen schreibt bisher noch rote Zahlen. Kritik gibt es an Musks politischen Ansichten. Außerdem wird ihm vorgeworfen, unverantwortlich mit künstlicher Intelligenz umzugehen.
10: Die US-Regierung darf ihre weltweiten Zusatzzölle in Höhe von 10% vorerst weiter erheben. Das hat ein Berufungsgericht in Washington entschieden. Präsident Trump hatte die globalen Zölle Anfang Februar mithilfe einer Sonderregelung verhängt. Ein internationales Handelsgericht in New York erklärte das vergangenen Monat für rechtswidrig. Der Fall könnte jetzt vor dem obersten Gerichtshof der USA landen. Bei der Fußball-WM hat Südkorea am frühen Morgen mit 2:1 gegen Tschechien gewonnen. Das Auftaktspiel am Abend hatte Co-Gastgeber Mexiko für sich entschieden. Gegen Südafrika stand es am Ende 2:0. Vorher war die WM mit einer bunten Show eröffnet worden. Die Zeit 8:03.
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13: Vorsicht auf der A5 Karlsruhe-Basel zwischen Riegel und Theningen. Offenbar immer noch die Entenfamilie auf Wanderschaft. A61 Mönchengladbach Richtung Koblenz zwischen Wehr und Mendig eine Unfallaufnahme auf dem Standstreifen. 3 Kilometer Stau dauert bis zu einer Viertelstunde länger. Die A61 Ludwigshafen Richtung Hockenheim ist zwischen dem Kreuz Speyer und dem Dreieck Hockenheim wegen Bauarbeiten noch bis Sonntag früh ca. 5 Uhr gesperrt. A8 Karlsruhe Richtung Stuttgart zwischen Dreieck Karlsruhe und Karlsbad Unfall. 2 Kilometer Stau dauert bis zu einer Viertelstunde länger, dadurch auch Rückstau auf die A5 bis Karlsruhe Mitte. Die B267 Bad Neuenahr-Altenahr wird zwischen Marienthal und der K35 in Dernau wegen einer Bombenentschärfung von 9 bis 12 Uhr in beiden Richtungen gesperrt. Wer kann, sollte das Gebiet weiträumig umfahren? Und da sind wir auch beim Thema bzw. bei der amtlichen Gefahreninformation für den Landkreis Ahrweiler. Gemeinde Dernau. In Dernau wird eben im Laufe des Vormittags eine Weltkriegsbombe entschärft. Bewohner müssen das betroffene Gebiet bis spätestens 9 Uhr verlassen. Folgen Sie den Anweisungen der Einsatzkräfte. Eine Betreuungsstelle für Betroffene ist eingerichtet und alle Informationen gibt es im Internet auf www.altenahr.de.
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13: Schauen wir nach Messstetten. Regen 9 Grad, Pforzheim auch im Regen, allerdings schon bei 12 Grad. Cochem hält sie bedeckt, 14 Grad. Nierstein Regen 13 Grad. Und jetzt zu Stefan Bender, er weiß, wie es weitergeht.
14: Guten Morgen. Momentan strömt feuchte Luft zu uns und rund um Trier oder auch in Gerolstein und Saarburg bleibt der Himmel heute oft grau. Vor allem jetzt heute Morgen regnet es vereinzelt. Am Nachmittag bleibt es größtenteils trocken, aber die Sonne kommt nur selten zum Vorschein. Die Temperaturen pendeln zwischen 15 und 19 Grad, je nach Höhenlage. Morgen am Samstag sind Spitzenwerte bis zu 22 Grad drin und am Sonntag wird es wieder ein bisschen kühler, aber an beiden Tagen bleibt es meist trocken und zeitweise scheint die Sonne.
13: Danke, Stefan, für die schönen Wochenendaussichten.
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13: Guten Morgen. Die Fußball-WM hat begonnen. Vielleicht haben Sie es gestern Abend ja angeguckt. Eröffnungsspiel Mexiko gegen Südafrika. 2:0 ging es aus für die Mexikaner. Und wer war der beste Mann? Natürlich der mexikanische Reporter beim 2:0-Siegtreffer.
15: Pico del área, viene el viejo con este centro. Raúl!
13: Geht noch ein bisschen, Achtung. Unfassbar. Hat der einen langen Atem. Mal gucken, wie es die deutschen Reporter am Sonntag machen. Falls es was zu bejubeln gibt, ich wünsche Ihnen einen schönen Freitag.
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Purple Schulz und Kleine Seen. Wir starten gemeinsam in den Freitag. Es duftet schon nach Wochenende. Und das heißt in diesem Fall nach gegrilltem und nach Sonnencreme, weil es wird schön und warm morgen und am Sonntag. SWR 4 um gleich 13, nee, sogar um exakt 13 nach 8. Hier sind 70er Classic. Manfred Mann, schönen guten Morgen.

0: gleich 16 nach 8, SWR 4 am Freitag. Und im Südwesten gibt's einfach so viele großartige Ideen. Wie zum Beispiel die von Friseurmeister Klaus Niedermeier aus Biberach. Er hat den Verein Barber Angels gegründet. Die Barber Angels schneiden Obdachlosen und Bedürftigen kostenlos die Haare. Klaus, wie sind Sie auf diese tolle Aktion gekommen?
1: Ja klar, das war eine meiner besten Ideen, wie ich jemals hatte. Und zwar, ich war auf dem Sofa und habe einen Filmbericht gesehen über München, dass dort im Winter ein Obdachloser tatsächlich in der Kälte erfroren ist. Und da habe ich mich so gegrämt und habe gedacht, wie kann das passieren, dass heutzutage noch jemand erfriert? Und dann kam mir die Idee, wie kann ich helfen diesen Menschen? Geld genug habe ich ja nicht, aber ich habe Kamm und Schere. Und mit Kamm und Schere kann ich einfach Würde, Selbstvertrauen und Freude zurückschenken.
0: Sie haben gerade ein ganz wichtiges Wort gesagt, finde ich, Würde. Ich habe auch mal mit einem Obdachlosen gesprochen und der hat zu mir gesagt, mit dem Verlust der Körperpflege oder der Möglichkeit, sich zu pflegen, auch die Haare zu machen, verliert man Würde. Die Menschen wenden sich von einem ab. Man verliert den Kontakt auch zur Gesellschaft. Das heißt, da können Sie die vielleicht so ein Stück zurückholen?
1: Wir in der Gesellschaft tun uns dem Gegenüberliegenden von oben nach unten immer durchscannen und bleiben manchmal schon am Kopf hängen, wenn das nicht richtig in Ordnung ist. Mit den Haaren kommt schon so eine innere Ablehnung. Jeder Mensch hat es verdient, ein würdevoller, wunderschönes Aussehen nach außen zu tragen. Das wollten wir einfach durch einen Haarschnitt zurückgeben.
0: Jetzt in Zweibrücken zum Beispiel ist die Aktion ja in der Kirche. Gibt es noch so außergewöhnliche Orte, wo die Menschen zu Ihnen kommen können und sich einen Haarschnitt gönnen dürfen?
1: Ja, in Zweibrücken ist es ein wunderschöner Einsatzort in einer Kirche, aber wir sind durchaus auch im Umfeld der Obdachlosen unterwegs. Da sind wir draußen auf der Straße, sind in Notschlafunterkünfte, überall, wo man uns braucht und angefragt werden, kommen wir vorbei und helfen.
0: Großer Dank an Klaus Niedermeier. Er hat die Aktion ins Leben gerufen. Wie gesagt, am Sonntag sind die Barber Angels in Zweibrücken, dann auch in Karlsruhe und in Balingen gibt es Termine. Einfach mal informieren. Ich wünsche Ihnen einen schönen Freitag mit SWR 4 und wir schauen noch schnell auf die A8 Stuttgart Richtung München. Zwischen Adelsried und Neuses liegen aktuell Fahrzeugteile auf der Fahrbahn. Ich hoffe, die werden bald aus dem Weg geräumt und dann haben Sie wieder freie Fahrt. Aber jetzt gut aufpassen. 18 nach 8. Schönen guten Morgen. 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

Schön, dass Sie dabei sind. Am Freitagmorgen, hier ist SWR 4 um 8 Uhr und gleich 26. Vorsicht auf der B465 Kirchheim unter Teck-Münsingen zwischen dem Abzweig nach Wittlingen und Seeburg. Da liegt ein Metallteil auf der Fahrbahn. Fahren Sie vorsichtig in den Freitag. Ich wünsche Ihnen einen guten Start.

0: Der Freitagmorgen hier in SWR 4. Ihnen schönen guten Morgen. Und jetzt ist es genau 8.30 Uhr.
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2: Aus dem Studio Trier mit Frank Scheuer. Guten Morgen. Die beiden großen Trierer Krankenhäuser schlagen wegen der Sparpläne der Regierung Alarm. Die Gewerkschaft NGG ruft die Mitarbeiter von Ala Foods in Bronsfeld zum Warnstreik auf. Das Wetter, zeitweise Regen, dazwischen auch mal trocken bei maximal 21 Grad. Die Geschäftsführer des Brüderkrankenhauses und des Klinikums Mutterhaus der Borromäerinnen in Trier sehen durch die Sparpläne der Bundesregierung ihre Existenz gefährdet. Heute hat das Gesetz, das die Beiträge der Krankenversicherungen stabilisieren soll, die erste Lesung im Bundesrat. Kritisch sehen die Krankenhäuser vor allem, dass Tarifsteigerungen nicht mehr ausgeglichen werden sollen. Gestern Abend haben die Geschäftsführer der Krankenhäuser Trierer Stadtratsmitglieder die Risiken für die Gesundheitsversorgung in der Region Trier erklärt. Christian Weißkopf, Geschäftsführer der BBT-Gruppe in Trier.
3: Wir versuchen derzeit alles, um die Landes- und Bundespolitiker zu sensibilisieren für die Thematik. Wir haben Demonstrationen organisiert im ganzen Bundesgebiet. Wir sensibilisieren die Kommunen und ja, hoffen einfach, dass es ein Einsehen in Berlin gibt und dass die Reform doch noch etwas abgemildert wird zu unseren Gunsten.
2: Die Gewerkschaft Nahrung Genuss Gaststätten NGG hat die rund 600 Beschäftigten der Molkereigenossenschaft Ala Foods in Bronsfeld in der Eifel zum Warnstreik aufgerufen. Laut NGG sollen die Mitarbeiter der Früh- und Spätschicht die Arbeit niederlegen. Die Gewerkschaft fordert 6,5% mehr Lohn, mindestens aber 275 Euro pro Monat, um die unteren Lohngruppen besser zu entlasten. In der ersten Verhandlungsrunde haben die Arbeitgeber eine Lohnerhöhung von 2,3% für ein Jahr angeboten. Im Werk des Tabakherstellers JTI in Trier ist gestern eine neue Produktionsanlage in Betrieb gegangen. Dort entsteht eine Komponente für Tabaksticks, die in Tabakerhitzern verwendet werden. Jan Teufsen.
4: Die Sticks verbrennen nicht wie Zigaretten, sondern werden erhitzt. Dadurch entsteht nikotinhaltiger Dampf. Die neue Anlage hat rund 30 Millionen Euro gekostet, sagt das Unternehmen. Und dass Trier derzeit der einzige Standort im Konzern ist, an dem dieses Vorprodukt hergestellt wird. Es sind laut JTI 20 neue Arbeitsplätze entstanden. Die in Trier hergestellten Komponenten werden in einem Werk in Polen zu Tabaksticks weiterverarbeitet. Laut Industrie- und Handelskammer ist JTI mit rund 1.900 Mitarbeitenden der drittgrößte Arbeitgeber der Region. Der Standort Trier gilt als eines der größten Tabakwerke Deutschlands.
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2: Es halten sich dichte Wolken und zeitweise regnet es auch. Zum Nachmittag wird es dann länger trocken. Die Sonne zeigt sich aber nur ab und zu mal. Die Temperaturen erreichen 16 bis 21 Grad. Am Wochenende dann freundlich mit Sonne und ein paar Wolken. Insgesamt wärmer.
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0: Vorsicht auf der A8 Stuttgart Richtung München. Zwischen Adelsried und Neuses liegen Fahrzeugteile auf der Fahrbahn. Vorsicht auf der B465 Kirchheim unter Teck Münsingen. Zwischen dem Abzweig nach Wittlingen und Seeburg. Ein Metallteil auch hier auf der Fahrbahn. Dann die A61 Ludwigshafen Richtung Hockenheim. Die ist zwischen dem Kreuz Speyer und dem Dreieck Hockenheim wegen Bauarbeiten noch bis Sonntag früh ca. 5 Uhr gesperrt. A8 München Richtung Stuttgart. Zwischen Hohenstadt und Mühlhausen Bergungsarbeiten auf der rechten Spur. 6 Kilometer Stau dauert bis zu 30 Minuten länger. Die B267 Bad 9a Altenahr wird zwischen Marienthal und der K35 in Dernau wegen einer Bombenentschärfung von 9 bis 12 Uhr in beiden Richtungen gesperrt. Wer kann, sollte das Gebiet weiträumig umfahren. Und hier ist auch die amtliche Gefahreninformation dazu für den Landkreis Ahrweiler, Gemeinde Dernau. In Dernau wird im Lauf des Vormittags eine Weltkriegsbombe entschärft. Bewohner müssen das betroffene Gebiet bis spätestens 9 Uhr verlassen. Folgen Sie den Anweisungen der Einsatzkräfte. Eine Betreuungsstelle für Betroffene ist eingerichtet. Alle Informationen gibt's im Internet auf www.altenahr.de. Und noch aktuell reingekommen die A5. Basel Richtung Karlsruhe, zwischen Riegel und Herbolzheim eine Baustelle. 5 Kilometer streckenweise Stau bis zu einer Viertelstunde plus. Ich wünsche Ihnen gute Fahrt. Kommen Sie sicher an.
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0: Ja, und wir machen direkt weiter mit dem schönsten Musikmix. Und Sie feiern alle mit uns, so wie Manuela Bossart aus Kaiserslautern.
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Wunderschön. Und es ist viel los am Wochenende im Südwesten. Zum Beispiel das große Jagdhornbläsertreffen in Rottenburg am Neckar. Da wird es also laut, aber schön, denke ich mal. Und es gibt noch so viel mehr zu im Südwesten.

0: Auch legendär, The Animals und House of the Rising Sun hier in SWR 4. Hab schon gesagt, in Rottenburg am Neckar sind viele in Jagduniform unterwegs am Wochenende. Da ist das Jagdhornbläsertreffen, geht morgen los. Ich glaube, da ist man wettermäßig schon auf der sicheren Seite. Aber wie ist es denn zum Beispiel beim Burg- und Weinfest in Wachenheim an der Weinstraße? Das wird heute um 18 Uhr offiziell eröffnet. Stefan, ist da der Regen schon vorbei? Sind die auch auf der sicheren Seite?
1: Ja, ich werde mich hüten, heute Abend da Regenwolken hinzuschicken. Nein, die sind durch. Das wird tatsächlich eine Punktlandung. Also wunderbar für alle Weinfeste und überhaupt für alle Feste bei uns im Südwesten. Denn heute, jetzt aktuell, sind wir gerade beim Tiefpunkt. Also es schüttet teilweise von Rheinhessen bis zum Allgäu runter. Ein bisschen kräftiger. Es gibt, also mit viel Fantasie kann man es erkennen, so rund um die Nürburg eine Lücke, wo man sagen kann, okay, es ist vielleicht nicht sonnig, aber ein bisschen heller im Grau. Und da siehst du schon, die trockene Luft hat den Fuß drin in der Tür.
0: Mhm. Und das heißt, wir haben ein schönes, ein trockenes Wochenende. Wie sieht zum Beispiel der Samstagmorgen aus?
1: Der sieht trocken aus, komplett. Also vom Westerwald bis zum Bodensee, bis zum Allgäu runter, trockenes Wetter. Zum Teil auch richtig schön sonnig. Es ist nicht ganz wolkenlos, vor allem im Westerwald, auch in der Eifel ein paar Wolken. Bei maximal 21 Grad im Norden. Und ganz im Süden wird es am wärmsten, so im Breisgau am Bodensee, 6, 27, vielleicht sogar 28 Grad.
0: Und ist das dann eine angenehme, eine trockene Wärme oder ist schon schwül?
1: Nein, es ist eine schöne, angenehme, trockene Wärme. Und wenn das zu heiß ist, am Sonntag wird es ein, zwei Grädchen kühler, so 16 bis 27 Grad Maximum und es bleibt schön.
0: Stefan Bender macht sich beliebt mit guten Aussichten aufs Wochenende. Danke dir, Stefan. 8.48 Uhr ist hier ist SWR 4. Wünsche Ihnen einen guten Morgen.

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9: 9 Uhr im Studio Susanne Kimmel. Gesundheitsministerin Wagen verteidigt ihre Pläne zur Reform der Krankenversicherung. Die rheinland-pfälzische Polizei hat ein Computerspiel entwickelt. Das Wetter im Land, Wolken und zeitweise Regen bei 15 bis 21 Grad. Bundestag und Bundesrat befassen sich heute zum ersten Mal mit der umstrittenen Reform der gesetzlichen Krankenversicherung. Der Gesetzentwurf von Gesundheitsministerin Wagen soll die Kassenbeiträge stabil halten und sieht unter anderem Leistungskürzungen sowie höhere Zuzahlungen bei Medikamenten vor. Im Deutschlandfunk hat die CDU-Politikerin ihre Pläne verteidigt.
10: Natürlich, man muss auch die Versicherten da mitnehmen. Man kann ihnen nicht sagen, bei so viel Veränderung trifft es sie selber nicht. Aber ich glaube, gerade auch die Leistungserbringer, die Krankenhäuser, die Pharmaindustrie, jeder trägt seinen Teil. Und am Ende des Tages halten wir es für ausgewogen.
9: Im Laufe des Tages wollen bundesweit Beschäftigte vieler Krankenhäuser gegen die geplanten Sparmaßnahmen protestieren. Im Bundesrat hat der rheinland-pfälzische Ministerpräsident Schnieder eine Rede zu dem Thema angekündigt. In der EU gilt ab sofort ein einheitliches Asylsystem. Es ist um Mitternacht in Kraft getreten und soll Asylverfahren beschleunigen. Für das Bundesamt für Migration und Flüchtlinge, kurz BAMF, gibt es damit weitere Aufgaben. Stanislaus Kasakowski mit Einzelheiten.
11: Die Nürnberger Flüchtlingsbehörde mit ihren mehr als 50 Außenstellen hat nun verschiedene Formen von Asylverfahren durchzuführen. Von zentraler Bedeutung sind Asylgrenzverfahren an deutschen Flughäfen. Dort ankommende Flüchtlinge werden zuerst einem umfangreichen Screening unterzogen. Das BAMF entscheidet dann, ob ein Geflüchteter einreisen darf, ein Schnellverfahren am Flughafen bekommt oder zurückgeführt wird. Ins Schnellverfahren kommen vor allem Menschen, die ohne Pass und Visum sind oder aus einem Staat mit einer Asylanerkennungsquote von unter 20% kommen.
9: Die deutsche Flugsicherung will ein bundesweites Drohnenabwehrnetz aufbauen. Die Welt am Sonntag schreibt, es solle eine KI-gestützte Plattform entstehen. Diese verbinde die Daten von Mobilfunkmasten mit stationären Drohnenentdeckungs- und Abwehranlagen an Flughäfen, Kraftwerken und Bundeswehreinrichtungen. Um das zu realisieren, arbeitet die Flugsicherung mit dem Rüstungsunternehmen Hensoldt und der Deutschen Telekom zusammen. Das rheinland-pfälzische Landeskriminalamt hat gemeinsam mit Experten ein Computerspiel entwickelt. Es nennt sich Forensic Crime Sense Detective und wird am Vormittag in Mainz vorgestellt. Im Kern geht es darum, ähnlich wie die Polizei im wahren Leben, Kriminalfälle zu lösen. Dazu kann man in dem Simulationsspiel in die Rolle eines forensischen Ermittlers schlüpfen und dann zum Beispiel Spuren sichern sowie DNA-Analysen durchführen. Das LKA will so vor allem junge Leute für kriminaltechnische Berufe begeistern. Die Zeit, es ist 9:03 Uhr.
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3: Vorsicht, auf der B311 Riedlingen-Ulm zwischen Ehingen und Gammerschwang sind Kühe auf der Fahrbahn. Die A61 Ludwigshafen Richtung Hockenheim ist zwischen dem Kreuz Speyer und dem Dreieck Hockenheim wegen Bauarbeiten noch bis Sonntag früh, ca. 5 Uhr gesperrt. Die B267 Bad Neuenahr-Altenahr ist zwischen Marienthal und der K35 in Dernau wegen einer Bombenentschärfung noch bis etwa 12 Uhr in beiden Richtungen gesperrt. Wer kann, sollte das Gebiet weiträumig umfahren. Und passend dazu die amtliche Gefahreninformation für den Landkreis Ahrweiler, Gemeinde Dernau. In Dernau wird im Lauf des Vormittags eine Weltkriegsbombe entschärft. Bewohner müssen den betroffenen Bereich umgehend verlassen. Folgen Sie den Anweisungen der Einsatzkräfte. Eine Betreuungsstelle für Betroffene ist eingerichtet. Alle Informationen gibt's im Internet auf www.altenahr.de.
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3: Schauen wir nach Rottweil. Regen, 12 Grad. Auch Wertheim im Regen bei 13 Grad. Wolken in Bad Ems oder über Bad Ems bei 13 Grad. Saarburg meldet Wolken, 14 Grad. Und wie es weitergeht, sagt uns Stefan Bender.
12: Guten Morgen. Momentan strömt feuchte Luft zu uns und rund um Trier oder auch in Gerolstein und Saarburg bleibt der Himmel heute oft grau. Vor allem jetzt heute Morgen regnet es vereinzelt. Am Nachmittag bleibt es größtenteils trocken, aber die Sonne kommt nur selten zum Vorschein. Die Temperaturen pendeln zwischen 15 und 19 Grad, je nach Höhenlage. Morgen am Samstag sind Spitzenwerte bis zu 22 Grad drin und am Sonntag wird es wieder ein bisschen kühler, aber an beiden Tagen bleibt es meist trocken und zeitweise scheint die Sonne.
3: Ich danke dir, Stefan.
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3: Ja, schönen guten Morgen. Ihr könnt mir vorstellen, dass am Wochenende wieder die Rasenmäher rausgeholt werden. Und Sembach im Kreis Kaiserslautern hat sogar ein Rennen draus gemacht. Der große Preis von Sembach mit umgebauten Aufsitzmähern.
13: Man guckt in dem Sinn auf die Startampel und wenn alle Lichter aus sind, dann Vollgas.
3: Vollgas also in Sembach. Und was da so los ist beim Rasenmäherrennen, das hören wir gleich. Jetzt aber Bühne frei für die Commodores.
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gute Musik zum Autofahren, oder? Aber wer am Wochenende von Karlsruhe Richtung Bodensee unterwegs ist, der sollte rund um Stuttgart besser mal umplanen. Die A81 bei Sindelfingen ist nämlich wegen Brückenarbeiten gesperrt. Und die A8 Richtung Stuttgart bei Pforzheim ist auch das ganze Wochenende dicht. Also vorher informieren.

0: fast eine Punktlandung. Es ist 9.16 Uhr und 3 Sekunden. Und wir schauen schnell auf die B256 Mayen Richtung Neuwied. In Neuwied, in der Überleitung zur B42 Richtung Koblenz, liegt ein Stein auf der Fahrbahn. Hier also bitte gut aufpassen. Rasenmähen steht bei vielen dieses Wochenende wieder auf dem Plan. Und in Sembach im Kreis Kaiserslautern ein bisschen schneller beim Rasentraktorrennen. Werden aus Aufsitzmähern nämlich Rennfahrzeuge. Und dann geht's mit ordentlich Speed auf die Strecke. Mit dabei ist morgen auch Jan Leunert aus Mehlingen. Jan, was sind das für Aufsitzrasenmäher, die ihr da ins Rennen schickt?
1: Unser Rasenmäher ist in dem Sinn Rahmen vom normalen Aufsitzrasenmäher. Dann ist die Vorderachse neu konzipiert worden, die Hinterachse ist neu gekommen und es ist ein Rasenmähermotor drauf. Also es ist in dem Sinne nur noch das Chassis und die Motorhaube, Kotflügel, das ist original, aber der Rest ist eigentlich alles so Eigenbau. Ja. Darf in dem Sinne nicht getuned werden.
0: Ah, aber dann haben die ordentlich Power. Wie schnell wird denn so ein Rennrasenmäher, kann man ja fast schon so sagen?
1: Ja, also die Maximalgeschwindigkeit auf der Strecke hier in Sembach ist so bei ca. 60 km/h.
0: Puh.
1: Da ist so maximal, weil man muss aus der Kurve raus, ohne raus gut kommen zum Beschleunigen in dem Sinn. Und Endgeschwindigkeit ist halt so maximal 60 km/h
0: auf einem Rasentraktor. Normalerweise tuckern die Dinge mit knapp 7 km/h gemütlich durch den Garten. Das Rasentraktorrennen in Sembach startet morgen. Gefahren wird bis Sonntag. Da wünsche ich sichere Fahrt und spannende Rennen. 18 nach 9. Schönen guten Morgen. Ja.

0: Der Freitag in SWR 4, 9.24 Uhr ist es. Schönen guten Morgen.
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0: Es ist 9.30 Uhr.
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2: Aus dem Studio Trier mit Frank Scheuer. Guten Morgen. Die beiden großen Trierer Krankenhäuser schlagen wegen der Sparpläne der Regierung Alarm. Die Gewerkschaft NGG ruft die Mitarbeiter von Ala Foods in Bronsfeld zum Warnstreik auf. Das Wetter, zeitweise Regen, dazwischen auch mal trocken bei maximal 21 Grad. Die beiden großen Trierer Krankenhäuser befürchten, dass noch mehr Fachkräfte im Pflegebereich nach Luxemburg abwandern. Hintergrund sind die Sparpläne der Bundesregierung im Gesundheitsbereich. Sie sehen unter anderem vor, dass die Krankenhäuser keinen vollen Ausgleich mehr für Tarifsteigerungen bekommen. Das Gesetz zu den Beiträgen für die gesetzlichen Krankenkassen hat heute die erste Lesung im Bundesrat. Christian Sprenger, Geschäftsführer des Klinikums Mutterhaus in Trier, sagte, die Situation verunsichere auch das Personal in den Krankenhäusern.
3: Wir merken generell, dass die Mitarbeitenden Sorge haben. Zum einen, weil ja insgesamt alles teurer wird. Und wenn jetzt noch man liest, dass man seine Tariferhöhung vielleicht nicht bekommt, dass die Löhne nicht so steigen und angepasst werden an die Inflation und an die hohen Lebenshaltungskosten, dann wird jeder nervös. Das ist auch nachvollziehbar.
2: Die Gewerkschaft Nahrung Genuss Gaststätten NGG hat die rund 600 Mitarbeiter der Molkereigenossenschaft Ala Foods in Pronsfeld in der Eifel zum Warnstreik aufgerufen. Laut NGG sollen die Mitarbeiter der Früh- und Spätschicht die Arbeit niederlegen. Die Gewerkschaft fordert 6,5% mehr Lohn, mindestens aber 275 Euro pro Monat, um die unteren Lohngruppen besser zu entlasten. In der ersten Verhandlungsrunde haben die Arbeitgeber eine Lohnerhöhung von 2,3% für ein Jahr angeboten. Im Werk des Tabakherstellers JTI in Trier ist gestern eine neue Produktionsanlage in Betrieb gegangen. Dort entsteht eine Komponente für Tabaksticks, die in Tabakerhitzern verwendet werden. Jan Teufsen.
4: Die Sticks verbrennen nicht wie Zigaretten, sondern werden erhitzt. Dadurch entsteht nikotinhaltiger Dampf. Die neue Anlage hat rund 30 Millionen Euro gekostet, sagt das Unternehmen. Und dass Trier derzeit der einzige Standort im Konzern ist, an dem dieses Vorprodukt hergestellt wird. Es sind laut JTI 20 neue Arbeitsplätze entstanden. Die in Trier hergestellten Komponenten werden in einem Werk in Polen zu Tabaksticks weiterverarbeitet. Laut Industrie- und Handelskammer ist JTI mit rund 1.900 Mitarbeitenden der drittgrößte Arbeitgeber der Region. Der Standort Trier gilt als eines der größten Tabakwerke Deutschlands.
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2: Es halten sich dichte Wolken, zeitweise regnet es auch noch. Zum Nachmittag wird es dann aber länger trocken und ab und zu zeigt sich auch mal die Sonne. Die Temperaturen steigen auf 16 bis 21 Grad. Die weiteren Aussichten am Wochenende dann freundlich mit Sonne und ein paar Wolken. Und es wird insgesamt wärmer und sommerlich.
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0: Vorsicht auf der A3 Köln Richtung Frankfurt. Zwischen Idstein und Niedernhausen liegt ein Kindersitz auf der Fahrbahn. Die A61 Ludwigshafen Richtung Hockenheim ist zwischen dem Kreuz Speyer und dem Dreieck Hockenheim wegen Bauarbeiten noch bis Sonntag früh ca. 5 Uhr gesperrt. Die A81 Stuttgart Richtung Singen ist zwischen Kreuz Stuttgart und Sindelfingen Ost nach einem Unfall gesperrt. Es gibt Rückstau auf die A8 und in der Gegenrichtung Singen Richtung Stuttgart zwischen Böblingen Sindelfingen und Kreuz Stuttgart. Da ist die linke Spur gesperrt. 6 Kilometer Stau dauert etwa 30 Minuten länger. Die B267 Bad 9a Altena ist zwischen Marienthal und der K35 in Dernau wegen einer Bombenentschärfung noch bis etwa 12 Uhr in beiden Richtungen gesperrt. Wer kann, sollte das Gebiet weiträumig umfahren. Und dazu die amtliche Gefahreninformation für den Landkreis Ahrweiler, Gemeinde Dernau. In Dernau wird im Lauf des Vormittags eine Weltkriegsbombe entschärft. Bewohner müssen den betroffenen Bereich umgehend verlassen. Folgen Sie den Anweisungen der Einsatzkräfte. Eine Betreuungsstelle für Betroffene ist eingerichtet. Und alle Informationen dazu gibt's im Internet auf www.altena.de.
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0: Guten Morgen, die WM hat begonnen. Die ersten Tore sind gefallen und eins haben wir schnell gemerkt, die WM-Reporter haben es auch nicht immer leicht. Vor allem, wenn es um die Aussprache der Spielernamen geht. Da lauern Fettnäpfchen, so wie bei der Pressekonferenz des deutschen Teams mit Nico Schlotterbeck, jetzt fange ich auch schon an, und Jonathan Tah. Der Kollege hat ihn aber mit Jonathan angesprochen. Schöne kleine Szene.
5: Jonathan, Sie sind da jetzt seit über 10 Jahren Nationalspieler, aber erleben erst jetzt die erste WM.
6: Jonathan finde ich gut.
7: Ja, ich auch. Ja.
6: Jonathan startet. Das war jetzt viel. Ich habe

Guten Morgen, gute Nachricht. Das Wetter bei uns im Südwesten wird ganz schön am Wochenende. Und dann wird im Freibad in Gimsheim im Landkreis Alzey-Worms eine Menge los sein beim 25-Stunden-Schwimmen. Das ist eine Spendenaktion, um Geld zu sammeln für die Freibadsanierung. Ziel ist es, dass die ganzen 25 Stunden über auf allen 15 Bahnen geschwommen wird. Morgen um 10 geht's los. Da drücken wir die Daumen, dass ordentlich was zusammenkommt. Hier ist SWR 4 in einen guten Morgen.

0: 9.46 Uhr ist es, SWR 4 am Freitag.
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0: Ja, wir freuen uns immer sehr über Ihre tollen Ausflugstipps für den Südwesten. Und Schwetzingen haben jetzt schon ganz viele von Ihnen empfohlen. Rita Borimann aus Ötisheim zum Beispiel oder auch Heinrich Back. Er hat geschrieben, Schwetzingen, eine traumhafte Stadt. Also nix wie hin, hat sich da unser Unterwegsreporter Stefan Nink gedacht. Und er hat sich im Museum Blau in Schwetzingen umgeschaut.
2: Was gibt's da zu sehen?
3: Na, alles, was blau ist. Das Museum hat 15 Räume, in denen man die Farbe vorgestellt bekommt. Und die Macher haben über 1000 blaue Dinge zusammengetragen. Also es gibt zum Beispiel blaues Geschirr in blauen Vitrinen. An den Wänden hängen Bilder, auf denen Blau eine Rolle spielt. Und aus Afrika kommen VW-Käferspielzeuge. Die sind gebastelt aus diesen berühmten blauen Blechdosen, in denen bei uns die beliebte Hautpflegecreme drin ist. Über viele Jahrhunderte war Blau eine sehr wertvolle und deswegen auch sehr seltene Farbe, weil es in der Natur kaum vorkommt. So richtig verbreitet hat sich das erst, als man Farben künstlich herstellen konnte.
2: Gibt es einen Aha-Moment?
3: Ganz viele. Ich habe zum Beispiel nicht gewusst, dass die Menschen im Mittelalter Blau vor allem geliebt haben, weil die damals dachten, das sei die Farbe Gottes, weil ja sonst der Himmel nicht blau wäre. Und mir war auch nicht klar, dass Blau heute über alle Kontinente und Kulturen hinweg die absolute Lieblingsfarbe der Menschen ist. Blau wie in Ich bin blau, also ich bin betrunken, das sagt man nur im Deutschen. Wenn man in Frankreich zu viel getrunken hat, ist man grau. Und wenn man im Englischen blue ist, dann ist man traurig.
2: Und sonst noch?
3: Mein Lieblingsstück im Museum ist eine alte Jukebox aus den 60ern mit blauen Liedern. Also mit Songs, die irgendwie mit Blau oder Blue oder Blö zu tun haben. In dem Raum im Museum Blau hätte ich stundenlang blau machen können.
0: Stefan Nink in Schwetzingen, sehr schön. Und jetzt gerne her mit Ihren Ausflugstipps über swr4.de. Wo sollte unser Stefan unbedingt mal hin? Gerne schreiben. SWR 4 ist hier um 9 Uhr gleich 49.

Schön gesungen von Neil Diamond. Hier ist SWR4 am Freitag. Wir schauen schnell auf die A81 Stuttgart Richtung Heilbronn. Zwischen Pleidelsheim und Mundelsheim steht ein defektes Fahrzeug auf der rechten Spur auf dem Standstreifen. Und Vorsicht auf der A8 München Richtung Stuttgart zwischen Kirchheimteck West und Wendlingen. Eine ungesicherte Unfallstelle auf der rechten Spur und auf dem Standstreifen. Kommen Sie gut an Ihr Ziel. 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
4: 10 Uhr im Studio Christian Röhnspieß. Ministerpräsident Schnieder will die Grenzkontrollen vorerst beibehalten. Gesundheitsministerin Warken verteidigt ihre Pläne zur Reform der Krankenversicherung. Das Wetter in Rheinland-Pfalz, Wolken und zeitweise Regen bei 15 bis 21 Grad. Bundesinnenminister Dobrindt hat den Wegfall der Grenzkontrollen bei der Einreise nach Deutschland in Aussicht gestellt. Im Morgenmagazin von ARD und ZDF sagte der CSU-Politiker, der Schutz der EU-Außengrenzen würde mit dem seit heute geltenden gemeinsamen europäischen Asylsystem deutlich gestärkt. Sollte dieser Schutz funktionieren, könnten die Binnengrenzkontrollen schrittweise zurückgefahren werden. An diesem Punkt sei man allerdings noch nicht. Ähnlich sieht es der rheinland-pfälzische Ministerpräsident Schnieder. Er hat dem SWR gesagt, das neue System der EU funktioniere nicht von heute auf morgen.
5: Solange wir den Außengrenzschutz nicht haben, solange die europäischen Regeln nicht so stabil greifen, bleibt für mich der Ausschlag des Pendels in Richtung weiterer Grenzkontrollen. Und ich hoffe, dass GEAS wirkt und dass wir spätestens im nächsten Jahr dann merken, die Außengrenzen sind stabil. Wir haben einen ordentlichen Mechanismus auch der Verteilung der Lasten innerhalb von Europas. Und dann können wir auch die Grenzkontrollen wieder wegfallen lassen.
4: SPD-Landesfraktionschef Schweizer hat erklärt, die Grenzkontrollen zu Luxemburg, Frankreich und Belgien müssten jetzt schrittweise beendet werden. Die AfD will abwarten, bis die EU-Außengrenzen wirksam geschützt seien. Die rheinland-pfälzischen Grünen fordern wiederum, die Kontrollen sofort zu beenden. Bundesgesundheitsministerin Warken hat ihre Pläne zu den Milliardeneinsparungen in der gesetzlichen Krankenversicherung verteidigt. Im Deutschlandfunk sagte sie, bei einer so großen Reform müsse jeder seinen Teil tragen. Aus ihrer Sicht liege aber ein ausgewogenes Paket vor. Der Gesetzentwurf soll die Kassenbeiträge stabil halten und sieht unter anderem Leistungskürzungen und höhere Zuzahlungen bei Medikamenten vor. Am Vormittag wird im Bundestag erstmals darüber beraten. Im Lauf des Tages wollen bundesweit Beschäftigte vieler Krankenhäuser gegen die geplanten Sparmaßnahmen protestieren. KI-Experten sind für eine wachsende Zahl von Unternehmen eine Alternative zu Mitarbeitern mit einem Studienabschluss und Berufserfahrung. Das ist das Ergebnis einer Umfrage des Münchner IFO-Instituts. Rund jede fünfte befragte Firma, die KI nutzt, glaubt, Hochschulabsolventen lassen sich leicht durch Mitarbeiter ersetzen, die zwar weniger qualifiziert sind, aber gut mit künstlicher Intelligenz umgehen können. Durchschnittlich 10 Millionen Menschen haben das Eröffnungsspiel der Fußball-Weltmeisterschaft gestern im ZDF verfolgt. Der Marktanteil lag bei rund 46%. Co-Gastgeber Mexiko gewann mit 2:0 gegen Südafrika. Die weiteren Gastgeber Kanada und die USA haben ihre Spiele heute Abend bzw. in der Nacht. Die Zeit 10.03 Uhr.
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6: Die A61 Ludwigshafen Richtung Hockenheim ist zwischen dem Kreuz Speyer und dem Dreieck Hockenheim wegen Bauarbeiten noch bis Sonntag früh ca. 5 Uhr gesperrt. A8 Karlsruhe Richtung Stuttgart zwischen Pforzheim-West und Pforzheim-Ost. Baustelle, 7 Kilometer streckenweise stockender Verkehr, Viertelstunde dauert's länger. A81 Singen Richtung Stuttgart, zwischen Böblingen-Hulb und Böblingen-Ost, ein Unfall. Die linke Spur ist blockiert, 4 Kilometer Stau, hier dauert's 20 Minuten länger. Die B267 Bad Neuenahr Altenahr ist zwischen Marienthal und der K35 in Dernau wegen einer Bombenentschärfung noch bis etwa 12 Uhr in beiden Richtungen gesperrt. Wer kann, sollte das Gebiet weiträumig umfahren. 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
6: Momentan bedeckt bzw. bewölkt. In Niederstetten 12 Grad, in Pforzheim 13 Grad, in Mayen 14 und in Manderscheid auch 14 Grad. Die Aussichten von Stefan Bender.
7: Momentan ist es oft noch grau und örtlich auch nass und kühl. Die Nachmittagstemperaturen liegen in der Schneifel bei nur 15 und in der Wittlicher Senke und an der Saar bei 18 Grad. Doch pünktlich zum Wochenende wird die Luft trockener. Schon am Nachmittag ziehen die letzten Schauer ab. Morgen scheint dann teils schön die Sonne und es gibt nur lockere Wolken. Das alles bei Höchstwerten so um die 22 Grad. Der Sonntag wird ein bisschen frischer und wolkiger, aber Regen fällt nicht und auch in der neuen Woche geht es trocken weiter.
6: Danke, Stefan.
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6: Guten Morgen, Menschenskinder, ist das Wetter unschön heute. Los, hier was, um die Laune aufzuhellen. Wir hätten eine SWR4-Tasse zu gewinnen. Wenn, ja, wenn Sie uns sagen können, wie dieser Song heißt.
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0: The Beach Boys, wouldn't it be nice? Hier ist SWR 4, Vorsicht auf der A5, Karlsruhe Richtung Basel. Zwischen Dreieck Weil am Rhein und Weil am Rhein, Hüningen, eine ungesicherte Unfallstelle. Die ist auf der linken Spur und Vorsicht, da liegen Fahrzeugteile auf der Fahrbahn. Jetzt spielen wir um die SWR 4-Tasse. Diesen Song hier suchen wir. Und der Herausforderung stellen, ihn zu identifizieren, möchte sich jetzt Dorle Köller aus Weißweil im Breisgau. Dorle, hallo.
1: Hallo, hallo. Ich freue mich sehr, dass ich es endlich mal geschafft habe.
0: Dann herzlich willkommen, Ihr großer Auftritt. Und jetzt kommt das Rätsel, beziehungsweise Sie mit Ihrer Lösung. Wie heißt denn der Song?
1: Streets of London von Ralph McCall.
0: Streets of London von Ralph McTell. Sehr gut. Das bedeutet, Sie haben die SWR4-Tasse gewonnen.
1: Super, ich habe schon so oft versucht und bin nie durchgekommen.
0: Wie schwer war es heute für Sie, hier auf Streets of London zu kommen?
1: Ganz leicht, weil das ist ein Song aus meiner Jugendzeit. Den höre ich immer noch gern.
0: Ja, so zauberhaft, ne? So
1: also
0: sanft.
1: Den habe ich sofort erkannt. Mhm.
0: Sofort erkannt. Können Sie den auch singen oder spielen? Oder?
1: Das erspare ich Ihnen lieber, glaube ich. Möchte ich Ihnen nicht antun.
0: Ich hätte Sie jetzt nicht genötigt, hier vorzusingen, um Himmels Willen. Aber oft ist man, dass man dann so gemeinsame Musikhobbys. Mhm. Ich habe dazu Gitarre spielen gelernt. Nicht sehr gut, aber ein bisschen.
1: Schön. Also ich singe schon, aber wenn es keiner hört oder dann in der Gruppe.
0: Das ist schön. Was machen Sie noch mit dem Tag, der so ödlich ist?
1: Ich habe jetzt ein bisschen Hausarbeit gemacht und heute Nachmittag gehe ich mit zwei Freundinnen, die ich selten sehe, Kaffee trinken.
0: Viel, viel Freude. Mhm. Ach, schön.
1: Dann planen wir immer nur einmal im Jahr und weil wir schlechte Termine finden, heute ist es der große Tag.
0: Ein besonderer Tag. Dann viel Spaß miteinander, schöne Geschichten.
1: Doch, da freue ich mich drauf.
0: Ach, super, tolle. Viel Freude jetzt auch mit Ralph McTell und diesem wunderschönen Lied Streets of London und mit der SWR4-Tasse. Die macht sich auf den Weg nach Weißweil im Breisgau.

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Du bedeutest mir unendlich viel. Na, da schicken wir doch mal Geburtstagsgrüße raus an SWR4-Hörerin Gerda in Pforzheim-Huchenfeld. Herzlichen Glückwunsch, Gerda, von ihrer Enkelin Jenny. Die hat uns nämlich geschrieben, dass sie um diese Zeit noch ganz gerne am Frühstückstisch sitzen, ihre Zeitung lesen und Radio hören. Also an alle, die heute Geburtstag haben, natürlich von uns hier die besten Grüße. Und Sie, Gerda, lassen Sie sich ganz besonders feiern.

0: Es ist 10.30 Uhr.
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2: Aus dem Studio Trier mit Frank Scheuer, guten Tag. Die beiden großen Trierer Kliniken schlagen wegen der Sparpläne der Regierung Alarm. Städtenetzwerk Quattropol erhält Preis bei Zukunftskongress in Berlin. Das Wetter zeitweise Regen, dazwischen auch mal trocken bei maximal 21 Grad. Die beiden großen Trierer Krankenhäuser Klinikum Mutterhaus und Brüderkrankenhaus machen gegen die Sparpläne der Bundesregierung mobil. Gestern Abend haben sie Trierer Stadträten erörtert, warum sie sich durch das geplante Gesetz zu den Krankenkassenbeiträgen in ihrer Existenz bedroht sehen. Unter anderem sehe das Gesetz vor, dass kein zusätzliches Personal eingestellt werden könne. Nur frei werdende Stellen könnten nach dem Gesetzentwurf neu besetzt werden, sagte der Geschäftsführer des Klinikums Mutterhaus, Christian Sprenger.
3: Wir haben in Rheinland-Pfalz festgestellt, dass wir mehr Nachwuchs dieses Jahr erstmalig haben. Also wir könnten mehr Schulabgänger einstellen, aber da wir vom Pflegebudget gedeckelt werden, wird das in Zukunft nicht mehr möglich sein.
2: Sprenger befürchtet, dass mehr junge Pflegekräfte nach Luxemburg abwandern. Das Städtenetzwerk Quattropole ist im Rahmen des Zukunftskongresses Staat und Verwaltung in Berlin mit dem Roland-Preis in der Kategorie Regional ausgezeichnet worden. Prämiert wurde der Quattropol Hackathon 2025 Transformation der Innenstädte. Bei diesem haben mehrere Teams innerhalb von 48 Stunden gleichzeitig in allen 4 Quattropolstädten kreative und praxisnahe technische Lösungen für die Zukunft urbaner Zentren in der Großregion entwickelt. Zum Quattropol-Netzwerk gehören die Städte Trier, Saarbrücken, Luxemburg und Metz. Die Gewerkschaft Nahrung Genuss Gaststätten NGG hat die rund 600 Mitarbeiter der Molkereigenossenschaft Arla Foods in Bronsfeld in der Eifel zum Warnstreik aufgerufen. Laut NGG sollen die Mitarbeiter der Früh- und Spätschicht die Arbeit niederlegen. Die Gewerkschaft fordert 6,5% mehr Lohn, mindestens aber 275 Euro pro Monat, um die unteren Lohngruppen besser zu entlasten. In der ersten Verhandlungsrunde haben die Arbeitgeber eine Lohnerhöhung von 2,3% angeboten. In Trier startet heute um 14 Uhr das Jugendkulturfestival auf dem Gelände der Skatehalle. Nach Angaben des Vereins Palais spielen mehrere Livebands. Außerdem gibt es ein Spielareal, eine Kleidertauschbörse sowie Skaten und Graffiti malen. Der Eintritt zum Jugendkulturfestival ist frei. Für die Besucherinnen und Besucher wird zudem eine kostenlose Mahlzeit angeboten.
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2: Dichte Wolken, zeitweise regnet es noch, später wird es dann trocken und ab und zu zeigt sich auch mal die Sonne. Das alles bei Tageshöchsttemperaturen zwischen 16 und 21 Grad.
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0: 10.33 Uhr, Vorsicht auf der B10, Stuttgart Richtung Ulm. In Höhe Ebersbach liegen Fahrzeugteile auf der Fahrbahn. Vorsicht auf der B469, Stockstadt Richtung Wörth am Main. Zwischen Darmstadt, Großostheim Nord und Aschaffenburg, Großostheim Mitte liegt ein Unterlegkeil auf der Fahrbahn. A3, Frankfurt Richtung Köln. Zwischen Frankfurter Kreuz und Kelsterbach ein LKW-Unfall. Auf der rechten und der mittleren Spur, deswegen 4 Kilometer Stau. Dauert eine knappe halbe Stunde länger auf der Strecke. Die A61 Ludwigshafen Richtung Hockenheim ist zwischen dem Kreuz Speyer und Dreieck Hockenheim wegen Bauarbeiten noch bis Sonntag früh, circa 5 Uhr, gesperrt. A8 Karlsruhe Richtung Stuttgart. Zwischen Pforzheim West und Pforzheim Nord ein Unfall auf der linken Spur im Baustellenbereich. 4 Kilometer Stau, 20 Minuten plus. Die B267 Bad Neuenahr Altenahr ist zwischen Marienthal und der K35 in Dernau wegen einer Bombenentschärfung gesperrt. Und zwar noch bis etwa 12 Uhr, betrifft beide Richtungen logischerweise. Wer kann, sollte das Gebiet weiträumig umfahren. Die B41 Bad Sobernheim Richtung Bad Kreuznach ist zwischen Rüdesheim und Bad Kreuznach West und Rüdesheim nach einem Unfall gesperrt. 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
0: Guten Morgen. Wissen Sie noch damals, vor 3 Wochen im Mai, als es so warm und sonnig und sommerlich war? Ja. Nein, heute nicht. Was uns hochhält, ist die Aussicht auf ein wieder wärmer werdendes Wochenende und bis dahin durchhalten und nicht runterziehen lassen. Vielleicht hilft ein extra bunter Regenschirm.
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0: Amy Fischer, Love Changes Everything. Wir haben es 10:45. Vorsicht auf der A8 München Richtung Stuttgart. Zwischen Ulm-West und Märklingen bitte aufpassen, da liegen Fahrzeugteile auf allen Spuren. 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Im Herzen der Koblenzer Altstadt finden Sie die Liebfrauenkirche. Und jeden Samstagmittag von April bis Oktober entspannen sich da erschöpfte Stadtbesucher bei der Musik zur Marktzeit. Beate Ulver aus Koblenz engagiert sich da im Orga-Team. Beate, wie kommt denn die Musik zur Marktzeit an bei den Menschen?
1: Ja, die sind schon sehr angetan. Also wir haben, denke ich mal, ein treues Stammpublikum, aber es sind auch immer wieder neue Gäste, die kommen und zuhören. Gerade in den Sommermonaten ist ja auch viel Tourismus in Koblenz und das ist auch für die Touristen eine schöne Gelegenheit, mal eine Pause zu machen, sich hinzusetzen, einfach der Musik zu lauschen.
0: Drumherum ist ja die Altstadt, da wird schon ganz schön getümmelt sein, gerade wenn so wie morgen das Wetter auch wieder mal ein bisschen besser wird, ne?
1: Ja, mit Sicherheit. Also Koblenz ist ein touristischer Magnet und sind immer viele Touristen da.
0: Heute kriegen die allerdings, weiß ich nicht, bei Ihnen auch nasse Nasen. Wie ist denn das Wetter aktuell in Koblenz?
1: Ja, im Moment ist es noch ein bisschen eingetrübt. Gerade ist es trocken, aber vorhin hat es noch geregnet. 15 Grad und ich hoffe, es wird im Laufe des Tages noch ein bisschen wärmer und dann gehen auch die Wolken weg.
0: Sie haben ja einen guten Draht nach oben, dann gucken Sie doch mal, dass das Wochenende richtig hübsch wird, okay?
1: Ich werde mir Mühe geben.
0: Sie haben es gehört, Beate aus Koblenz sorgt für Sonnenschein. 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

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Vorsicht bitte auf der A81 Heilbronn Richtung Stuttgart. Zwischen Ilsfeld und Mundelsheim ist eine ungesicherte Unfallstelle. Allen unterwegs, gute und sichere Fahrt.

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10: 11 Uhr im Studio, Christian Rönspieß. Die deutsche Flugsicherung plant ein Drohnenabwehrnetz. Heute beginnt die letzte Ausgabe des Musikfestivals Bingen Swingt. Das Wetter in Rheinland-Pfalz, Wolken und zeitweise Regen bei 15 bis 21 Grad. Die deutsche Flugsicherung will ein bundesweites Abwehrnetz gegen Drohnen aufbauen. Ein Sprecher sagte der Welt am Sonntag, man wolle dafür mit der Deutschen Telekom und dem Rüstungskonzern Hensoldt zusammenarbeiten. Aus der SWR-Wirtschaftsredaktion Christoph Mautes.
11: Die Telekom soll Daten von ihren Mobilfunkmasten liefern. Die würden dann über eine KI-gestützte Plattform mit den Daten fester Sensoren, etwa an Flughäfen, Kraftwerken und Standorten der Bundeswehr, zusammengeführt. Die teils gezielten Drohnenangriffe auf die Flughäfen in den vergangenen Monaten seien als Beginn einer hybriden Kriegsführung zu sehen, deren wirksame Bekämpfung noch an Zuständigkeiten auf Bundes- und Länderebene scheitere, so die DFS. Die technologischen Fähigkeiten zur Drohnenabwehr seien bei deutschen Herstellern vorhanden, sagte ein Sprecher von Hensoldt. Um wirklich handlungsfähig zu sein, müsse man aber die verschiedenen Systeme und Akteure zusammenbringen.
10: Bundesinnenminister Dobrindt hat den Wegfall der Grenzkontrollen bei der Einreise nach Deutschland in Aussicht gestellt. Im Morgenmagazin von ARD und ZDF sagte er, der Schutz der EU-Außengrenzen werde mit dem seit heute geltenden gemeinsamen europäischen Asylsystem deutlich gestärkt. Sollte dieser Schutz funktionieren, könnten die Binnengrenzkontrollen zurückgefahren werden. An diesem Punkt sei man allerdings noch nicht. Ähnlich sieht das der rheinland-pfälzische Ministerpräsident Schnieder. Er hat dem SWR gesagt, das neue System der EU funktioniere nicht von heute auf morgen. In Bingen beginnt heute zum letzten Mal das Musikfestival Bingen Swingt. Nach 30 Jahren wird das Festival wegen sinkender Zuschauerzahlen eingestellt. SWR-Reporter Alexander Dietz.
12: Von etwa 15.000 Besuchern pro Tag vor gut 10 Jahren war die Zuschauerzahl von Bingen Swingt zuletzt auf 5.000 Besucher gesunken. Die Kosten für Technik, Sicherheit und die Künstler seien aber deutlich gestiegen, sodass es laut Veranstalter nicht mehr wirtschaftlich ist, das Festival fortzuführen. Das Finale von Bingen Swingt in diesem Jahr ist bereits auch etwas kleiner. Während es im vergangenen Jahr noch 4 Bühnen gab, gibt es in diesem Jahr nur noch eine Bühne. Am Rhein-Nahe-Eck mit Blick ins obere Mittelrheintal treten bis Sonntag aber nochmal 10 verschiedene Musikacts auf.
10: Das Städtenetzwerk Quattropole ist im Rahmen des Zukunftskongresses Staat und Verwaltung in Berlin in der Kategorie regional ausgezeichnet worden. Zu dem Netzwerk gehören die Städte Trier, Saarbrücken, Luxemburg und Metz. Prämiert wurden sie für einen Innovationswettbewerb Transformation der Innenstädte. Mehrere Teams mussten dabei innerhalb von 48 Stunden gleichzeitig in allen 4 Städten kreative und praxisnahe technische Lösungen für die Zukunft urbaner Zentren in der Großregion entwickeln. Die Zeit, 11.03 Uhr.
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13: So, ich muss hier noch ein bisschen blättern, das ist alles verrutscht, da sind neue Meldungen reingekommen. Also, wir starten mit der A3 Frankfurt Richtung Köln zwischen Frankfurter Kreuz und Kelsterbach. Ein LKW-Unfall auf der rechten und der mittleren Spur. Aktuell gibt es da gerade 4 Kilometer Stau, da dauert es etwa eine Dreiviertelstunde länger auf der Strecke. A5 Basel Richtung Karlsruhe zwischen Rastatt Nord und Karlsruhe Süd. Baustelle 5 Kilometer stockend, Viertelstunde plus. Die A61 Ludwigshafen Richtung Hockenheim ist zwischen dem Kreuz Speyer und dem Dreieck Hockenheim wegen Bauarbeiten noch bis Sonntag früh 5 Uhr gesperrt. A8 Stuttgart Richtung Karlsruhe zwischen Heimsheim und Pforzheim Ost, Baustelle 5 Kilometer stockend. Und in der Gegenrichtung Karlsruhe Richtung Stuttgart zwischen Pforzheim West und Pforzheim Nord ist die Unfallstelle in der Baustelle geräumt. Es gibt aber noch 4 Kilometer stockend und dauert eine Viertelstunde länger. A81, Heilbronn Richtung Stuttgart. Zwischen Ilsfeld und Mundelsheim, Unfallaufnahme auf der rechten Spur und dem Standstreifen, 3 Kilometer stockender Verkehr. Die B267, Bad Neuenahr, Altenahr, ist zwischen Marienthal und der K35 in Dernau wegen einer Bombenentschärfung noch bis etwa 12 Uhr in beiden Richtungen gesperrt. Wer kann, sollte das Gebiet weiträumig umfahren. Die B41 Bad Sobernheim Richtung Bad Kreuznach ist zwischen Rüdesheim-Bad Kreuznach West und Rüdesheim nach einem Unfall gesperrt. In der Schweiz A2 Luzern Richtung Gotthard zwischen Wassen und Göschnen 3 Kilometer Stau, halbe Stunde dauert's länger. Alle Verkehrsinfos gibt's jederzeit auf swr4.de. Gute Fahrt.
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13: Es kann nur besser werden. Regen in Niederstetten, 12 Grad. Regen in Bad Marienberg, 13 Grad. In Schramberg bewölkt, 13. In Renneroth Regen bei 13 Grad. Stefan Bender mit den Aussichten.
14: Momentan ist es oft noch grau und örtlich auch nass und kühl. Die Nachmittagstemperaturen liegen in der Schneifel bei nur 15 und in der Wittlicher Senke und an der Saar bei 18 Grad. Doch pünktlich zum Wochenende wird die Luft trockener. Schon am Nachmittag ziehen die letzten Schauer ab. Morgen scheint dann teils schön die Sonne und es gibt nur lockere Wolken. Das alles bei Höchstwerten so um die 22 Grad. Der Sonntag wird ein bisschen frischer und wolkiger, aber Regen fällt nicht und auch in der neuen Woche geht es trocken weiter.
13: Danke, Stefan.
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13: Schönen guten Tag. Was meinen Sie, wie sollte sich jemand verhalten, der in die Notaufnahme kommt und Hilfe braucht? Freundlich? Dankbar? Höflich? Ja, könnte man meinen. Tatsächlich legen Patienten aber immer öfter schlimmstes Verhalten an den Tag. Wie sich Krankenhäuser auf zunehmende Aggression einstellen, hören Sie hier nach 3 Hits.
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0: Down on the Corner, Creedence Clearwater Revival hier in SWR 4. 17 Minuten nach 11 haben wir es. Bitte Vorsicht auf der A3. Frankfurt Richtung Köln. Zwischen Raunheim und Wiesbadener Kreuz liegt ein großes Plastikteil auf der rechten Spur. Vorsicht auch im Kreis Heilbronn auf der Straße zwischen Höchstberg und Tiefenbach. Da sind Bäume auf die Fahrbahn gestürzt. Allen unterwegs gute und sichere Fahrt. Die Arbeit im Krankenhaus. Anstrengend ist das, intensiv. Und dann kommen ganz oft noch Aggression und Gewalt dazu. Diese Krankenschwester in Heidelberg hat das schon erlebt.
1: Oft kann man auch gar nichts dafür und du kriegst halt einfach ab, weil du bist jetzt halt gerade da.
0: 95% aller verbaler und körperlicher Gewalt passiert laut einer Studie in den Notaufnahmen von Krankenhäusern. Allerdings auch auf Station, wie es dieser Pfleger erlebt hat.
2: Hat sie mir da an die Hand getappt, dann hat meine Kittel dann angegriffen, dann habe ich ja natürlich reagiert, habe ich meine Grenze dann gesetzt, hat dann Gott sei Dank funktioniert, dann habe ich dann zum Schluss dann die Sicherheit ins Hand gerufen.
0: Es geht ganz schön zur Sache in den Krankenhäusern und darum setzen immer mehr Kliniken, wie zum Beispiel in Heidelberg, auf spezielle Maßnahmen, sogenannte Deeskalationstrainings. Denn Hilflosigkeit, Angst und Fremdbestimmtheit bringen Patienten oft in Stresssituationen. So geht Trainer Dirk Benz die Sache an.
3: Es sind immer eine Ausnahmesituation in einem Krankenhaus. Es ist ein fremder Raum. Ich weiß letztendlich erstmal nicht, wie die Abläufe sind als Patient, als Angehöriger. Und sich auch dieser Situation irgendwo klar zu werden, okay, die kommen hier unwissend an. Und wir haben unsere Routine, unsere Abläufe, ja, aber der Gegenüber weiß es nicht.
0: Aufklärung und Information für beide Seiten im Krankenhaus und dann hoffentlich ein bisschen mehr Verständnis und Mitgefühl füreinander. Personal und Patienten sollen einander besser verstehen und auch erkennen, was den anderen möglicherweise reizt oder triggert. Damit alle entspannter bleiben und es möglichst keinen Zoff gibt. Information in SWR 4 am Freitag.

0: Bonnie Tyler und Bitter Blue hier in SWR 4. Vorsicht bitte auf der A60 Rüsselsheim Richtung Mainz. In Höhe Mainspitz-Dreieck steht ein defektes Fahrzeug auf der rechten Spur. Und Vorsicht auf der A7 Ulm Richtung Würzburg zwischen Langenau und Niederstotzingen. Da befindet sich eine ungesicherte Unfallstelle und es liegen Leitbarken auf der Fahrbahn. Gute und sichere Fahrt.
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0: Clapton und Promises. Die Zeit 11.30 Uhr.
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2: Aus dem Studio Trier mit Frank Scheuer. Guten Tag. Das Bürgerbegehren gegen die Windkraftpläne im Trierer Stadtwald ist unzulässig. Trierer Mutterkrankenhaus baut klinische Krebsstudien aus. Das Wetter, viele Wolken, teils regnet es auch noch, Temperaturen 16 bis 21 Grad. Das Rechtsamt der Stadt Trier hat das Bürgerbegehren mehrerer Initiativen gegen die Pläne für Windräder im Trierer Stadtwald als unzulässig eingestuft. Das hat die Stadtverwaltung Trier auf Nachfrage bestätigt. Lara Dudek.
3: Demnach gibt es vier Gründe, darunter auch formale, warum das Bürgerbegehren vom zuständigen Amt als unzulässig eingestuft wurde. Welche genau, will die Stadt heute noch bekannt geben. Mehrere Bürgerinitiativen haben sich in den vergangenen Monaten gegen die Windkraftpläne gewehrt und Unterschriften für ein Bürgerbegehren gesammelt. Damit wollten sie erreichen, dass der Stadt Trier untersagt wird, städtische Straßen und Wege für den Transport und die Erschließung des Geländes für Windräder zur Verfügung zu stellen. Der Stadtrat Trier wird sich in seiner Sitzung Mitte September noch einmal mit dem Thema beschäftigen.
2: Das Klinikum Mutterhaus der Borromäerin in Trier baut klinische Krebsstudien aus. Nach Angaben des Mutterhauses werde dadurch die Behandlung von Krebserkrankungen in Trier gestärkt. Außerdem ermögliche dies den Patienten einen frühzeitigen Zugang zu innovativen Therapien. Die klinischen Studien böten auch die Chance, neuartige Medikamente bereits vor ihrer offiziellen Marktzulassung in einem klinischen Rahmen einzusetzen. Das Städtenetzwerk Quattropol ist im Rahmen des Zukunftskongresses Staat und Verwaltung in Berlin mit dem Roland-Preis in der Kategorie Regional ausgezeichnet worden. Prämiert wurde der Quattropol Hackathon 2025, Transformation der Innenstädte. Bei diesem haben mehrere Teams innerhalb von 48 Stunden gleichzeitig in allen vier Quattropol-Städten kreative und praxisnahe technische Lösungen für die Zukunft urbaner Zentren in der Großregion entwickelt, heißt es in der Begründung. Zum Quattropol-Netzwerk gehören die Städte Trier, Saarbrücken, Luxemburg und Metz. In Trier startet heute um 14 Uhr das Jugendkulturfestival auf dem Gelände der Skatehalle. Nach Angaben des Vereins Palais spielen mehrere Livebands. Außerdem gibt es ein Spieleareal, eine Kleidertauschbörse sowie Skaten und Graffiti-Malen. Der Eintritt zum Jugendkulturfestival ist frei. Für die Besucherinnen und Besucher wird zudem eine kostenlose Mahlzeit angeboten.
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2: Dichte Wolken überwiegen, teils regnet es auch noch. Am Nachmittag wird es dann aber häufiger trocken und vereinzelt kommt auch die Sonne raus. Die Temperaturen steigen auf 16 Grad in Daun und bis zu 21 Grad in Zell an der Mosel. In der Nacht meist trocken bei 15 bis 11 Grad.
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0: 11.33 Uhr, Vorsicht auf der A3 Frankfurt Richtung Köln. Zwischen Rauenheim und Wiesbadener Kreuz liegt ein großes Plastikteil auf der rechten Spur. Vorsicht auf der A60 Rüsselsheim Richtung Mainz. In Höhe Mainspitz-Dreieck steht ein defektes Fahrzeug auf der rechten Spur. Aufpassen auf der A7 Ulm Richtung Würzburg. Zwischen Langenau und Niederstotzingen ist eine ungesicherte Unfallstelle. Vorsicht, da liegen Leitbarken auf der Fahrbahn. Aufpassen auch im Kreis Ravensburg auf der Landesstraße zwischen Vogt und Heiß. Da sind Hunde auf der Fahrbahn. A5, Basel Richtung Karlsruhe. Zwischen Rastatt Nord und Karlsruhe Süd, Baustelle, 5 Kilometer stockend, etwa eine Viertelstunde plus. Die A61, Ludwigshafen Richtung Hockenheim, ist zwischen dem Kreuz Speyer und dem Dreieck Hockenheim wegen Bauarbeiten noch bis Sonntag früh ca. 5 Uhr gesperrt. A8, Stuttgart Richtung Karlsruhe, zwischen Heimsheim und Pforzheim Ost und in der Gegenrichtung zwischen Pforzheim West und Pforzheim Ost. Baustelle, deswegen 6 Kilometer stockender Verkehr, jeweils eine Viertelstunde plus. A81, Heilbronn Richtung Stuttgart, zwischen Ilsfeld und Mundelsheim, Unfallaufnahme auf der rechten Spur und dem Standstreifen. 3 Kilometer Stau und stockender Verkehr, hier dauert es auch 15 Minuten länger. Die B267 Bad Neuenahr Altenahr ist zwischen Marienthal und der K35 in Dernau wegen einer Bombenentschärfung noch bis etwa 12 Uhr gesperrt. Betrifft logischerweise beide Richtungen. Wer kann, sollte das Gebiet weiträumig umfahren. Noch eine Meldung für die Schweiz, A2 Luzern Richtung Gotthard. Zwischen Amstieg und Göschnen 4 Kilometer Stau, dauert entsprechend etwa 40 Minuten länger. Außerdem ist die Einfahrt Göschnen gesperrt. Alle Verkehrsinfos gibt's jederzeit auf swr4.de. Gute und sichere Fahrt.
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0: Und mit wehenden Segeln, mit geballten Segeln, also jedenfalls mit Segeln, geht's jetzt Richtung Mittagspause. Bisschen haben wir noch hier am Vormittag, vor allen Dingen jede Menge Lieblingsmusik. Gleich Roy Orbison, Oh Pretty Woman, und los geht's mit der Band Cloud, Save Me.
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Mit den Klängen der Panflöte zum Welterfolg. Das Duo Simon & Garfunkel mit El Condor Pasa. Zu verdanken hatten sie den Erfolg dem peruanischen Komponisten Daniel Alomía Robles, der das Original-Instrumentalstück tatsächlich 1913 geschrieben hatte. Wenn man bedenkt, dass wir eben seine Schöpfung 2026 in Deutschland im Radio gehört haben. 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

Candy Staten, Young Hearts Run Free. Hier ist SWR 4. 4:12 haben wir es. Vorsicht auf der A8, Stuttgart Richtung München. Zwischen Wendlingen und Kirchheim Tech West liegt ein Plastikteil auf der rechten Spur. Vorsicht auch auf der B33, Singen Richtung Konstanz. Zwischen Allensbach-West-Markelfingen und Allensbach liegt ein Brett auf der Fahrbahn.

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6: 12 Uhr im Studio Christian Rönspieß. Bundesgesundheitsministerin Warken verteidigt ihre Reformpläne im Bundestag. Heute beginnt die letzte Ausgabe des Musikfestivals Bingen Swingt. Das Wetter in Rheinland-Pfalz, am Nachmittag Wolken, aber nur noch örtlich Regen bei 15 bis 21 Grad. Der Bundestag hat in erster Lesung über die Pläne zur Reform des Gesundheitssystems debattiert. Ministerin Warken sagte, Einnahmen und Ausgaben müssten ins Gleichgewicht gebracht werden. Aus dem Hauptstadtstudio Uwe Berndt.
7: Warken verteidigte, dass zum Beispiel die beitragsfreie Mitversicherung von Ehepartnern eingeschränkt wird und dass die Zuzahlung zu Medikamenten für die Patienten weiter steigen soll. Das Gesetz verlange allen Gruppen etwas ab, aber niemanden etwas Unzumutbares. Die Oppositionsparteien kritisieren diese Kürzungen scharf. Für die Grünen ist es ein Kahlschlag, der die Finanzierungsprobleme nicht löst. Die AfD fordert mehr Steuergeld zur Finanzierung der gesetzlichen Krankenkassen und die Linken eine solidarische Bürgerversicherung für alle. Nach der ersten Lesung im Parlament müssen sich nun die Ausschüsse damit befassen und Experten anhören. Auch die Bundesländer fordern Änderungen an dem Gesetz. Es soll noch vor der Sommerpause beschlossen werden.
6: Die deutsche Flugsicherung will ein bundesweites Abwehrnetz gegen Drohnen aufbauen. Ein Sprecher sagte der Welt am Sonntag, man wolle dafür mit der Deutschen Telekom und dem Rüstungskonzern Hensoldt zusammenarbeiten. Aus der SWR-Wirtschaftsredaktion Christoph Mautes.
8: Die Telekom soll Daten von ihren Mobilfunkmasten liefern. Die würden dann über eine KI-gestützte Plattform mit den Daten fester Sensoren, etwa an Flughäfen, Kraftwerken und Standorten der Bundeswehr, zusammengeführt. Die teils gezielten Drohnenangriffe auf die Flughäfen in den vergangenen Monaten seien als Beginn einer hybriden Kriegsführung zu sehen, deren wirksame Bekämpfung noch an Zuständigkeiten auf Bundes- und Länderebene scheitere, so die DFS. Die technologischen Fähigkeiten zur Drohnenabwehr seien bei deutschen Herstellern vorhanden, sagte ein Sprecher von Hensoldt. Um wirklich handlungsfähig zu sein, müsse man aber die verschiedenen Systeme und Akteure zusammenbringen.
6: Die Bundesbank rechnet für dieses Jahr nur noch mit einem Wirtschaftswachstum von 0,5%. Auch für das kommende Jahr sagt sie in ihrer aktuellen Prognose jetzt weniger als 1% Wachstum voraus. Der Krieg im Nahen Osten habe die wirtschaftliche Erholung zu Beginn des Jahres abgebremst, sagte Bundesbankpräsident Nagel. Sollten die Energiepreise wegen des Krieges stärker und länger steigen als aktuell erwartet, könne das Wirtschaftswachstum noch schwächer ausfallen. Die Bundesbank geht davon aus, dass sich die deutsche Wirtschaft erst im Jahr 2028 wieder spürbar erholt. In Bingen beginnt heute zum letzten Mal das Musikfestival Bingen Swingt. Nach 30 Jahren wird das Festival wegen sinkender Zuschauerzahlen eingestellt. SWR-Reporter Alexander Dietz.
9: Von etwa 15.000 Besuchern pro Tag vor gut 10 Jahren war die Zuschauerzahl von Bingen Swingt zuletzt auf 5.000 Besucher gesunken. Die Kosten für Technik, Sicherheit und die Künstler seien aber deutlich gestiegen, sodass es laut Veranstalter nicht mehr wirtschaftlich ist, das Festival fortzuführen. Das Finale von Bingen Swingt in diesem Jahr ist bereits auch etwas kleiner. Während es im vergangenen Jahr noch 4 Bühnen gab, gibt es in diesem Jahr nur noch eine Bühne. Am Rhein-Nahe-Eck mit Blick ins obere Mittelrheintal treten bis Sonntag aber nochmal 10 verschiedene Musikacts auf.
6: Der mehrmals in der Ostsee gestrandete Buckelwal hat nach seiner Freisetzung in der Nordsee wohl noch ein paar Tage gelebt. Das habe die Auswertung der Tracker-Daten ergeben, sagte Mecklenburg-Vorpommerns Umweltminister Backhaus. Rund 215 Kilometer habe er demnach noch zurückgelegt. Das Tier war am 2. Mai von einer privaten Initiative in die Nordsee transportiert worden. Bis zum 6. oder 7. Mai hat der Tracker nach deren Angaben noch Bewegungsdaten geliefert. Mitte Mai wurde der Kadaver des Tiers dann vor Dänemark gefunden. Die Zeit 12.04 Uhr.
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11: Vorsicht auf der A7 Würzburg Richtung Ulm zwischen Feuchtwangen West und Dinkelsbühl-Fichtenau. Eine ungesicherte Unfallstelle auf der rechten Spur. Vorsicht auf der B33 Singen Richtung Konstanz. Zwischen Allensbach West, Markelfingen und Allensbach liegt ein Brett auf der Fahrbahn. Die A61 Ludwigshafen Richtung Hockenheim ist zwischen dem Kreuz Speyer und dem Dreieck Hockenheim wegen Bauarbeiten noch bis Sonntag früh 5 Uhr gesperrt. A7 Füssen Richtung Ulm zwischen Illertissen und Dreieck Kittistetten Baustelle. 10 Kilometer streckenweise stockender Verkehr, Verzögerung 20 Minuten. A8 München Richtung Stuttgart zwischen Märklingen und Mühlhausen ein Unfall. 6 Kilometer stockender Verkehr, Verzögerung eine Viertelstunde. A8 Stuttgart Richtung Karlsruhe zwischen Heimsheim und Pforzheim Ost und in der Gegenrichtung auch zwischen Pforzheim West und Pforzheim Ost Baustelle. 6 Kilometer stockender Verkehr, jeweils etwa 20 Minuten plus. A81 Stuttgart Richtung Heilbronn zwischen Ilsfeld und Heilbronn unter Gruppenbach. Unfallaufnahme auf der rechten Spur und dem Standstreifen. 4 Kilometer stockend, Viertelstunde dauert's länger. B31 Friedrichshafen-Stockach zwischen Immenstadt am Bodensee und Stetten in beiden Richtungen 4 Kilometer Stau, 20 Minuten mehr einplanen. In der Schweiz A2 Luzern Richtung Gotthard zwischen Amstieg und Göschnen 4 Kilometer Stau, Verzögerung etwa 40 Minuten. Außerdem ist die Einfahrt Göschnen gesperrt. Alle Verkehrsinfos finden Sie jederzeit auf swr4.de. Gute und sichere Fahrt.
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11: Es ist bedeckt in Idar-Oberstein bei 15 Grad, Münsingen 11 Grad, Heidelberg 14, Altenkirchen auch bedeckt 15 Grad. Entschuldigung, da bleibt mir doch die Spucke weg. Stefan Bender, wie sind die Aussichten?
12: Momentan ist es oft noch grau und örtlich auch nass und kühl. Die Nachmittagstemperaturen liegen in der Schneifel bei nur 15 und in der Wittlicher Senke und an der Saar bei 18 Grad. Doch pünktlich zum Wochenende wird die Luft trockener. Schon am Nachmittag ziehen die letzten Schauer ab. Morgen scheint dann teils schön die Sonne und es gibt nur lockere Wolken. Das alles bei Höchstwerten so um die 22 Grad. Der Sonntag wird ein bisschen frischer und wolkiger, aber Regen fällt nicht und auch in der neuen Woche geht es trocken weiter.
11: Danke, Stefan.
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11: Hallo, einen schönen guten Tag. Unkraut gibt es nicht, sagen Fans von Wildkräutern und Ackerkräutern. Und gleich erzählt uns mal einer von ihnen, wie er mit Kornblumen sogar einen Meistertitel holen will. Hier nach drei Hits.
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0: Slow Hand, the Pointer Sisters hier in SWR 4. Die Fußball-Weltmeisterschaft ist gerade gestartet. Uns allen ist natürlich klar, worum es da geht. Aber kennen Sie die Acker-Wildkraut-Meisterschaft? Biolandwirt Jürgen Heinrich aus Obrichheim kennt die. Er nimmt nämlich daran teil, gleich nach seinem Hoffest zu Hause. Herr Heinrich, erklären Sie uns doch bitte mal, wie funktioniert das mit der Wertung bei der Acker-Wildkraut-Meisterschaft?
1: Also es wird bewertet, wie viel Acker-Wildkräuter in der eigentlichen Kulturfläche stehen. Also zum Beispiel im Getreide, wie viel Kornblumen da sind, wie viel Ehrenpreis oder andere Wildkrautarten und ob das Getreide trotzdem noch ertragsfähig ist oder nicht. Je mehr Wildkräuter und je mehr Ertrag, desto besser.
0: Sie selbst haben sich ja von Pestiziden schon lange verabschiedet. Was wächst denn da alles auf Ihren Feldern, abgesehen von dem, was man möchte, dass es wächst? Also wie Weizen zum Beispiel?
1: Sehr schön sind zum Beispiel immer die Kornblumen, ja. Eine der bedeutendsten Ackerwildkräuter. Dann gibt es im Frühjahr ganz viele Ehrenpreisarten, Hahnenfußarten, Erdrauch, Lichtnelke, Kamille, Wolfsmilch, Gauchheil, Frauenmandel, Rittersporn, Blatterbsen.
0: Gehen wir mal davon aus, Sie gewinnen die Meisterschaft. Was winkt Ihnen dann neben Ruhm und Ehre?
1: Ich weiß es gar nicht genau, wenn ich ehrlich bin. Wahrscheinlich eine Urkunde, ja, und feuchter Händedruck oder so.
0: Herr Heinrich, dann wünsche ich Ihnen für die Meisterschaft alles Gute und viel, viel Freude beim Hoffest, dass alles gut klappt.
1: Vielen Dank.
0: Tja, vielleicht schon bald Sieger bei der Acker-Wildkraut-Meisterschaft. Jürgen Heinrich aus Obrichheim, hier in SWR 4. 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

Schnarr, The Lords hier in SWR 4 am Freitagmittag. So langsam bereit fürs Wochenende? Ja, sobald das Wetter mitmacht, sind wir auch bereit fürs Wochenende. Lang soll es nicht mehr dauern. Ich frage nach Flip-Flop-Wetter, unseren Wetterexperten hier in einer halben Stunde etwa.

0: Es ist 12.30 Uhr.
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2: Aus dem SWR-Studio in Trier mit Andrea Maisberger. Guten Tag. Das Rechtsamt der Stadt Trier stuft das Bürgerbegehren gegen Windräder als unzulässig ein. Die B53 bei Erang ist ab heute Nachmittag gesperrt. Das Wetter wechselhaft bei 16 bis 21 Grad. Das Rechtsamt der Stadt Trier hat das Bürgerbegehren mehrerer Initiativen gegen die Pläne für Windräder im Trierer Stadtwald als unzulässig eingestuft. Das hat die Stadtverwaltung Trier auf Nachfrage bestätigt. Lara Dudek mit den Einzelheiten.
3: Demnach gibt es 4 Gründe, darunter auch formale, warum das Bürgerbegehren vom zuständigen Amt als unzulässig eingestuft wurde. Welche genau, will die Stadt heute noch bekannt geben. Mehrere Bürgerinitiativen haben sich in den vergangenen Monaten gegen die Windkraftpläne gewehrt und Unterschriften für ein Bürgerbegehren gesammelt. Damit wollten sie erreichen, dass der Stadt Trier untersagt wird, städtische Straßen und Wege für den Transport und die Erschließung des Geländes für Windräder zur Verfügung zu stellen. Der Stadtrat Trier wird sich in seiner Sitzung Mitte September noch einmal mit dem Thema beschäftigen.
2: Die B53 in Trier-Erang wird ab heute Nachmittag in Höhe der Kilbrücke voll gesperrt. Nach Angaben des Landesbetriebs Mobilität, LBM, wird die Fahrbahn auf einer Länge von rund 600 Metern saniert. Dazu wird die oberste Asphaltschicht abgefräst und erneuert. Die Sperrung dauert bis Montagmorgen um 6 Uhr. Der Verkehr wird in der Zeit der Vollsperrung über die A602 nach Trier bzw. nach Schwaich umgeleitet. Das Klinikum Mutterhaus der Borromäerinnen in Trier baut klinische Krebsstudien aus. Nach Angaben des Mutterhauses werde dadurch die Behandlung von Krebserkrankungen in Trier gestärkt. Außerdem ermögliche dies den Patienten einen frühzeitigen Zugang zu innovativen Therapien. Die klinischen Studien böten auch die Chance, neuartige Medikamente bereits vor ihrer offiziellen Marktzulassung in einem klinischen Rahmen einzusetzen. In Trier startet heute um 14 Uhr das Jugendkulturfestival auf dem Gelände der Skatehalle. Nach Angaben des Vereins Palais spielen mehrere Livebands. Außerdem gibt es ein Spieleareal, eine Kleidertauschbörse sowie Skaten und Graffiti malen. Der Eintritt zum Jugendkulturfestival ist frei.
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2: Heute überwiegen dichte Wolken, teils regnet es noch. Am Nachmittag wird's öfter trocken, vereinzelt kommt auch mal die Sonne raus. Die Temperaturen erreichen 16 Grad zwischen Daun und Ulmen und bis zu 21 Grad in Cochem und Zell an der Mosel. In der Nacht ist es meist trocken, örtlich lockert es dann auf. Die Temperaturen liegen dann zwischen 15 und 11 Grad.
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0: 12.33 Uhr. Vorsicht auf der A8 Stuttgart Richtung München. In der Ausfahrt Stuttgart Flughafen Messe liegen Gegenstände und da steht ein defektes Fahrzeug. Die A61 Ludwigshafen Richtung Hockenheim ist zwischen dem Kreuz Speyer und dem Dreieck Hockenheim wegen Bauarbeiten noch bis Sonntag früh ca. 5 Uhr gesperrt. A7 Füssen Richtung Ulm. Zwischen Illertissen und Dreieck Kittistetten Baustelle. 10 Kilometer streckenweise stockender Verkehr. 20 Minuten dauert's länger. A8 Stuttgart Richtung Karlsruhe. Zwischen Heimsheim und Pforzheim Ost und in der Gegenrichtung zwischen Pforzheim West und Pforzheim Ost. Baustelle 6 Kilometer stockend, jeweils 20 Minuten plus. A81 Singen Richtung Stuttgart. Zwischen Böblingen Ost und Kreuz Stuttgart 2 Kilometer Stauverzögerung 10 Minuten. A81 Stuttgart Richtung Heilbronn. Zwischen Ilsfeld und Heilbronn unter Gruppenbach 6 Kilometer stockender Verkehr. Die Unfallstelle ist geräumt. B31 Friedrichshafen Stockach. Zwischen Immenstadt am Bodensee und Stetten in beiden Richtungen 4 Kilometer Stau, Verzögerung 20 Minuten. A2, Luzern Richtung Gotthard. Zwischen Amsteg und Göschnen 5 Kilometer Stau, etwa 50 Minuten dauert's länger. In Crailsheim kommt es aufgrund eines Brandes im Bereich Tiefenbach zu Geruchsbelästigung durch Rauch. Halten Sie Fenster und Türen geschlossen. Es besteht keine Gefahr. 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
4: Hallo, bunter Regenschirm gegen Grauwettertrübnis hatte ich vorhin vorgeschlagen. Daraufhin hat SWR4-Hörerin Heidi mir ihren Regenschirm geschickt. Also Fotos davon. Überall bunte Vögel drauf, das hebt die Laune. Für bessere Stimmung soll ja schon ab morgen das Juniwetter wieder sorgen. Genauer sagt uns das unser Wettermann Stefan hier in rund 10 Minuten.
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0: Elton John und Blue Eyes hier in SWR 4. Hallo Stefan Bender im SWR 4 Wetterstudio.
1: Hallo Sabine.
0: Du hast gestern behutsam gewarnt, heute mit dem Rad zur Arbeit zu fahren. Ich danke dir, ich habe auf dich gehört. Zum Glück, denn sonst wäre ich unfreiwillig geduscht hier angekommen.
1: Ja, das hätte passieren können heute. Es sind einige Schauer unterwegs, aber so lang, also die Rückfahrt zum Feierabend wäre vielleicht sogar möglich. Das geht in vielen Regionen, denn diese Regenwolken, denen geht so langsam der Stoff aus jetzt. Also nicht überall, es wird am späten Nachmittag immer noch hier und da nass, und zwar vor allem so Richtung Schwarzwald. Einerseits sind ein paar Schauer unterwegs und auch ganz im Osten, so von der Main-Tauber-Region über die Ostalb Richtung Oberschwaben, Allgäu, da regnet es auch gegen Abend noch. Aber ansonsten wird es trockener und auch noch ein bisschen wärmer. Also wir kriegen im Westerwald die 15 Grad und immerhin im Breisgau die 23.
0: Du hast ja schon angedeutet, dass ab morgen so der Schalter umgelegt wird. Kriegen wir dann Flip-Flop-Wetter?
1: Ja, das klappt. Also Flip-Flop ist ja so eine Geschmackssache. Also,
0: man muss nicht.
1: Nee, aber man kann. Ich meine auch von den Temperaturen, denn eben es wird nicht überall gleich warm. Ja? Mhm. Wir haben im Westerwald auch am Mittelrhein so 18 bis 22 Grad. Da würde ich vielleicht die, wie heißen die, Sneakers? Sneakers passen gut. Mhm. Passen gut in diese Region. Und die Flip-Flops, ja, die klappen zum Beispiel am Bodensee, im Breisgau, auch an der Weinstraße bis zu 25 bis 28 hier ganz im Süden. Das ist sommerlich, da gehen die. Und in puncto Sonnenschein braucht man ein bisschen Geduld. Der Samstag fängt oft noch wolkig an, aber dann im Laufe des Tages kommt richtig schön am Nachmittag die Sonne durch.
0: Ich bin ja froh, wenn wir vorübergehend mal die Gummistiefel in die Ecke stellen können. Das ist dann auch für Sonntag der Fall.
1: Auf jeden Fall. Wir brauchen in den nächsten Tagen keine Gummistiefel. Nicht nur am Sonntag, sondern auch Montag, Dienstag, Mittwoch wahrscheinlich. Trockenes Wetter. Also der Sonntag wird sehr schön. Es wird nicht ganz so heiß, aber es wird auch nicht kalt. 16 bis 26, vielleicht am Kaiserstuhl 27. Mhm.
0: Ja, wunderbar. Prima. Stefan, haben wir es doch noch hinten raus ganz gut hingekriegt hier die Woche.
1: Ja, Hauptsache das Ende gut, ist gut.
0: Vielen Dank, Stefan Bender im SWR 4 Wetterstudio. Jetzt haben wir es 13 Minuten vor 1. Die Detroit Spinners sind hier mit I'll Be Around.

Gute Nachrichten hier in SWR 4 aus Reutlingen. Nach dem riesigen Stromausfall sind alle betroffenen Privathaushalte und Firmen wieder mit Strom versorgt. Yippie! Aber es gilt, bitte sparsam mit dem Stromverbrauch sein. Alles ist momentan noch provisorisch und darf natürlich nicht überlastet werden, bis alles repariert ist. Das heißt ganz konkret, Spül- und Waschmaschine in Ökomodus, Backofen nicht vorheizen, Wasser nur mit Deckel auf dem Topf aufkochen. Das Ding ist nämlich, solange das provisorisch ist, wir wollen nicht noch einen Stromausfall. Das wäre fatal. Schwarzer Fernseher beim ersten Spiel der deutschen Fußballnationalelf bei der WM jetzt am Sonntag. Nein, das wollen wir auf gar keinen Fall. Wertvolle Infos hier in SWR 4.

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11: 13 Uhr im Studio, Christian Röhlspieß. Wegen der tödlichen Attacke auf einen Zugbegleiter bei Landstuhl wird es zunächst keine Mordanklage geben. Bundesgesundheitsministerin Waken verteidigt ihre Reformpläne im Bundestag. Das Wetter in Rheinland-Pfalz, am Nachmittag Wolken, aber nur noch örtlich Regen bei 15 bis 21 Grad. In rund 1,5 Wochen beginnt nach der tödlichen Attacke auf einen Zugbegleiter bei Landstuhl der Prozess vor dem Landgericht Zweibrücken. Die Anklage lautet Körperverletzung mit Todesfolge. Die Staatsanwaltschaft wollte den mutmaßlichen Täter wegen Mordes anklagen. SWR-Reporterin Nadine Lindacher.
12: Das Landgericht hat in einem sogenannten Zwischenverfahren herausgearbeitet, dass man dem Angreifer nicht nachweisen kann, dass er den Tod des Zugbegleiters beabsichtigt oder billigend in Kauf genommen hat. Doch genau dieser Tötungsvorsatz ist laut Gericht zwingend für eine Mordanklage. Worüber sich das Gericht aber einig war, dass der Mann den Zugbegleiter verletzen und ihm schaden wollte. Deshalb die runtergesetzte Anklage zur Körperverletzung mit Todesfolge. Das Gericht in Zweibrücken sagt aber auch, wenn sich während der Verhandlung zeigen sollte, dass der Angreifer den Zugbegleiter doch töten wollte, könnte die Anklage noch einmal verändert werden.
11: Der Anwalt der Familie des getöteten Zugbegleiters zeigte sich überrascht und enttäuscht über die Entscheidung des Gerichts. Nach SWR-Informationen überlegt er, Widerspruch dagegen einzulegen. Der Bundestag hat in erster Lesung über die Pläne zur Reform des Gesundheitssystems debattiert. Ministerin Waken sagte, Einnahmen und Ausgaben müssten ins Gleichgewicht gebracht werden. Aus dem Hauptstadtstudio Uwe Berndt.
13: Waken verteidigte, dass zum Beispiel die beitragsfreie Mitversicherung von Ehepartnern eingeschränkt wird und dass die Zuzahlung zu Medikamenten für die Patienten weiter steigen soll. Das Gesetz verlange allen Gruppen etwas ab, aber niemanden etwas Unzumutbares. Die Oppositionsparteien kritisieren diese Kürzungen scharf. Für die Grünen ist es ein Kahlschlag, der die Finanzierungsprobleme nicht löst. Die AfD fordert mehr Steuergeld zur Finanzierung der gesetzlichen Krankenkassen und die Linken eine solidarische Bürgerversicherung für alle. Nach der ersten Lesung im Parlament müssen sich nun die Ausschüsse damit befassen und Experten anhören. Auch die Bundesländer fordern Änderungen an dem Gesetz. Es soll noch vor der Sommerpause beschlossen werden.
11: Die Bundesbank rechnet für dieses Jahr nur noch mit einem Wirtschaftswachstum von 0,5%. Auch für das kommende Jahr sagt sie in ihrer aktuellen Prognose jetzt weniger als 1% Wachstum voraus. Der Krieg im Nahen Osten habe die wirtschaftliche Erholung zu Beginn des Jahres abgebremst, sagte Bundesbankpräsident Nagel. Sollten die Energiepreise wegen des Krieges stärker und länger steigen als aktuell erwartet, könne das Wirtschaftswachstum noch schwächer ausfallen. Die Bundesbank geht davon aus, dass sich die deutsche Wirtschaft erst im Jahr 2028 wieder spürbar erholt. Nach Eröffnung der New Yorker Technologiebörse Nasdaq wird am Nachmittag der Börsengang von SpaceX erwartet. Das Raumfahrtunternehmen von Elon Musk will umgerechnet 74 Milliarden Euro einsammeln. Es wäre der bislang größte Börsengang aller Zeiten. SpaceX hat für seine Trägerraketen mehrere Verträge mit der US-Raumfahrtagentur NASA. Zu dem Unternehmen gehört auch das Satellitennetzwerk Starlink. Wegen hoher Investitionen in künstliche Intelligenz schrieb der Konzern zuletzt aber rote Zahlen. In den sozialen Medien werden laut der Bildungsstätte Anne Frank zunehmend antisemitische Kommentare verbreitet. Dazu gehörten Holocaust-verharmlosende Posts und Wehrmachtskitsch, sagte die Direktorin des Zentrums Schnabel. Am heutigen Anne-Frank-Tag würden rund 126.000 Schülerinnen und Schüler teilnehmen. Das sei ein Rekord zum 10-jährigen Bestehen des Aktionstages. Anne Frank und ihr Tagebuch seien ein Türöffner für Gespräche über Nationalsozialismus und Antisemitismus, so Schnabel. Die Zeit, 13.04 Uhr.
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5: Am Nachmittag startet der Börsenhandel des Weltraumunternehmens SpaceX an der New Yorker Börse Nasdaq. Es wird der größte Börsengang der Geschichte. Auch in Deutschland schauen viele Anleger auf den Start. Kritiker sehen in dem Börsengang jedoch auch Probleme für Anleger. Der festgesetzte Ausgabepreis von $135 ist ein historisch hoher Startpreis im Vergleich zum bisherigen Unternehmensergebnis. SpaceX hat zuletzt Verluste gemacht. Der DAX steht am Vormittag im Plus bei rund 24.670 Punkten. Die Gewinner: Deutsche Bank plus 6,1%, Heidelberg Materials plus 6,0%. Die Verlierer: RWE minus 1,1%, E.ON minus 0,9%. Ein Euro wird mit $1.16 gehandelt.
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5: Um 5:05 Vorsicht auf der A7 Füssen Richtung Ulm zwischen Altenstadt und Illertissen. Ein Unfall. Hier ist die linke Spur blockiert. Hier sind auch Menschen auf der Fahrbahn. Vorsicht auf der A81 Heilbronn Richtung Stuttgart zwischen Mundelsheim und Pleidelsheim. Eine ungesicherte Unfallstelle. Die A61 Ludwigshafen Richtung Hockenheim ist zwischen dem Kreuz Speyer und dem Dreieck Hockenheim wegen Bauarbeiten noch bis Sonntag 5 Uhr gesperrt. A7 Füssen Richtung Ulm zwischen Altenstadt und Dreieck Kittistetten, eine Baustelle, 15 Kilometer stockend, 20 Minuten dauert's länger. A8 München Richtung Stuttgart zwischen Märklingen und Mühlhausen, 6 Kilometer Stau, 25 Minuten Verzögerung. A8 Stuttgart Richtung Karlsruhe zwischen Heimsheim und Pforzheim Ost und in der Gegenrichtung zwischen Pforzheim West und Pforzheim Ost, Baustelle, 6 Kilometer Stau, jeweils rund 25 Minuten plus. A8 Stuttgart Richtung München in der Ausfahrt Stuttgart Flughafen Messe, Unfallaufnahme. 5 Kilometer Stau, Viertelstunde dauert's länger. A81 Singen Richtung Stuttgart zwischen Böblingen-Hulb und Sindelfingen Ost. 6 Kilometer stockender Verkehr, Viertelstunde plus. In Stuttgart auf der B10 zwischen Rosensteintunnel und Zuffenhausen Süd Friedrichswahl 4 Kilometer Stau. B31 Friedrichshafen-Stockach zwischen Immenstadt am Bodensee und Stetten in beiden Richtungen 4 Kilometer Stau, 20 Minuten mehr einplanen. Die B317 Tottnau-Titisee-Neustadt ist zwischen Pfahl und Feldberg-Ort wegen eines defekten LKW gesperrt. A2 Luzern Richtung Gotthard zwischen Amstieg und Göschnen 5 Kilometer Stau, etwa 50 Minuten dauert's länger. In Crailsheim kommt es aufgrund eines Brandes im Bereich Tiefenbach zu Geruchsbelästigung durch Rauch. Halten Sie Fenster und Türen geschlossen. Es besteht allerdings keine Gefahr. 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
5: In Konz bedeckt, 18 Grad und damit Spitzenreiter in dieser Runde. Es regnet in Weinheim bei 15, Friedrichshafen bedeckt 13, Worms auch, Wolken 16 Grad. Stefan Bender mit den Aussichten.
6: Momentan ist es oft noch grau und örtlich auch nass und kühl. Die Nachmittagstemperaturen liegen in der Schneifel bei nur 15 und in der Wittlicher Senke und an der Saar bei 18 Grad. Doch pünktlich zum Wochenende wird die Luft trockener. Schon am Nachmittag ziehen die letzten Schauer ab. Morgen scheint dann teils schön die Sonne und es gibt nur lockere Wolken. Das alles bei Höchstwerten so um die 22 Grad. Der Sonntag wird ein bisschen frischer und wolkiger, aber Regen fällt nicht und auch in der neuen Woche geht es trocken weiter.
5: Danke, Stefan.
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5: Oh, hallo, weiter geht's durch den Freitagmittag. Jetzt super entspannt hier. Rock Your Baby von George McRae und super soft und liebevoll Leo Sayer. More Than I Can Say. Schön, dass Sie dabei sind.
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0: Van Morrison und Brown Eyed Girl. Jetzt ist es geschehen. Jetzt läuft die Fußball-Weltmeisterschaft und am Sonntag geht's los für die Nagelsmann-Elf, für unsere Buben in Houston gegen Curaçao. Ex-VfB Stuttgart-Spieler Helmut Kakao ist mit seiner Familie in Korb im Remstal jedenfalls schon mal bereit für die WM.
1: Also wir sind zu Hause schon ready. Meine Jungs sind da heiß, freuen sich auf die WM. Wir sind dann dementsprechend bereit. Ich glaube, das wird kommen, auch auf der Straße, dass man dann halt sieht und merkt. Ich hoffe, dass Deutschland dann schnell mit einem guten Ergebnis dafür auch sorgt, dass dann Aufbruchsstimmung ist. Aber bei uns zu Hause sind wir bereit.
0: Und Kakao ist natürlich völlig klar, wie das gegen Curaçao zu laufen hat.
1: Ja, alles andere als ein deutlicher Sieg wäre nicht gut. Ich hoffe, dass die Jungs das ernst nehmen, dass sie in den ersten 10, 15 Minuten gleich ein, zwei Tore machen und dann nachlegen und hungrig sind nach vielen Toren, weil das kann auch entscheidend sein für die nächste Phase.
0: Sonntag, 19 Uhr, erstes Spiel für die Fußballnationalmannschaft bei der WM. Das wird ein klares, mal gucken.

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Stevie Wonder und My Cherie Amour hier in SWR4. Gleich gibt's aktuelle Nachrichten aus Ihrer Region. Ein bisschen Zeit haben wir noch für Carole King und Hard Rock Café hier in SWR4.

0: Es ist 13.30 Uhr.
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2: Aus dem SWR-Studio in Trier mit Andrea Maisberger. Guten Tag. Das Bürgerbegehren gegen die Windräder in Trierer Stadtwäldern ist möglicherweise unzulässig. Die B53 bei Erang ist ab dem Nachmittag gesperrt. Das Wetter wechselhaft bei 16 bis 21 Grad. Das Rechtsamt der Stadt Trier hat das Bürgerbegehren mehrerer Initiativen gegen die Pläne für Windräder im Trierer Stadtwald als unzulässig bewertet. Und das, obwohl das Bürgerbegehren laut Stadt Trier nach Abschluss der Prüfung mit rund 4.200 gültigen Unterschriften die nötige Zahl an Unterschriften erreicht hat. Lara Dudek zu den Gründen.
3: So kann die Stadt Trier den Investoren nicht verbieten, die Wege und Flächen für den Bau der Windräder in Städte Wäldern zu nutzen. Das ist im Bundesgesetz verankert. Zudem werde in dem Bürgerbegehren nicht ausgewogen über das Thema informiert. Daher hätten sich die Bürger nach Ansicht des Rechtsamtes kein ausreichendes Bild machen können, bevor sie unterschrieben. Der Stadtrat Trier wird in seiner Sitzung Mitte September darüber entscheiden, ob das Bürgerbegehren zugelassen wird. Denn das Rechtsamt hat nur eine Einschätzung abgegeben.
2: Mit dem Begehren wollen die Initiativen, dass die Stadt Trier untersagt wird, städtische Straßen und Wege für den Transport und die Erschließung des Geländes für Windräder zur Verfügung zu stellen. Immer mehr Sattelzüge in der Region Trier, die in der Region Trier unterwegs sind, verstoßen gegen die zulässigen Maße. Laut Polizei wurden auf der Bundesstraße 327 bei Hochscheid im Landkreis Bernkastel-Wittlich in den vergangenen Tagen mehrere Sattelzüge angehalten, die höher als die zugelassenen 4 Meter waren. Sebastian Grauer.
4: Die Polizei stoppte auf der B327 am Mittwoch einen mit Hackschnitzel beladenen Sattelzug. Dieser war 4,20 Meter hoch. Erst vergangene Woche hatten die Beamten einen Sattelzug der gleichen Firma gestoppt, der ebenfalls zu hoch war. Beide Fahrzeuge durften nicht weiterfahren und mussten zurück, um einen Teil der Hackschnitzel abzuladen. Danach durften sie weiterfahren. Zudem hielt die Polizei einen LKW an, der 2 Sattelzugmaschinen von den Niederlanden nach Baden-Württemberg bringen sollte. Auch dieser war laut Polizei zu hoch. Der Fahrer musste umladen und konnte dann weiterfahren. Die Polizei hat in allen Fällen ein Bußgeld verhängt.
2: Die B53 in Trier-Erang wird ab heute Nachmittag in Höhe der Killbrücke voll gesperrt. Nach Angaben des Landesbetriebs Mobilität wird die Fahrbahn auf einer Länge von rund 600 Metern saniert. Die Sperrung dauert bis Montagmorgen um 6 Uhr.
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2: Heute gibt es viele Wolken, teilweise regnet es. Am Nachmittag ist es dann öfter trocken. Die Temperaturen liegen zwischen 16 und 21 Grad.
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0: 13.33 Uhr, Vorsicht auf der A8, Stuttgart Richtung Karlsruhe, zwischen Raststätte Pforzheim Nord und Pforzheim Ost, eine ungesicherte Unfallstelle auf der linken Spur. Die A61, Ludwigshafen Richtung Hockenheim, ist zwischen dem Kreuz Speyer und dem Dreieck Hockenheim wegen Bauarbeiten noch bis Sonntag 5 Uhr gesperrt. A67, Mannheim Richtung Darmstadt, zwischen Gernsheim und Darmstädter Kreuz, Unfall auf der linken Spur, 7 Kilometer stockend. A7, Füssen Richtung Ulm, zwischen Altenstadt und Dreieck Hittistetten, Baustelle, 15 Kilometer stockend, 20 Minuten plus. A8, München Richtung Stuttgart, zwischen Märklingen und Mühlhausen, 8 Kilometer Stau, hier dauert es eine halbe Stunde länger. A8, München Richtung Karlsruhe, zwischen Stuttgart Flughafen Messe und Kreuz Stuttgart, 5 Kilometer Stau, 20 Minuten mehr einplanen. A8, Stuttgart Richtung Karlsruhe, zwischen Heimsheim und Pforzheim Ost und in der Gegenrichtung zwischen Pforzheim West und Pforzheim Ost, Baustelle, 6 Kilometer Stau, es dauert jeweils rund 25 Minuten länger. A8, Stuttgart Richtung München, zwischen Eichelberg und Mühlhausen, 7 Kilometer stockend, Viertelstunde mehr einplanen. A81, Singen Richtung Stuttgart, zwischen Böblingen, Hulb und Sindelfingen Ost, dauert es auch eine Viertelstunde länger, 6 Kilometer stockend. In Stuttgart auf der B10, zwischen Rosensteintunnel und Zuffenhausen Süd, Friedrichswahl, 4 Kilometer Stau. B31, Friedrichshafen-Stockach, zwischen Immenstadt am Bodensee und Stetten in beiden Richtungen 4 Kilometer Stau, 20 Minuten plus. Die B317, Tottnau-Titisee-Neustadt, ist zwischen Pfahl und Feldberg-Ort wegen eines defekten LKW gesperrt. Die B32 Ravensburg-Wangen ist zwischen dem Abzweig Grünkraut und Rot-Heidlin in beiden Richtungen nach einem Unfall gesperrt. Und A2 Luzern Richtung Gotthard zwischen Amstieg und Göschenen jetzt 5 Kilometer Stau, dauert entsprechend 50 Minuten länger. 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
0: Hallo, man merkt so langsam, der Freitag nimmt schon Fahrt auf, was die Verkehrsmeldungen angeht. Ja, ich hoffe, alle fahren schön vorsichtig, kommen gut und sicher an, damit wir ein sonniges Wochenende alle genießen können. Hier gibt's jetzt gleich The Beach Boys und Surf in USA und wir starten mit John Lennon, Janice Guy.
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Steve Winwood und Valerie hier in SWR 4. Wir haben da vorhin eine Meldung von der Polizei reingekriegt. Da denkt man erst, man verliest sich. Ein Mäusebaby hat in Mainz einen Polizeieinsatz ausgelöst. Und das genau ist passiert. Ein Mann hat eine verirrte kleine Babymaus gefunden. Die war bei Mäharbeiten vermutlich von ihrer Mäusefamilie getrennt worden. Und der Mann war so ergriffen von dem Tierchen und ein bisschen überfordert, nachvollziehbarerweise, dass er die Polizei gerufen hat. Und die Polizisten waren wirklich super nett zu beiden, zu dem Mann und zu der Maus. Die Polizisten haben das Babymäuschen erstmal mit auf die Wache genommen und sie dann ins Mainzer Tierheim gebracht. Hinterher gab es natürlich auch einen Einsatzbericht, den die Polizei darüber geschrieben hat. Und ich zitiere, manchmal sind es die kleinsten Einsätze, die besonders ans Herz gehen. Oh, alles Softies. Süß. Wir haben alle viel zu viele Zeichentrickfilme geguckt. Bernhard und Bianca zum Beispiel. Mickey Maus. Ratatouille. Irgendwie auch süß. Hier ist SWR 4 am Freitag.

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Die Olsen Brothers, Marie Marie. Hier ist SWR 4. Vorsicht auf der A6, Heilbronn Richtung Mannheim. Zwischen Heilbronn, Untereisesheim und Bad Rappenau eine ungesicherte Unfallstelle auf der linken Spur. Allen einen schönen Freitagnachmittag noch. Jetzt gleich mit Matthias Medner, der meldet sich aus dem SWR Pop-Up-Studio in Kaiserslautern. Mein Name ist Sabine Gronau. Machen Sie es gut!

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13: 14 Uhr im Studio, Christian Rönspieß. Wegen der tödlichen Attacke auf einen Zugbegleiter bei Landstuhl wird es zunächst keine Mordanklage geben. Der Raumfahrtkonzern SpaceX geht am Nachmittag an die Börse. Das Wetter in Rheinland-Pfalz? Wolken, aber nur noch örtlich Regen bei 15 bis 21 Grad. In rund eineinhalb Wochen beginnt nach der tödlichen Attacke auf einen Zugbegleiter bei Landstuhl der Prozess vor dem Landgericht Zweibrücken. Die Anklage lautet Körperverletzung mit Todesfolge. Die Staatsanwaltschaft wollte den mutmaßlichen Täter wegen Mordes anklagen. SWR-Reporterin Nadine Lindacher.
14: Das Landgericht hat in einem sogenannten Zwischenverfahren herausgearbeitet, dass man dem Angreifer nicht nachweisen kann, dass er den Tod des Zugbegleiters beabsichtigt oder billigend in Kauf genommen hat. Doch genau dieser Tötungsvorsatz ist laut Gericht zwingend für eine Mordanklage. Worüber sich das Gericht aber einig war, dass der Mann den Zugbegleiter verletzen und ihm schaden wollte. Deshalb die runtergesetzte Anklage zur Körperverletzung mit Todesfolge. Das Gericht in Zweibrücken sagt aber auch, wenn sich während der Verhandlung zeigen sollte, dass der Angreifer den Zugbegleiter doch töten wollte, könnte die Anklage noch einmal verändert werden.
13: Der Anwalt der Familie des getöteten Zugbegleiters zeigte sich überrascht und enttäuscht über die Entscheidung des Gerichts. Nach SWR-Informationen überlegt er, Widerspruch einzulegen. Apotheken dürfen künftig mehr Leistungen anbieten, zum Beispiel Impfungen oder Bluttests. In bestimmten Fällen dürfen sie auch verschreibungspflichtige Medikamente ohne Rezept abgeben. Der Bundesrat hat eine entsprechende Reform der schwarz-roten Koalition gebilligt. Die Länderkammer hat außerdem einer Steuersenkung auf Flugtickets zugestimmt. Ob Tickets dadurch günstiger werden, hängt davon ab, ob Fluggesellschaften die Ersparnis an ihre Kunden weitergeben. Auch für zusätzliche Schutzmaßnahmen für Opfer häuslicher Gewalt hat der Bundesrat den Weg freigemacht. Die Bildungsminister der Länder wollen Eltern beim Umgang ihrer Kinder mit Social Media mehr einbinden. Die Minister haben auf ihrer zweitägigen Konferenz in München eine entsprechende Erklärung verabschiedet. Ziel sei es, Schüler und Erziehungsberechtigte in ihrer Medienkompetenz zu stärken. Die Schulen könnten das nicht allein leisten, hieß es. In knapp zwei Wochen werden die Empfehlungen einer Expertenkommission zum Schutz von Kindern und Jugendlichen in der digitalen Welt erwartet. Bundesbildungsministerin Prien sagt, die Kommission habe fast 50 Empfehlungen erarbeitet. Das Raumfahrtunternehmen SpaceX geht heute an die Börse. Zum Debüt am Nachmittag soll es rund 1,8 Billionen Dollar wert sein. Mit dem Börsengang sollen mehr als 70 Milliarden Dollar eingesammelt werden. Die Aktien gelten jetzt schon als mehrfach überzeichnet. Aus New York berichtet Giselle Uka.
15: SpaceX wird an der US-Technologiebörse Nasdaq gelistet. Der Weltraumkonzern gilt für viele als zukunftsweisend. Besonders erfolgreich ist das Unternehmen mit dem Satellitendienst Starlink, das bereits mehr als 12 Millionen Menschen mit Internet versorgt. Das ebenfalls von SpaceX entwickelte Raketensystem Starship hingegen schreibt bisher noch rote Zahlen. Kritik gibt es an Musks politischen Ansichten. Außerdem wird ihm vorgeworfen, unverantwortlich mit künstlicher Intelligenz umzugehen.
13: Der britische Künstler David Hockney ist tot. Er starb nach Angaben seiner Agentin mit 88 Jahren in London. Hockney gilt als einer der einflussreichsten Vertreter zeitgenössischer Kunst. Er war Maler, Grafiker, Bühnenbildner und Fotograf. Eines seiner bekanntesten Werke, Portrait of an Artist, erzielte auf einer Auktion mehr als 90 Millionen US-Dollar. Die Zeit, 14.04 Uhr.
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16: A6 Nürnberg Richtung Mannheim. Zwischen Bretzfeld und Bad Rappenau 12 Kilometer stockender Verkehr, Verzögerung eine Viertelstunde. A7 Füssen Richtung Ulm. Zwischen Illertissen und Föhringen Baustelle 7 Kilometer Stau. Dann haben wir eine Verzögerung dort von 35 Minuten. Dann die A8 München Richtung Stuttgart. Zwischen Ulm Ost und Mühlhausen 10 Kilometer Stau, 40 Minuten dauert's länger. Nochmal die A8 München Richtung Kaiserslautern. Zwischen Stuttgart Flughafen Messe und Kreuz Stuttgart 5 Kilometer Stauverzögerung bis zu 20 Minuten. A8 Stuttgart Richtung Karlsruhe zwischen Heimsheim und Pforzheim Ost und in der Gegenrichtung auch zwischen Pforzheim West und Pforzheim Ost die Dauerbaustelle 6 Kilometer Stau und 25 Minuten jeweils, die es länger dauert. A8 Stuttgart Richtung München zwischen Eichelberg und Mühlhausen 7 Kilometer stockend, Viertelstunde plus. A81 Singen Richtung Stuttgart zwischen Böblingen-Hulb und Sindelfingen Ost 6 Kilometer stockender Verkehr, Verzögerung bis zu einer Viertelstunde. In Stuttgart auf der B10 zwischen Rosenstein-Tunnel und Zuffenhausen-Süd-Friedrichswahl 4 Kilometer Stau. Dann die B3 Heidelberg Richtung Karlsruhe, die ist zwischen Bad Mingolsheim und Kronau nach einem Unfall aktuell gesperrt. B31 Friedrichshafen-Stockach zwischen Immenstadt am Bodensee und Stetten in beiden Richtungen 4 Kilometer Stau und 20 Minuten dauert's länger. Die B32 Ravensburg-Wangen, die ist zwischen dem Abzweig Grünkraut und Rotheideln in beiden Richtungen auch nach einem Unfall gesperrt. Und A2 Luzern Richtung Gotthard in der Schweiz zwischen Amsteg und Göschenen 5 Kilometer Stau, 50 Minuten Verzögerung. Wo auch immer Sie stecken, wir wünschen Ihnen eine gute und sichere Fahrt. Kommen Sie gut an. 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
16: Wir haben nachgemessen. Aktuelle Temperaturen 12 Grad sind es gerade mal in Isny im Allgäu, 16 Grad in Sinsheim oder auch in Altenkirchen, 18 Grad meldet uns Grünstadt. Und Gernot Schütz aus dem SWR4 Wetterteam weiß, wie es weitergeht. Das Wetter
17: bis
16: in Ihrer Region.
17: Bis zum Abend halten sich Wolken und die Regenfälle lassen nach. Örtlich lockert es auf. In der Nacht wird es trocken mit ein paar Wolkenlücken. Die Tiefstwerte liegen zwischen 15 und 11 Grad. Morgen halten sich zunächst Wolken. Im Laufe des Tages gibt es ein paar größere Lücken und die Sonne kommt raus. Es wird kräftiger und böiger Westwind. Die Temperaturen steigen auf 19 Grad in Olsheim und bis 24 Grad in Saarburg. Am Sonntag und Montag wechseln sich Sonne und dichtere Wolkenfelder ab. Es wird wieder ein bisschen kühler. Meist sind es dann 17 bis 22 Grad.
16: Dankeschön, Gernot.
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16: Ja, herzlich willkommen zum Finale. Der letzte Nachmittag live aus dem Pop-Up-Studio in Kaiserslautern am Schillerplatz, an dem wir natürlich auch wieder eine schöne weiß-grüne SWR4-Tasse verlosen. Und ich würde sagen, damit starten wir doch gleich mal rein in diesen Freitagnachmittag. Sie kennen unser Spiel. Wir fragen, wie heißt der Titel, der mit diesen Sekunden beginnt?

0: So, und dann fängt da jemand an zu singen. Wie heißt denn dieses Stückchen Musik? Wenn Sie es wissen, ran ans Telefon.
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0: With a Girl Like You hier bei SWR 4. Wir schauen schnell auf die Straße, damit Sie sicher ankommen. Denn es heißt Vorsicht auf der A61 Koblenz Richtung Mönchengladbach zwischen Mendig und Wehr. Gefahr durch ein brennendes Fahrzeug auf der Fahrbahn. SWR 4 auch heute live nochmal am Nachmittag bis 18 Uhr aus dem Pop-Up-Studio in Kaiserslautern. Sie finden uns am Schillerplatz und wir finden jetzt hoffentlich die richtige Lösung. Denn wir hatten ja gefragt, wie heißt denn der Titel, der so beginnt? So, und zu gewinnen gibt es eine wunderschöne und eine formschöne SWR4-Tasse. Wir versuchen unser Glück mit Dirk Schleicher aus Haigerloch. Er ist am Telefon. Schönen guten Tag, Herr Schleicher.
1: Ja, Hallöchen.
0: Hallöchen. So, ich grüße Sie auch und Sie haben hoffentlich die richtige Lösung für uns.
1: Jawohl, das ist Juliet.
0: Achtung. Das ist natürlich Juliet und das ist die Stimme. Das ist die Stimme von einem der BG-Brüder. Robin Gibb hat da gerade gesungen. Großer Applaus für Sie. SWR4-Tasse schicken wir nach Haigerloch. Glückwunsch.
1: Merci vielmals. Ja, ich war mir nicht ganz sicher, ob es Robin Gibb war, aber jetzt, wo Sie sagen, ja, jetzt ist es bestätigt. Ja, klar. Super,
0: jetzt
1: perfekt. Ich freue mich.
0: Jetzt haben wir den Haken dran gemacht. Wunderbar. Also, Tasse schicken wir zu Ihnen. Und Sie sind ein Fan dieser Musik, so 70er Jahre?
1: Ja,
0: ist
1: wie
0: Ihre Zeit,
1: ich
0: 80er?
1: Bin 70er Jahrgang. Und da ist natürlich ganz klar, es sind die 80er natürlich mit drin, ganz klar. Und von daher ist mir das Lied gleich bei den ersten Tönen bekannt gewesen.
0: Also, und hat Ihnen auf jeden Fall Glück gebracht. Sind Sie ein musikalischer Mensch? Vielleicht auch irgendwie mit einem Musikinstrument unterwegs?
1: Musikalisch bin ich. Musikinstrument war mal, früher Akkordeon, heute nicht mehr. Aber musikalisch bin ich eigentlich schon. Ja, deswegen so Intro-Raten und so, das ist meins.
0: Akkordeon finde ich ein total klasse Instrument und das ist so, ich stelle mir es immer wahnsinnig vor, einfach so auf beiden Seiten unterschiedlich zu drücken, diese kleinen Knöpfchen dann noch auf und zu ziehen, das ist ja für den Kopf anstrengend, oder?
1: Es ist nicht ganz einfach, vor allem man braucht sehr viel Gefühl fürs Akkordeon, wann man zieht, wie viel man zieht, es ist schon sehr ein anspruchsvolles Instrument, ja klar.
0: Und warum haben Sie es aufgegeben, warum spielen Sie nicht mehr?
1: Hat sich dann irgendwann ja verlaufen. Aber ja, wenn ich mal wieder.
0: Wenn wir wieder Zeit haben im Alter, dann machen wir das wieder, oder? Genau,
1: ja.
0: Dann ist das prima. Dann können wir noch ein bisschen Musik machen. Dankeschön an Dirk Schleicher aus Haigerloch, ist er zu Hause. Und wir schicken dorthin die SWR4-Tasse und hören jetzt Robin Gibb hier bei SWR4 und seine Juliette.

Was für eine wunderschöne Liebeserklärung von Joe Cocker. You are so beautiful mit dem kleinen Zusatz to me. Für Sie haben wir jetzt noch Joe Dolce Music Theater und Dion Warwick. Und danach hören Sie hier bei SWR4 an diesem Freitag die Nachrichten aus Ihrer Region.

0: Es ist 14.30 Uhr.
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2: Aus dem SWR-Studio in Trier mit Andrea Maisberger. Guten Tag. Das Bürgerbegehren gegen die Windräder in Trierer Wäldern ist möglicherweise unzulässig. Die B53 bei Erang ist ab dem Nachmittag gesperrt. Das Wetter wechselhaft bei 16 bis 21 Grad. Das Rechtsamt der Stadt Trier hat das Bürgerbegehren mehrerer Initiativen gegen die Pläne für Windräder im Trierer Stadtwald als unzulässig bewertet. Und das, obwohl das Bürgerbegehren laut Stadt Trier nach Abschluss der Prüfung mit rund 4.200 gültigen Unterschriften die nötige Zahl an Unterschriften erreicht hat. Lara Dudek zu den Gründen.
3: So kann die Stadt Trier den Investoren nicht verbieten, die Wege und Flächen für den Bau der Windräder in städtischen Wäldern zu nutzen. Das ist im Bundesgesetz verankert. Zudem werde in dem Bürgerbegehren nicht ausgewogen über das Thema informiert. Daher hätten sich die Bürger nach Ansicht des Rechtsamtes kein ausreichendes Bild machen können, bevor sie unterschrieben. Der Stadtrat Trier wird in seiner Sitzung Mitte September darüber entscheiden, ob das Bürgerbegehren zugelassen wird. Denn das Rechtsamt hat nur eine Einschätzung abgegeben.
2: Mit dem Begehren wollen die Initiativen, dass die Stadt Trier, der Stadt Trier untersagt wird, städtische Straßen und Wege für den Transport und die Erschließung des Geländes für Windräder zur Verfügung zu stellen. Immer mehr Sattelzüge, die in der Region Trier unterwegs sind, verstoßen gegen die zulässigen Maße. Laut Polizei wurden auf der Bundesstraße 327 bei Hochscheid im Landkreis Bernkastel-Wittlich in den vergangenen Tagen mehrere Sattelzüge angehalten, die höher als die zugelassenen 4 Meter waren. Sebastian Grauer.
4: Die Polizei stoppte auf der B327 am Mittwoch einen mit Hackschnitzel beladenen Sattelzug. Dieser war 4,20 Meter hoch. Erst vergangene Woche hatten die Beamten einen Sattelzug der gleichen Firma gestoppt, der ebenfalls zu hoch war. Beide Fahrzeuge durften nicht weiterfahren und mussten zurück, um einen Teil der Hackschnitzel abzuladen. Danach durften sie weiterfahren. Zudem hielt die Polizei einen LKW an, der 2 Sattelzugmaschinen von den Niederlanden nach Baden-Württemberg bringen sollte. Auch dieser war laut Polizei zu hoch. Der Fahrer musste umladen und konnte dann weiterfahren. Die Polizei hat in allen Fällen ein Bußgeld verhängt.
2: Die B53 in Trier-Erang wird ab heute Nachmittag in Höhe der Kühlbrücke voll gesperrt. Nach Angaben des Landesbetrieb Mobilität wird die Fahrbahn auf einer Länge von rund 600 Metern saniert. Die Sperrung dauert bis Montagmorgen 6 Uhr. Der Verkehr wird umgeleitet.
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2: Heute ist es sehr wechselhaft bei 16 bis 21 Grad. In der Nacht ist es meist trocken, örtlich lockert es auf bei 15 bis 11 Grad.
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5: 3 Minuten nach 3:30, Vorsicht auf der A61 Koblenz Richtung Mönchengladbach zwischen Mendig und Wehr, immer noch Gefahr durch ein brennendes Fahrzeug. Die A61 Koblenz Richtung Mönchengladbach, die ist zwischen Mendig und Wehr wegen dieses brennenden Fahrzeugs gerade auch gesperrt. Insofern heißt es eigentlich auch nicht Vorsicht. Okay, dann die A7 Füssen Richtung Ulm zwischen Elertissen und Föhringen, Baustelle, 10 Kilometer Stau, 50 Minuten dauert's länger, viel Geduld. 40 Minuten brauchen Sie mehr auf der A8 München Richtung Stuttgart zwischen Ulm-Ost und Mühlhausen, 10 Kilometer Stau. A8 Stuttgart Richtung Karlsruhe zwischen Raststätte Pforzheim Nord und Pforzheim Ost, Unfall, 8 Kilometer Stau. A8 Karlsruhe Richtung Stuttgart zwischen Pforzheim West und Pforzheim Ost, auch dort die Baustelle, 8 Kilometer Stau, 30 Minuten dauert's länger. A8 Stuttgart Richtung München zwischen Eichelberg und Mühlhausen, 7 Kilometer Stocken, Verzögerung eine Viertelstunde. A81 Singen Richtung Stuttgart zwischen Böblingen-Hulb und Sindelfingen Ost, 6 Kilometer Stocken, 15 Minuten plus. Die B3 Heidelberg Richtung Karlsruhe, die ist zwischen Bad Mingolsheim und Kronau nach einem Unfall aktuell gesperrt. B31 Friedrichshafen-Stockach zwischen Immenstadt am Bodensee und Stetten in beiden Richtungen 4 Kilometer Stau und 20 Minuten, die es länger dauert. Und aus der Schweiz die A2 Luzern Richtung Gotthard zwischen Amsteg und Göschenen 5 Kilometer Stau, 50 Minuten plus. Viel Geduld, wo Sie stehen, gute Fahrt, wo es läuft, alles zum Nachlesen auf swr4.de und in der swr4-App.
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5: Einmal zuschauen, wie Radio gemacht wird, wie SWR 4 gemacht wird, das können Sie heute noch mal tun. Denn wir sind heute am Freitagnachmittag ein letztes Mal live in unserem Pop-Up-Studio am Schillerplatz in Kaiserslautern. 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

0: Hier ist SWR 4 Rheinland-Pfalz und die Wetterreporterin der SWR Landesschau, Ulrike Hellwig. Die war heute hoch zu Ross unterwegs im übertragenen Sinne. Sie war nämlich heute in Boppard auf dem Pferdehof Sonnenhof. Und da werden ganz spezielle Ponys gezüchtet. Uli, was sind das für Tiere?
1: Das sind Connemara-Ponys und wie ich finde, sehr, sehr edle und gleichzeitig irgendwie auch zarte Ponys, die wirklich aussehen wie kleine Pferde. Also denen fehlt so dieses ganz Niedliche, was so die richtige, wo ich jetzt sagen würde, richtigen Ponys haben. Die sind einfach sehr edel und zart und zutraulich und gleichzeitig sind sie, weil sie aus Connemara ursprünglich kommen, aus der irischen Westküste, eine karge Landschaft und raues Wetter durchaus gewöhnt.
0: Und die kann man aber nicht reiten oder kann man vielleicht schon, aber das ist nicht ihr Sinn und Zweck eigentlich.
1: Also hier auf dem Hof, Sonnenhof Rheinbei, wo wir waren, da werden die halt gezüchtet, die werden da nicht geritten. Und die stehen auf wunderschönen Weiden rum, an denen die sich vollfressen können, ohne dass die eben zu fettes Gras zu sich nehmen. Und die machen dort, sind quasi Landschaftsgärtner und einfach erstmal dazu da, sich zu vermehren und sich wohlzufühlen.
0: Landschaftsgärtner heißt also, die werden auch eingesetzt, um wirklich Flächen abzugrasen, sage ich mal.
1: Ja, also es ist tatsächlich so, dass dieses Gebiet hier oben bei Rheinbei früher eine landwirtschaftliche Industrie war. Hier gab es ganz, ganz viele Kirschbäume unter anderem und die Landwirtschaft hat sich hier oben irgendwann nicht mehr gelohnt. Die Parzellen waren auch zu klein, dass sie irgendwie wirtschaftlich sinnvoll nutzbar waren und dann sind die Wiesen zum Teil verbuscht und auch diese Obstbaumgelände und einfach perfekt für so eine kleine Tierzucht und dass sich die Tiere dort wohlfühlen.
0: Du warst bei einem ganz besonderen Akt auch heute mit dabei, zufällig muss man sagen. Was war da los?
1: Naja, seitlich des Interviews war da noch so ein schon deckfähiger Hengst und der hat gedacht, ich nutze die Gunst der Stunde und wir konnten so aus den Augenwinkeln so ein bisschen beobachten, wie eine Stute wieder gedeckt wurde, was dem Züchter nicht unrecht ist. Wer weiß, vielleicht waren wir gerade bei der Stunde Null eines neuen Fohlens zugegen.
0: Und ob diese Bilder heute Abend dann auch in der Landesschau vorkommen, ich bin sehr gespannt. Sie sollten dringend einschalten. Uli Hellwig, die Wetterreporterin bei der Ponyzucht auf dem Pferdehof Sonnenhof. Bilder dann im SWR in der Landesschau ab 18 Uhr.

Jim Gross hier bei SWR 4 am Freitagnachmittag. Vorsichtig fahren bitte auf der A6 Kaiserslautern Richtung Mannheim zwischen Wattenheim und Grünstadt. Ungesicherte Unfallstelle auf der linken Spur und Vorsicht auch auf der A8. Jetzt ist die Meldung weg, hat sie sich aufgelöst. Auch gut. Gute Fahrt Ihnen allen mit SWR 4.

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12: 15 Uhr im Studio Andrea Schindler. Am Flughafen Berlin-Brandenburg ist eine Einrichtung für das neue europäische Asylsystem betriebsbereit. Bürgerinitiativen in Trier sind mit Einwänden gegen Windradprojekte gescheitert. Das Wetter in Rheinland-Pfalz, Wolken, aber nur noch örtlich Regen, 15 bis 21 Grad. Bundesinnenminister Dobrindt hat am Flughafen Berlin-Brandenburg die Außengrenzeinrichtung für das neue europäische Asylsystem eröffnet. Dadurch würden die Aufnahmen und Verteilung von Asylsuchenden besser geregelt, sagte Dobrindt. Amelie Ernst berichtet.
13: Die Einrichtung bietet Platz für 40 Menschen und ist gedacht für diejenigen, die ohne Visum aus einem Drittstaat am Flughafen landen, aber nur eine geringe Bleibeperspektive haben, weil ihr Herkunftsland als sicher eingestuft wird. Außerdem sollen in der Außengrenzeinrichtung Straftäter und Personen mit unklarer oder falscher Identität untergebracht werden. Innerhalb von maximal 3 Monaten sollen sie und ihr Asylgesuch in der Einrichtung überprüft werden. Sollte sich bestätigen, dass sie kein Bleiberecht haben, dann sollen die Asylsuchenden sofort in ihre Heimat zurückgeführt werden. Mit Einrichtungen wie der am BER komme mehr Ordnung in das Asylsystem, so Bundesinnenminister Dobrindt. Bisher habe es innerhalb Europas ein Chaos bei der Verteilung von Asylsuchenden aus Drittstaaten gegeben.
12: Der Bundesrat hat heute verschiedene Reformvorhaben verabschiedet, unter anderem für den verstärkten Einsatz elektronischer Fußfesseln. Damit können Gerichte Gewalttäter zum Tragen einer elektronischen Fußfessel verpflichten. Opfer bekommen einen Empfänger, der sie vor ihrer Annäherung warnt. Außerdem dürfen Apotheken künftig mehr medizinische Leistungen anbieten. Für Vorsorgeuntersuchungen oder einfache Bluttests müssen Patienten dann nicht mehr gleich zum Arzt. Nicole Markwald berichtet.
14: In bestimmten Fällen können Apotheken auch verschreibungspflichtige Medikamente ohne neues Rezept ausgeben, wie bei chronischen Krankheiten oder einfachen akuten Erkrankungen. Künftig sollen Apotheken noch stärker beraten, zu Vorbeugung und Früherkennung etwa bei Herz-Kreislauf-Erkrankungen, Diabetes oder rund ums Rauchen. Die schwarz-rote Koalition erhofft sich von der Reform Verbesserungen für Kundinnen und Kunden, weniger Arzttermine, kürzere Wege und schnellere Hilfe. Insbesondere der Apothekenbetrieb auf dem Land soll davon profitieren. Opposition und Krankenkassen warnen dagegen vor hohen Mehrkosten.
12: Privatleute und Firmen geraten zunehmend in finanzielle Schwierigkeiten. Laut Statistischem Bundesamt wurden im ersten Quartal knapp 6.300 Unternehmensinsolvenzen beantragt, 6,5% mehr als im Vorjahreszeitraum. Am stärksten betroffen waren Verkehr- und Logistikunternehmen sowie das Gast- und Baugewerbe. Auch die Zahl der Verbraucherinsolvenzen ist demnach gestiegen. Allein im März waren es knapp 7.500, ein Fünftel mehr als im Vorjahr. Das Rechtsamt der Stadt Trier hat das Bürgerbegehren mehrerer Initiativen gegen geplante Windräder im Trierer Stadtwald als unzulässig eingestuft. Das hat die Stadtverwaltung Trier auf Nachfrage bestätigt. Einzelheiten von Lara Dudek.
15: Demnach gibt es 4 Gründe, darunter auch formale, warum das Bürgerbegehren vom zuständigen Amt als unzulässig eingestuft wurde. Welche genau, will die Stadt heute noch bekannt geben. Mehrere Bürgerinitiativen haben sich in den vergangenen Monaten gegen die Windkraftpläne gewehrt und Unterschriften für ein Bürgerbegehren gesammelt. Damit wollten sie erreichen, dass der Stadt Trier untersagt wird, städtische Straßen und Wege für den Transport und die Erschließung des Geländes für Windräder zur Verfügung zu stellen. Der Stadtrat Trier wird sich in seiner Sitzung Mitte September noch einmal mit dem Thema beschäftigen.
12: Der Verdächtige für einen tödlichen Angriff auf einen Zugbegleiter bei Landstuhl wird nicht wegen Mordes angeklagt, wie von der Staatsanwaltschaft beantragt, sondern wegen Körperverletzung mit Todesfolge. Das hat das Landgericht Zweibrücken bekannt gegeben. Für eine Mordanklage habe es nicht ausreichend Beweise für einen Tötungsvorsatz gegeben. Der Anwalt der Familie des Opfers äußerte sich enttäuscht. Er erwägt nach SWR-Informationen Widerspruch einzulegen. Der Prozess beginnt in 1,5 Wochen. Die Zeit 15.04 Uhr.
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16: Vorsichtig fahren bitte auf der A6 Kaiserslautern Richtung Mannheim zwischen Wattenheim und Grünstadt. Eine ungesicherte Unfallstelle auf der linken Spur. Dann A61 Koblenz Richtung Mönchengladbach zwischen Kruft und Wehr. Aufräumarbeiten, 6 Kilometer Stau, 20 Minuten plus. A7 Füssen Richtung Ulm zwischen Elatissen und Föhringen. Baustelle, 7 Kilometer Stau, 35 Minuten dauert's länger. Eine halbe Stunde mehr müssen Sie einplanen auf der A8 München Richtung Stuttgart zwischen Ulm-Ost und Mühlhausen. 6 Kilometer Stau. A8 Stuttgart Richtung Karlsruhe zwischen Heimsheim und der Raststätte Pforzheim Nord. 6 Kilometer Stau, 20 Minuten plus. A8 in der Gegenrichtung, Karlsruhe Richtung Stuttgart zwischen Pforzheim West und Pforzheim Ost. Baustelle, 8 Kilometer Stau, halbe Stunde dauert's länger. A8 Stuttgart Richtung München zwischen Eichelberg und Mühlhausen. 5 Kilometer Stau, Verzögerung 15 Minuten. A81 Singen Richtung Stuttgart zwischen Böblingen-Hulb und Sindelfingen Ost. 6 Kilometer stockend, 15 Minuten Verzögerung. Die B293 Eppingen-Karlsruhe, die ist zwischen dem Abzweig Oberacker und Bretten nach einem Unfall in beiden Richtungen gesperrt. Die B3 Heidelberg Richtung Karlsruhe, die ist zwischen Bad Mingolsheim und Kronau auch nach einem Unfall komplett gesperrt. B31 Friedrichshafen-Stockach zwischen Emmenstadt am Bodensee und Stetten in beiden Richtungen 4 Kilometer Stau, Verzögerung 20 Minuten. Und A2 Luzern Richtung Gotthard zwischen Amstieg und Göschenen 5 Kilometer Stau, 50 Minuten dauert's länger. Viel Geduld, wo Sie stehen, gute Fahrt, wo es läuft, alles zum Nachlesen in der SWR4-App und auch auf swr4.de.
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16: 15 Grad messen wir aktuell in Walldürn im Odenwald. 16 Grad sind es in Überlingen am Bodensee. 18 Grad in Bad Kreuznach oder auch bei Ihnen in Limburg. Gernot Schütz aus dem SWR4-Wetterteam sagt Ihnen, wie es weitergeht.
17: Bis zum Abend halten sich Wolken und die Regenfälle lassen nach. Örtlich lockert es auf. In der Nacht wird es trocken mit ein paar Wolkenlücken. Die Tiefstwerte liegen zwischen 15 und 11 Grad. Morgen halten sich zunächst Wolken. Im Laufe des Tages gibt es ein paar größere Lücken und die Sonne kommt raus. Es wird kräftiger und böiger Westwind. Die Temperaturen steigen auf 19 Grad in Olsheim und bis 24 Grad in Saarburg. Am Sonntag und Montag wechseln sich Sonne und dichtere Wolkenfelder ab. Es wird wieder ein bisschen kühler. Meist sind es dann 17 bis 22 Grad.
16: Dankeschön, Gernot.
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16: Ja, heute nochmal Tag der offenen Tür für alle SWR4-Fans in unserem Pop-Up-Studio in Kaiserslautern am Schillerplatz. Wir laden Sie herzlich ein, mal vorbeizuschauen. SWR4-Hörerin Karin war auch schon da. Stolze 86 Jahre alt ist sie, aber eine Tänzerin vor dem Herrn. Tanzen ist ihr Leben. Warum? Das sagt sie uns gleich.
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0: Die legendäre Stimme von Louis Armstrong, What a Wonderful World, hier ist SWR 4, live aus Kaiserslautern, aus unserem Pop-Up-Studio am Schillerplatz. Und das Schöne an diesem Studio ist, man kommt mit ganz vielen Leuten ins Gespräch. Zum Beispiel sind wir ins Gespräch gekommen mit Karin, eine 86-jährige Uroma, die uns verraten hat, dass sie früher kaum zu bremsen war. Bewegung war ihr Ding, Karin, oder? Vor allen Dingen Bewegung auf der Tanzfläche.
1: Am liebsten tanzen. Ja, wir sind alle Samstag und Sonntag tanzen gegangen, Mama und ich. Und er konnte gar nicht tanzen. Das habe ich ihm alles beigebracht.
0: Okay, und Gelegenheiten zu tanzen, gab es die in Kaiserslautern, viele?
1: Wir waren im Bahnheim, wir waren im Fruchthal, viel lokaler gab es da, wo wir auch in lokalen Tanzen gehen konnten. Ne? Hat so Band gespielt, manchmal ein Mann einzeln, aber dann waren es manchmal zwei, drei oder noch mehr. Ne? Und es war immer sehr schön, eine schöne Unterhaltung.
0: Das klingt in der Tat sehr schön. Was haben Sie da getanzt?
1: Wenn ich genau sagen will, alles. Ich kann alles tanzen. Walzer, Tango, Foxtrott, Disco-Fox, Rock'n'Roll.
0: Und Sie haben mir vorhin auch verraten, dass Sie früher Schuhverkäuferin in Kaiserslautern gewesen sind. Das heißt, Sie saßen da an der Quelle praktisch für gute Tanzschuhe, oder?
1: Ja, ich habe immer nur mit hohen Absätzen getanzt. Rock'n'Roll habe ich getanzt mit so flachen Slipschuhen. Ne? Aber Rock'n'Roll war meine Spezialität. Nur Überschlag, das habe ich nicht gemacht.
0: Ne? Okay, und heute geht es wahrscheinlich ein bisschen ruhiger zu in Ihrem Leben. Heute leben Sie im betreuten Wohnen in Kaiserslautern. Was wird da noch getanzt?
1: Walzer, ich tanze leidenschaftlich gern Walzer. Nur wir finden keinen Mann, wo richtig Walzer tanzen kann. Das gibt's so drin nicht.
0: Ja, das ist ja schade, dass ich jetzt weiter moderieren muss, sonst würde ich natürlich sofort einen Walzer tanzen mit Karin, 86 Jahre jung und bis heute eine leidenschaftliche Tänzerin. Sie hat uns besucht hier im Pop-Up-Studio in Kaiserslautern bei SWR 4 am Nachmittag. Und ja, wir tanzen jetzt einfach. Let's Dance, passt doch wunderbar. Die Cats hier bei SWR 4, wir drehen eine Runde.

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Rose Laurent, Afrika, hier bei SWR 4. Und ich gebe zu, es ist ein großer Sprung von Afrika direkt vor ihrer Haustür. Aber wir wagen ihn hier bei SWR 4. Wir gehen gleich rein in ihre Region. Die Regionalnachrichten, die hören Sie nach Johnny Cash. Einen schönen Freitagnachmittag.

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1: Es ist 15.30 Uhr.
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3: Aus dem SWR-Studio in Trier mit Andrea Maisberger. Guten Tag. Das Rechtsamt der Stadt Trier hat das Bürgerbegehren gegen die Windräder im Trierer Stadtwald als unzulässig bewertet. Das Naturbad in Idar-Oberstein bleibt vorerst geschlossen. Das Wetter wechselhaft bei 16 bis 21 Grad. Nachdem das Rechtsamt der Stadt Trier das Bürgerbegehren mehrerer Initiativen gegen die Pläne für Windräder im Trierer Stadtwald als unzulässig bewertet hat, zeigen sich die Initiativen und der dazugehörige Verein Naturschutz Euren Herrestal enttäuscht. Sie hoffen nun auf die Entscheidung des Stadtrates Mitte September. Dann wird der Stadtrat Trier über das Bürgerbegehren abstimmen. Marion Burg, Vorsitzende des Vereins Naturschutz Euren Herrestal.
4: Also ich bin weiterhin sehr, sehr optimistisch, dass wir das Bürgerbegehren erfolgreich zu Ende bringen werden und dass dann letztendlich ein Bürgerentscheid dabei herauskommt. Man kann sich als demografisches Moment, kann man sich davor nicht verschließen. So sehe ich das in der Stadt Trier, dass man bei einem so großen Vorhaben, dass die Bevölkerung mitreden sollte.
3: Nach einem bewaffneten Überfall auf eine Tankstelle in Lautzenhausen hat das Landgericht in Bad Kreuznach einen Mann aus dem Hunsrück zu einer Freiheitsstrafe von und 2 Jahren verurteilt. 2 Monaten verurteilt. Der 39-Jährige hatte in der Tankstelle zunächst ein Frikadellenbrötchen nicht bezahlt und dabei auf eine Schreckschusswaffe in seinem Hosenbund gezeigt. SWR-Reporterin Sibylle Jacobi.
5: Danach kam er noch 2-mal zurück, nahm Alkohol und Bargeld aus der Kasse mit. Einer seiner Verteidiger sagte wörtlich, wie kann man nur so einen Blödsinn machen? Der Angeklagte selbst erklärte das mit seiner Alkohol- und Medikamentensucht. Er zeigte Reue, entschuldigte sich bei der Mitarbeiter der Tankstelle und bat darum, eine Therapie machen zu können. Das Gericht ordnete die Unterbringung in einer Entziehungsanstalt an. Auch der vorsitzende Richter ging davon aus, dass er ohne die Sucht die Tat nicht begangen hätte. Er betonte aber auch, dass der Tankstellenmitarbeiter sehr unter der Tat leide.
3: Das Idar-Obersteiner Naturbad bleibt weiterhin geschlossen. Das hat die Stadt heute bekannt gegeben. Die Wasserwerte seien zwar wieder in Ordnung, es stünden aber noch technische Anpassungen an. Danach seien weitere Wasserproben nötig. Deshalb wird das Naturbad den Angaben zufolge frühestens Ende nächster Woche wieder öffnen. Anfang Juni ist es wegen einer Verunreinigung im Nichtschwimmerbereich geschlossen worden.
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3: Heute ist es wechselhaft, die Temperaturen liegen bei 16 bis 21 Grad. In der Nacht ist es meist trocken bei 15 bis 11 Grad.
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1: Um 3:05 Vorsicht auf der A8 Stuttgart Richtung Karlsruhe zwischen Raststätte Pforzheim Nord und Pforzheim Ost. Defekter Pkw auf der linken Spur. A3 Frankfurt Richtung Würzburg zwischen Bessenbach-Walderschaff und Weibersbrunn. Defekter Pkw 2 Kilometer Stau. A61 Koblenz Richtung Mönchengladbach zwischen Kruft und Wehr. Aufräumarbeiten 6 Kilometer Stau, 20 Minuten Verzögerung. A7 Füssen-Würzburg zwischen Nersingen und Langerenau. In beiden Richtungen ein Stau bzw. stockender Verkehr, jeweils 15 Minuten, die es länger dauert. A8 München Richtung Stuttgart zwischen Ulm Ost und Mühlhausen, 6 Kilometer Stau, halbe Stunde plus. Im weiteren Verlauf auf der A8 Richtung Karlsruhe zwischen Heimsheim und der Raststätte Pforzheim Nord, 4 Kilometer Stau, Verzögerung eine Viertelstunde. Die Gegenrichtung A8 Karlsruhe Richtung Stuttgart zwischen Karlsbad und Pforzheim Ost, Baustelle, 10 Kilometer Stau, eine Stunde dauert es länger, viel Geduld. Dann die A81 Singen Richtung Stuttgart zwischen Böblingen-Hulb und Sindelfingen Ost, hier Verzögerung 15 Minuten, 6 Kilometer stockender Verkehr. Die B293 Eppingen-Karlsruhe, die ist zwischen dem Abzweig Oberacker und Brette nach einem Unfall in beiden Richtungen gesperrt. Und die B3 Heidelberg Richtung Karlsruhe, die ist zwischen Bad Mingolsheim und Kronau nach einem Unfall auch gesperrt. B31 Friedrichshafen-Stockach zwischen Emenstadt am Bodensee und Stetten in beiden Richtungen 4 Kilometer Stau, jeweils 20 Minuten Verzögerung. Und aus der Schweiz A2 Luzern Richtung Gotthard zwischen Amsteg und Göschenen 5 Kilometer Stau, 50 Minuten plus. Wir wünschen Ihnen gutes Ankommen, alles zum Nachlesen auf swr4.de und in der SWR4-App.
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1: Sie ist schon wieder sehr lange her. Zum Glück muss man sagen, die Corona-Zeit. Aber es gibt immer noch ein paar Nachwehen. In Ulm zum Beispiel, da wurden jetzt tonnenweise alte Masken gefunden. Und die müssen jetzt alle verbrannt werden, denn das Haltbarkeitsdatum ist abgelaufen. Ein wahnsinnig hoher finanzieller und materieller Schaden. Warum haben Corona-Masken überhaupt ein Haltbarkeitsdatum? Und was kann da kaputt gehen? Das klären wir gleich.
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Hier ist SWR 4 an diesem Freitagnachmittag live aus Kaiserslautern aus unserem Pop-Up-Studio. Christy war das hier und unser nächstes Thema, ja, da würde ich sagen, das gehört für mich direkt ins Schwarzbuch der Steuerverschwendung. In Ulm müssen nämlich, Achtung, 2000 Tonnen Corona-Masken entsorgt werden. Das entspricht 50 Lastwagenladungen. Die Masken sind mehrere Millionen Euro wert und liegen seit Jahren

0: still und unbeachtet in den Originalkartons. Jetzt ist das Haltbarkeitsdatum überschritten. Also, ja, weg damit, mehr bleibt da nicht übrig. Aber wieso eigentlich? Warum können Corona-Masken überhaupt abgelaufen sein? Daniel Pesch aus dem SWR4-Team hat sich mal informiert.
1: Ja, Matthias, das haben Fachleute vom TÜV Nord untersucht und die sagen, dass gerade FFP2-Masken ziemlich speziell sind. Die sind aus so einem Filtervlies hergestellt, das auch noch elektrisch aufgeladen worden ist mit einer Beschichtung. Und die Ladung hilft dabei, dass die kleinsten Krankheitserreger aus der Luft herausgefiltert werden. Aber nach ein paar Jahren wird die Ladung schwächer und deswegen können die Masken auch nicht mehr hundertprozentig wirken, weswegen da auch oft ein Haltbarkeitsdatum draufsteht, so zwischen ja 3 und 10 Jahren. Danach können die Masken nicht mehr hundertprozentig wirken. Also als angemaltes Faschingskostüm, so als Maske fürs Gesicht vielleicht noch brauchbar, aber halt nicht mehr für den eigentlichen Zweck und deswegen müssen sie auch entsorgt werden.
0: Ja, und das wird dann auch nicht billig. Die Verbrennung dieser Corona-Masken soll um die 700.000 Euro kosten. So wandert das Steuergeld buchstäblich in den Müll. Kopfschütteln ist angesagt, hier bei SWR 4.

Die schönsten Oldies der 60er und 70er, die gibt's hier bei SWR 4. Die Gibson Brothers waren das. Que sera mi vida. Wir sind live im Pop-Up-Studio in Kaiserslautern und hier gibt es jede Woche eine Frage der Woche. Alle, die uns besuchen, können da mal mit abstimmen. Diese Woche war die Frage, welche Pfälzer Spezialität mögen Sie denn am liebsten? Zur Auswahl standen Grumbeersuppe und Quetschekuchen, übersetzt also Kartoffelsuppe und Zwetschgenkuchen, Fleischknepp mit Meerrettichsoße, Fleischklößchen mit Meerrettichsoße oder Dampfnudel mit Voisauce, Dampfnudel mit Weinsoße. Und gewonnen hat mit 46%, also fast jeder Zweite, der da war, hat gesagt, wir wollen auf jeden Fall die Dampfnudel mit Weinsoße. Für die habe ich auch abgestimmt. Leckere Grüße aus Kaiserslautern bei SWR 4.

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14: 16 Uhr im Studio Andrea Schindler. Die Reformpläne für den Gesundheitsbereich stoßen auf breite Kritik. Das LKA in Mainz stellt ein Computerspiel für die Lösung von Kriminalfällen vor. Das Wetter in Rheinland-Pfalz, leichter Regen oder Niesel, teils trocken, morgen allmählich freundlicher, 18 bis 26 Grad. An den Plänen der Bundesregierung für eine Gesundheitsreform hat es in Bundestag und Bundesrat deutliche Kritik gegeben. Im Bundestag nannten Grüne, Linke und AfD die Pläne unsozial und unwirksam und kündigten Widerstand an. Auch der Bundesrat fordert Änderungen. Zum Beispiel finden die Länder, dass der Bund die Kosten für versicherungsfremde Leistungen übernehmen soll, etwa für die Beiträge von Menschen in Grundsicherung. Das sind jedes Jahr Milliardenbeträge. Auf Kritik stießen auch die geplanten Sparvorgaben für Krankenhäuser, für die letztlich dann Länder und Kommunen aufkommen müssten. Bundesinnenminister Dobrindt hat am Flughafen Berlin-Brandenburg die Außengrenzeinrichtung für das neue europäische Asylsystem eröffnet. Dadurch würden die Aufnahme und Verteilung von Asylsuchenden besser geregelt, sagte Dobrindt. Einzelheiten von Amelie Ernst.
15: Die Einrichtung bietet Platz für 40 Menschen und ist gedacht für diejenigen, die ohne Visum aus einem Drittstaat am Flughafen landen, aber nur eine geringe Bleibeperspektive haben, weil ihr Herkunftsland als sicher eingestuft wird. Außerdem sollen in der Außengrenzeinrichtung Straftäter und Personen mit unklarer oder falscher Identität untergebracht werden. Innerhalb von maximal 3 Monaten sollen sie und ihr Asylgesuch in der Einrichtung überprüft werden. Sollte sich bestätigen, dass sie kein Bleiberecht haben, dann sollen die Asylsuchenden sofort in ihre Heimat zurückgeführt werden. Mit Einrichtungen wie der am BER komme mehr Ordnung in das Asylsystem, so Bundesinnenminister Dobrindt. Bisher habe es innerhalb Europas ein Chaos bei der Verteilung von Asylsuchenden aus Drittstaaten gegeben.
14: Bei Kundgebungen in Berlin und im saarländischen Völklingen haben tausende Stahlarbeiter für den Erhalt ihrer Jobs protestiert. Die IG Metall fordert mehr Hilfe für die Stahlindustrie. Sie leide unter der konjunkturellen Schwäche Deutschlands, Billigimporten aus Asien, hohen US-Zöllen und Energiekosten. Die Gewerkschaft warnte außerdem davor, Klimavorgaben in Europa aufzuweichen. Damit würde der Umbau zu grünem Stahl gefährdet, den einige Unternehmen schon eingeleitet hätten. Im Prozess um einen getöteten Gerichtsvollzieher im Saarland ist der Angeklagte möglicherweise vermindert schuldfähig. Eine Gutachterin attestierte ihm vor dem Landgericht Saarbrücken eine schizophrene Störung mit Wahnvorstellungen. Sie hält den 42-jährigen Angeklagten für gefährlich und empfiehlt die Unterbringung in einer Psychiatrie. Der Mann soll im vergangenen November im Saar-Pfalz-Kreis den Beamten bei einer Zwangsräumung erstochen haben. In Mainz hat das Landeskriminalamt heute zusammen mit Computerspielentwicklern ein neues Simulationsspiel vorgestellt. Damit kann man ähnlich wie die Polizei im wahren Leben Kriminalfälle lösen. Das Spiel kommt Mitte Juli auf den Markt und soll die Arbeit der Forensiker beim LKA aufmerksam machen, hat aber auch noch weitere Aufgaben. LKA-Präsident Marco Germano.
16: Zum anderen natürlich wollen wir gerade junge Menschen auch dafür begeistern, interessieren für die vielfältigen Berufe, die wir außerhalb des klassischen Polizeiberufes noch anzubieten haben. Und das ist mit diesem Spiel ja ganz gut gelungen. Insofern ist es, Multi-Use, was wir mit dem Spiel hier bezwecken.
14: In dem Spiel selbst gibt es auch QR-Codes und die kann man abscannen und darüber kommt man dann direkt auf die Seite der Polizei und auch zu den Stellenausschreibungen. Der Internetkonzern Google kann nach einem Gerichtsurteil für falsche, durch künstliche Intelligenz generierte Antworten haftbar gemacht werden. Im Zentrum des Rechtsstreits vor dem Landgericht München stand die Frage, ob eine KI-Übersicht rechtlich wie ein klassisches Suchergebnis zu behandeln ist. Google lehnt die Haftung ab. Geklagt hatten zwei Münchner Verlage, die von der Google KI fälschlicherweise mit Betrugsmaschen und Abo-Fallen in Verbindung gebracht wurden. Die Zeit 16.04 Uhr.
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18: Los geht's auf der A5 Frankfurt Richtung Karlsruhe zwischen Weiterstadt und dem Darmstädter Kreuz. 3 Kilometer stockender Verkehr. A643 Mainz Richtung Wiesbaden zwischen Dreieck Mainz und Schiersteiner Kreuz. 6 Kilometer stockend. A7 Füssen-Würzburg zwischen Nersingen und Langenau in beiden Richtungen Stau und stockender Verkehr. 15 Minuten plus. A8 München Richtung Stuttgart zwischen Ulm-Ost und Mühlhausen. 6 Kilometer Stauverzögerung bis zu 30 Minuten. Dann die A8 Stuttgart Richtung Karlsruhe zwischen Heimsheim und Raststätte Pforzheim Nord. 4 Kilometer Stauverzögerung, eine Viertelstunde in der Gegenrichtung. A8 Karlsruhe Richtung Stuttgart zwischen Karlsbad und Pforzheim Ost. Baustelle 10 Kilometer Stau, eine Stunde dauert es länger. Viel Geduld. B31 Friedrichshafen Stockach zwischen Emmenstadt am Bodensee und Stetten. 4 Kilometer Stau und 20 Minuten, die es länger dauert. Damit sind wir schon durch. Überall ansonsten freie Fahrt. Kommen Sie alle gut an. 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
18: Wir schauen aufs Thermometer, kommen auf 16 Grad in Schwäbisch Hall, 17 Grad in Weinheim an der Bergstraße, 18 Grad jeweils in Wörth oder auch bei Ihnen in Koblenz. Aus dem SWR4-Wetterteam jetzt Gernot Schütz mit den weiteren Aussichten.
19: Bis zum Abend halten sich Wolken und die Regenfälle lassen nach, örtlich lockert's auf. In der Nacht wird's trocken mit ein paar Wolkenlücken, die Tiefstwerte liegen zwischen 15 und 11 Grad. Morgen halten sich zunächst Wolken, im Laufe des Tages gibt's ein paar größere Lücken und die Sonne kommt raus. Es wird kräftiger und böiger Westwind. Die Temperaturen steigen auf 19 Grad in Olsheim und bis 24 Grad in Saarburg. Am Sonntag und Montag wechseln sich Sonne und dichtere Wolkenfelder ab, es wird wieder ein bisschen kühler. Meist sind es dann 17 bis 22 Grad.
18: Dankeschön, Gernot.
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18: Um kurz nach 4, das heißt, wir sind ja schon auf der Zielgerade Richtung Wochenende unterwegs und diese Zielgerade untermalen wir mit ihren Lieblings-Oldies aus den 60ern und 70ern, jetzt beispielsweise mit Boney N. Hermanns Hermits ist mit dabei, Albert Hammond und wir gehen rein in diese Stunde mit Bugs Fizz.
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Zack, bumm, Boney M. Ma Baker, hier ist SWR 4 am Freitag und morgen, habe ich mir sagen lassen, wird das Wetter besser. Deswegen mein Tipp, schauen Sie spätestens morgen Nachmittag mal bei uns vorbei im SWR Pop-Up-Studio am Schillerplatz in Kaiserslautern. Da tritt nämlich die kleinste SWR 4-Band der Welt auf und das Ganze in einem großen grünen Radiogerät. Das wird spaßig, kann ich Ihnen sagen. Sie als die Besucher, die Sie drehen einfach da in einem Jahreszahlenrad und aus dem Jahr, an dem das Rad dann stehen bleibt, spielen Werner Acker und Gabi Goldberg dann einen Hit. Geht das Ganze von 12 bis 16 Uhr. Die kleinste SWR 4-Band zu Gast in Kaiserslautern morgen. Und für das Lied hier, das wir jetzt hören, müsste das Lied dann im Jahr 1977 stehen bleiben. Don't Stop von Fleetwood Mac. Hier ist SWR 4 am Freitag.

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0: Es ist 16.30 Uhr.
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2: Aus dem SWR-Studio in Trier mit Andrea Maisberger. Guten Tag. In Trier gibt es nur wenig bezahlbaren Wohnraum für Studierende. Die Initiative gegen die Windräder im Trierer Stadtwald sind über die Bewertung des Bürgerbegehrens enttäuscht. Das Wetter morgen sonnig bei 14 bis 24 Grad. Für Studierende in Trier wird es mit dem Start des neuen Semesters im Herbst noch einmal schwieriger, eine günstige Wohnung zu finden. Das hat eine SWR-Recherche ergeben. Mehr dazu von Solveig Naber.
3: Zum Start des Wintersemesters wird es nur noch knapp 900 Plätze in den günstigen Studentenwohnheimen geben. Das teilte das Studierendenwerk Trier auf SWR-Anfrage mit. Vor 2 Jahren waren es noch knapp 1.600 Plätze. Grund ist zum einen, dass bei 2 Wohnheimen der Mietvertrag im vergangenen Jahr ausgelaufen ist. Diese wurden dann von privaten Eigentümern übernommen. Weiterhin sind viele Studentenwohnheime marode. Auf dem Unigelände müssen 3 Häuser mit fast 200 Plätzen saniert werden und schließen. Zudem gibt es in Trier keine Mietpreisbremse mehr. Die Studierendenvertretung AStA befürchtet, dass sich vor allem für Studierende, die auf Unterstützung wie BAföG angewiesen sind, die Lage weiter verschlechtern wird.
2: Nachdem das Rechtsamt der Stadt Trier das Bürgerbegehren mehrerer Initiativen gegen die Pläne für Windräder im Trierer Stadtwald als unzulässig bewertet hat, zeigen sich die Initiativen und der dazugehörige Verein Naturschutz Euren Herrestheil enttäuscht. Sie hoffen nun auf die Entscheidung des Stadtrates Mitte September. Dann wird der Stadtrat Trier über das Bürgerbegehren abstimmen. Marion Burg, Vorsitzende des Vereins Naturschutz Euren Herrestheil.
4: Also ich bin weiterhin sehr, sehr optimistisch, dass wir das Bürgerbegehren erfolgreich zu Ende bringen werden und dass dann letztendlich ein Bürgerentscheid dabei herauskommt. Man kann sich als demografisches Moment, kann man sich davor nicht verschließen. So sehe ich das in der Stadt Trier, dass man bei einem so großen Vorhaben, dass die Bevölkerung mittreden sollte.
2: Nach einem bewaffneten Überfall auf eine Tankstelle in Lautzenhausen hat das Landgericht in Bad Kreuznach einen Mann aus dem Hunsrück zu einer Freiheitsstrafe von 3 Jahren und 2 Monaten verurteilt. Der 39-Jährige hatte in der Tankstelle zunächst ein Frikadellenbrötchen nicht bezahlt und dabei auf eine Schreckschusswaffe in seinem Hosenbund gezeigt. Danach kam er noch 2-mal zurück und nahm Alkohol und Bargeld aus der Kasse. Der Angeklagte selbst erklärte, dass mit seiner Alkohol- und Medikamentensucht. Er entschuldigte sich bei dem Mitarbeiter der Tankstelle. Das Gericht ordnete die Unterbringung in einer Entziehungsanstalt an.
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2: Morgen halten sich zunächst die Wolken, dann kommt die Sonne raus bei 19 bis 24 Grad.
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5: Um kurz nach 4:30 gehen wir auf die A5, Frankfurt Richtung Karlsruhe, zwischen Weiterstadt und Darmstädter Kreuz, 3 Kilometer stockender Verkehr. A643 Mainz Richtung Wiesbaden, zwischen Dreieck Mainz und dem Schiersteiner Kreuz, 6 Kilometer stockend. A659 Weinheim Richtung Firnheim, zwischen dem Kreuz Weinheim und Firnheim Ost, ein Unfall, 2 Kilometer Stau. A7 Füssen-Würzburg, zwischen Nersingen und Langenau, in beiden Richtungen Stau, Verzögerung jeweils 15 Minuten. A8 München Richtung Stuttgart, zwischen Ulm-Ost und Mühlhausen, 6 Kilometer Stau, 20 Minuten plus. A8 Stuttgart Richtung Karlsruhe, zwischen Heimsheim und Raststätte Pforzheim Nord, 4 Kilometer Stau, Verzögerung, eine Viertelstunde. 50 Minuten dauert es länger auf der A8 Karlsruhe Richtung Stuttgart, zwischen Karlsbad und Pforzheim Ost, Baustelle, 10 Kilometer Stau. A81 noch Singen Richtung Stuttgart, zwischen Böblingen-Hulb und Sindelfingen Ost, 6 Kilometer stockender Verkehr, Verzögerung, eine Viertelstunde. 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Kommen Sie gut an.
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5: Ich glaube, er hatte eine recht arbeitsreiche Woche. Unser SWR4-Wetterexperte Gernot Schütz von wegen stabilem Hochdruckgebiet. Nichts da, es war mehr als wechselhaft diese Woche. Schafskälte inklusive. Wie das Wochenendwetter wird, das sagt uns Georg gleich. Ich glaube, es gibt Licht am Ende des kühlen Tunnels.
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0: Gary and the Pacemakers waren das. How do you do? Hier ist SWR 4 am Freitag. Wir sind live im Pop-Up-Studio in Kaiserslautern. Vorhin hatten wir schon wieder ein bisschen Wind, wir hatten schon wieder ein bisschen Regen. Wir haben, glaube ich, alles gehabt, bis auf Schnee heute in Kaiserslautern. Momentan relativ, naja, ein bisschen kommt die Sonne raus, aber wirklich nur ein bisschen. Das kann durchaus noch ein bisschen besser werden Richtung Wochenende. Gernot Schütz in unserem SWR 4 Wetterstudio. Ist das so oder müssen wir uns an dieses Wetter jetzt weiterhin gewöhnen?
1: Das wird auf jeden Fall etwas freundlicher im Laufe des Wochenendes. Im Moment, du hast es schon gesagt, in Kaiserslautern, aber auch punktuell, vor allem in Rheinland-Pfalz, gibt es so ein ganz mini bisschen Sonnenschein, aber teilweise fällt auch noch leichter Regen oder Nieselregen zumindest. Das lässt jetzt aber immer mehr nach. In der Nacht wird es dann fast überall komplett trocken. Hier und da lockert es schon mal ein bisschen auf. Es bleibt relativ mild mit 16 bis 11 Grad. Ja, und morgen starten wir zwar mit vielen Wolken, ganz im Süden Baden-Württembergs, aber auch schon mit Sonnenschein. Und dieser Sonnenschein, der setzt sich dann immer besser durch. Von Süden her, das heißt in Baden-Württemberg und in der Pfalz, gibt es insgesamt die meiste Sonne. Während so Richtung Eifel, Westerwald, da ist es noch länger stärker bewölkt. Aber die Sonne kommt auch hier später durch und es wird vor allem richtig warm im Vergleich zu dem, was wir jetzt kannten. 18 bis 28 Grad die Höchstwerte und am wärmsten wird es so Richtung Schweizer Grenze.
0: Gernot, wir müssen das Wetter ganz kurz unterbrechen, weil wir haben eine wichtige Meldung von der Straße. SWR 4 ist hier, damit Sie sicher ankommen. Vorsichtig fahren bitte auf der B28 in Reutlingen, zwischen Haufstraße und Reutlingen Zentrum. Da werfen Personen Steine auf die Fahrbahn. Vorsicht auf der B28 in Reutlingen, zwischen Haufstraße und Reutlingen Zentrum werfen Personen Steine auf die Fahrbahn. Zurück zum Wetter. Also morgen lässt sich das Ganze schon mal gut an und das wird dann immer wärmer, immer sommerlicher oder wie geht's weiter?
1: Ja, es geht erst noch mal bei den Temperaturen ein bisschen rückwärts, aber nur wenig. Also am Sonntag und am Montag liegen die Temperaturen, das ist eine relativ große Spanne, 15 bis 27 Grad. Es bleibt immer so, dass es im nördlichen Rheinland-Pfalz am kühlsten und auch am

0: bewölktesten ist, während es Richtung südliches Baden-Württemberg kaum abkühlt, eben dann weiterhin so um die 27 Grad. Und danach kommt es dann Richtung Dienstag, Mittwoch und vor allem dann Donnerstag. Da kommt eine richtige Hitzewelle auf uns zu mit Temperaturen deutlich über 30 Grad. Das heißt, heute in einer Woche, da würden einige schon wieder unter der Hitze stöhnen.
1: Also heute in einer Woche quasi 20 Grad fast mehr als heute. Wir bereiten uns darauf vor und sagen Dankeschön, Gernot Schütz, schicken schöne Grüße ins SWR4 Wetterstudio. Hier ist Carly Simon, You're So Vain bei SWR4.

Stevie Wonder, Part-Time Lover hier bei SWR4. Vorhin haben wir gespielt, vielleicht haben Sie es gehört, von den Cats, Let's Dance. Das hat gefallen Karin Wendling. Sie hat uns geschrieben, ach, da war ich damals 16 Jahre alt. Und immer wenn ich dieses schöne Lied höre, dann denke ich an diese Zeit zurück. Es war einfach eine tolle Zeit, schreibt Karin aus Beltheim. Und würde ich sagen, tanzen wir doch einfach weiter, oder? Don't stop the dance. Hier ist Brian Ferry bei SWR4.

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11: 17 Uhr im Studio Andrea Schindler. Die Reformpläne für den Gesundheitsbereich stoßen auf breite Kritik. Die Bundesliga-Fußballclubs Mainz und FCK melden Neuzugänge. Das Wetter in Rheinland-Pfalz, teils leichter Regen oder Niesel, teils trocken. Morgen allmählich freundlicher, maximal 18 bis 26 Grad. An den Plänen der Bundesregierung für eine Gesundheitsreform gibt es Kritik, beispielsweise aus der Opposition im Bundestag. Grüne, Linke und AfD nennen das Vorhaben unsozial und unwirksam. Auch aus dem Bundesrat kommt Widerstand von den Ländern. Ministerpräsident Schnieder befürchtet im ARD-Interview, dass das Sparpaket von Bundesgesundheitsministerin Warken den Pharmastandort Deutschland beschädigen könnte und fordert Nachbesserungen. Aus Berlin, Chris Berdrow.
12: Schnieder sieht einen Zusammenhang mit dem Plan der Gesundheitsministerin, dass die Medikamentenhersteller zu Rabatten auch auf patentgeschützte Arzneien gezwungen werden. Die Konzerne Boehringer Ingelheim und Eli Lilly haben mit Verweis auf das Sparpaket angekündigt, Investitionen von hunderten Millionen Euro in Deutschland zu stoppen. Schnieder sieht nun Bundesfinanzminister Lars Klingbeil in der Pflicht. Im ARD-Interview der Woche verlangt der Ministerpräsident, dass der Bund künftig in voller Höhe für die Krankenversicherungsbeiträge der Bürgergeldempfänger aufkommt und nicht wie im Moment vor allem die Beitragszahler. So würden sich im Sparpaket für die gesetzliche Krankenversicherung neue Spielräume ergeben.
11: Der neue rheinland-pfälzische Minister für Kommunen, Bauern, Wohnen und Kultur, Teuber, hat bei seinem Besuch im flutgeschädigten Ahrtal heute Verantwortlichen und Mitarbeitern für ihr Engagement beim Wiederaufbau gedankt. Auch Landrätin Weigand betonte, wie wichtig eine gute Zusammenarbeit mit dem Land sei.
13: Ich glaube, im Moment gibt es gar nicht die großen Schmerzpunkte, aber es gibt natürlich extreme Abstimmungsbedarfe und immer wieder auch Möglichkeiten, neue Wege miteinander zu entwickeln, weil wir einfach keine Normalität haben. Die Menge, die Komplexität und auch teilweise die Fragestellungen sind einfach nicht für einen normalen Alltagsbetrieb von Behörden gedacht.
11: Apotheken dürfen künftig mehr Leistungen anbieten, zum Beispiel Impfungen, Vorsorgeservices oder einfache Bluttests. In bestimmten Fällen dürfen sie auch verschreibungspflichtige Medikamente ohne Rezept abgeben. Der Bundesrat hat eine entsprechende Reform der schwarz-roten Koalition gebilligt. Die Länderkammer hat außerdem einer Steuersenkung auf Flugtickets zugestimmt. Ob die Fluggesellschaften die Ersparnis an ihre Kunden weitergeben, ist aber unklar. Auch für zusätzliche Schutzmaßnahmen für Opfer häuslicher Gewalt hat der Bundesrat den Weg freigemacht. Vorgesehen ist ein verstärkter Einsatz der sogenannten elektronischen Fußfessel. Beim Börsengang des Raumfahrtunternehmens SpaceX wurden die Aktien des Konzerns zum Handelsstart an der US-Technologiebörse Nasdaq mit mehr als $170 gelistet. Der Ausgabepreis war $135 je Aktie. Das Unternehmen von Elon Musk wird mit $1,77 Billionen bewertet und damit gehört der Konzern zu den wertvollsten US-Unternehmen. Der erste offizielle Aktienkurs von SpaceX wird erst zur Mitte des US-Handelstages erwartet. Der Innenverteidiger Fabio Gruber wechselt vom Fußball-Zweitligisten Nürnberg zum Bundesligisten Mainz 05. Das hat der FSV heute mitgeteilt. Gruber ist peruanischer Nationalspieler und er war beim 1. FC Nürnberg Mannschaftskapitän. Er sei ein extrem zweikampf- und spielstarker Innenverteidiger, sagte 05er Sportdirektor Nico Bungert. Und auch Fußball-Zweitligist Kaiserslautern hat ebenfalls einen Neuzugang. Nachwuchsspieler Thierry Tasemata aus der U19 von Borussia Dortmund kommt auf den Betzenberg. Der 18-jährige Flügelspieler ist nach Angaben von FCK-Sportdirektor Marcel Kloß ein internationales Top-Talent. Er spielt für die österreichische U21-Nationalmannschaft und soll die Offensive des FCK mit seiner Technik und Geschwindigkeit variabler machen. Die Zeit 17:04.
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15: Vorsicht auf der A60 Wittlich Richtung Lüttich zwischen Landscheid und Spangdahlem, da liegen Gegenstände. A3 Frankfurt Richtung Köln zwischen Frankfurter Kreuz und Mönchhof-Dreieck 5 Kilometer stockend. Die A61 Ludwigshafen Richtung Hockenheim, die ist zwischen dem Kreuz Speyer und dem Dreieck Hockenheim wegen Bauarbeiten bis Sonntag 5 Uhr gesperrt. Die A643 Mainz Richtung Wiesbaden zwischen Mainz-Gonsenheim und Schiersteiner Kreuz 4 Kilometer stockender Verkehr. A8 München Richtung Stuttgart zwischen Ulm-Ost und Mühlhausen 9 Kilometer stockend, Verzögerung 20 Minuten. A8 Stuttgart Richtung Karlsruhe zwischen Heimsheim und der Raststätte Pforzheim Nord. 4 Kilometer Stau, 15 Minuten plus. Gegenrichtung A8 Karlsruhe Richtung Stuttgart zwischen Karlsbad und Pforzheim Ost. Baustelle 10 Kilometer Stau, 50 Minuten dauert es länger, viel Geduld. Dann haben wir noch die B31 Friedrichshafen Richtung Stockach zwischen Immenstadt und Steppen. 5 Kilometer Stau, 20 Minuten plus. Kommen Sie alle gut und sicher an. 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
15: Mit aktuellen Temperaturen, wir kommen auf 16 Grad in Calw, 15 sind es nur in Bad Marienberg, 18 immerhin in Freiburg und noch einen Tick wärmer, nämlich 19 Grad haben wir aktuell in Worms. Gernot Schütz zeigt Ihnen, wie es weitergeht, das Wetter Richtung Wochenende.
16: Heute Abend fällt in einigen Regionen noch leichter Regen oder Niesel, teils ist es trocken. In der Nacht trocknet es überall ab, örtlich mit Wolkenlücken. Die Tiefstwerte liegen zwischen 16 und 11 Grad. Morgen starten wir bewölkt, von Süden setzt sich allmählich die Sonne durch. In der Eifel und im Westerwald scheint die Sonne erst selten, ganz vereinzelt sind auch noch ein paar Tropfen möglich. Es wird mäßiger und böiger Westwind, dazu steigen die Temperaturen auf 18 Grad im Siegerland und bis 26 Grad in der Vorderpfalz. Am Sonntag und Montag gibt es Wolken und etwas Sonne im Wechsel. Die Höchstwerte liegen meist zwischen 15 und 23 Grad.
15: Dankeschön, Gernot.
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15: Ja, dann würde ich sagen, wir kurbeln Sie mal allmählich an. Die WM-Stimmung im Südwesten seit gestern Abend wird ja bei der Fußball-Weltmeisterschaft gekickt. Am Sonntag spielt dann die deutsche Nationalmannschaft gegen Curaçao. Und live dabei ist dann auch ein ganz besonderer Fan aus Mayen. Lukas Keusen ist nämlich offizieller Fanbetreuer beim DFB, schaut dort also nach den deutschen Fans. Wie ist denn die Stimmung vor Ort und warum eine WM einen ganz besonderen Reiz hat, das sagt uns Lukas gleich.
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0: Tja, Schluss aus und vorbei. It's all over now. Baby Blue haben Them gerade gesungen hier bei SWR 4. Und wir gehen rein ins erste WM-Wochenende mit dem großen Highlight am Sonntag. Das erste Spiel unserer Nationalmannschaft gegen Curaçao. Und mittendrin ein ganz besonderer Fan aus Mayen in der Nähe von Koblenz. Lukas Kreusen heißt er und ist ein offizieller Fanbetreuer beim DFB und kümmert sich damit um die Fans der Nationalmannschaft während des Turniers. Wir haben ihn in Chicago erreicht und möchten natürlich wissen, ob die Amerikaner schon in WM-Stimmung sind.
1: Wir haben ja am Samstag gegen die USA gespielt und ich war positiv überrascht, was seitens der US-Fans für eine Euphorie ausgestrahlt wurde. Was wir überall wahrnehmen, sobald man in Teamkleidung durch die Straßen läuft, wird man direkt angesprochen in einem sehr, sehr freundlichen Umgang. Und wir hätten da viele Glückwünsche auch für das Turnier. Da merkt man auf jeden Fall auch viel Freude auf das Turnier.
0: Am Sonntag geht's wie gesagt los mit dem ersten Spiel der Deutschen gegen Curaçao. Das hat im Vorfeld ja schon Schlagzeilen gemacht, dieses Spiel, weil Bayern-Star und DFB-Kicker Alexander Pavlovic eben nicht wusste, wo Curaçao eigentlich liegt. Für Fanbetreuer Lukas Kreusen ist das der ganz besondere Reiz an so einer WM.
1: Das ist genau das, von dem solche Turniere leben, dass man mit Fans und mit Menschen aus der gesamten Welt in Kontakt kommt, die man sonst nie treffen würde. Also machen wir uns mal ehrlich, ich glaube, wahrscheinlich kennt niemand von uns jemanden aus Curaçao, geschweige denn, dass die meisten exakt direkt benennen könnten, wo sich dieser Inselstaat genau befindet. Da kann man dann auch noch ganz viel Neues lernen.
0: Aber hoffentlich nur neue Gesänge mit Tänzen und so weiter und nicht neue Taktiken der Fußballer, um gegen Deutschland dann auch noch Tore zu schießen. Wir wünschen Lukas viel Spaß bei der Fußball-WM und drücken mit ihm zusammen natürlich alle Daumen für das deutsche Team für den Auftakt am Sonntagabend. 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

0: die Everly Brothers, Bye Bye Love, kurzer Uhrenvergleich. Es ist genau 17 Uhr und 30 Minuten.
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2: Aus dem SWR-Studio in Trier mit Andrea Maisberger. Guten Abend. Studierende haben in Trier Probleme, bezahlbaren Wohnraum zu finden. Das Event Nürburgring Classic ist gestartet. Das Wetter, morgen auch Sonne bei 16 bis 24 Grad. Für Studierende in Trier wird es mit dem Start des neuen Semesters im Herbst noch einmal schwieriger, eine günstige Wohnung zu finden. Das hat eine SWR-Recherche ergeben. Mehr dazu von Solveig Naber.
3: Zum Start des Wintersemesters wird es nur noch knapp 900 Plätze in den günstigen Studentenwohnheimen geben. Das teilte das Studierendenwerk Trier auf SWR-Anfrage mit. Vor 2 Jahren waren es noch knapp 1600 Plätze. Grund ist zum einen, dass bei 2 Wohnheimen der Mietvertrag im vergangenen Jahr ausgelaufen ist. Diese wurden dann von privaten Eigentümern übernommen. Weiterhin sind viele Studentenwohnheime marode. Auf dem Unigelände müssen 3 Häuser mit fast 200 Plätzen saniert werden und schließen. Zudem gibt es in Trier keine Mietpreisbremse mehr. Die Studierendenvertretung AStA befürchtet, dass sich vor allem für Studierende, die auf Unterstützung wie BAföG angewiesen sind, die Lage weiter verschlechtern wird.
2: Nach einem bewaffneten Überfall auf eine Tankstelle in Lautzenhausen hat das Landgericht in Bad Kreuznach einen Mann aus dem Hunsrück zu einer Freiheitsstrafe von 3 Jahren und 2 Monaten verurteilt. Der 39-Jährige hatte in der Tankstelle zunächst ein Frikadellenbrötchen nicht bezahlt und dabei auf eine Schreckschusswaffe in seinem Hosenbund gezeigt. SWR-Reporterin Sibylle Jacobi.
4: Danach kam er noch 2-mal zurück, nahm Alkohol und Bargeld aus der Kasse mit. Einer seiner Verteidiger sagte wörtlich, wie kann man nur so einen Blödsinn machen? Der Angeklagte selbst erklärte das mit seiner Alkohol- und Medikamentensucht. Er zeigte Reue, entschuldigte sich bei der Mitarbeiter der Tankstelle und bat darum, eine Therapie machen zu können. Das Gericht ordnete die Unterbringung in einer Entziehungsanstalt an. Auch der vorsitzende Richter ging davon aus, dass er ohne die Sucht die Tat nicht begangen hätte. Er betonte aber auch, dass der Tankstellenmitarbeiter sehr unter der Tat leide.
2: Am Nürburgring in der Eifel können Motorsportbegeisterte an diesem Wochenende historische Rennfahrzeuge sehen. Nach Angaben der Veranstalter fahren bei dem Event Nürburgring Classic auch Rennautos aus der Vorkriegszeit mit. Aber auch jüngere Autos aus den 70er und 80er Jahren. Insgesamt gibt es 22 verschiedene Rennen und Sonderläufe. Die Rennserie geht noch bis Sonntagnachmittag.
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2: In der Nacht wird es trocken mit ein paar Wolkenlücken. Die Temperaturen liegen dann zwischen 15 und 11 Grad. Morgen halten sich zunächst Wolken, aber dann kommt auch die Sonne raus und es lockert auf bei 19 bis 24 Grad.
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0: 6:03, Vorsicht auf der A3 Frankfurt Richtung Köln zwischen Neuwied und der Raststätte Eckbert. Ein Unfall, hier liegen Gegenstände. Dann auf der A3 Frankfurt Richtung Köln zwischen Frankfurter Kreuz und Mönchhofdreieck 5 Kilometer stockender Verkehr. Nochmal die A3 Frankfurt Richtung Köln zwischen Wiesbadener Kreuz und der Raststätte Medenbach Ost. Ein Unfall, 4 Kilometer stockend. A5 Kassel Richtung Frankfurt zwischen Bad Homburger Kreuz und Westkreuz Frankfurt. Geräumte Unfallstelle, 5 Kilometer Stau. A60 Rüsselsheim Richtung Mainz zwischen Rüsselsheim-Mitte und Weisenauer Brücke, 4 Kilometer Stau. Die A61 Ludwigshafen Richtung Hockenheim, die ist zwischen dem Kreuz Speyer und dem Dreieck Hockenheim wegen Bauarbeiten bis Sonntag 5 Uhr gesperrt. A643 Mainz Richtung Wiesbaden zwischen Mainz-Gonsenheim und dem Schiersteiner Kreuz, 4 Kilometer stockend. Nochmal die A643 Wiesbaden Richtung Mainz zwischen dem Schiersteiner Kreuz und Dreieck Mainz, nochmal 5 Kilometer stockender Verkehr. A8 Karlsruhe Richtung Stuttgart zwischen Pforzheim West und Pforzheim Ost. Baustelle 8 Kilometer Stau, Verzögerung 40 Minuten. Und noch die B31 Friedrichshafen Richtung Stockach zwischen Emenstadt am Bodensee und Stetten. 5 Kilometer Stau, 20 Minuten. Mehr einplanen bitte. Und dann kommen Sie bitte alle gut und sicher ans Ziel. 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
0: Der Name der nächsten Kapelle, der ist ein bisschen sperrig, aber die Musik, die klingt gut. Dr. Hook and the Medicine Show hören wir jetzt mit Sylvia's Mother. Einen schönen späten Freitagnachmittag.
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0: Boys. So, the music bei SWR 4 vor auf der A8 Richtung Karlsruhe zwischen Raststätte Pforten und Pforten. Defekter PKW auf der linken Spur. Dann 8 Stuttgart Richtung München zwischen Burgau und Zusmarshausen. Eine ungesicherte Unfälle. Die linke Spur ist blockiert und Vorsicht auch auf der B270 Kaiserslautern-Rimmersens zwischen Quaidersbach und Breitenau. Da steht ein defektes Fahrzeug. Jetzt von der Straße in die Küche. Wenn Sie gerne kochen und viel kochen und trotzdem jahrelang Erfahrung haben und nicht trotzdem wissen, wie der eine oder andere Kniff dann funktioniert, wie es richtig geht, wenn Ihnen ab und zu vielleicht trotzdem immer wieder was misslingt, dann sind Sie bei uns genau richtig. Dann können Sie gerne bei uns anrufen, denn in unserem Fall haben wir dann SWR4 Kochexperte Jörg Ilshöfer für Sie. Der steht Ihnen dann mit einem guten Rat zur Seite, so wie diese Hörerin zum Beispiel.
1: Ich bin die Frau Pohl aus Heilbronn.
2: Ja.
1: Ich koche gerne Grundsuppen ab, also zum Eingefrieren, dass ich immer eine Suppe da habe.
2: Perfekt, mache
1: und
2: ich auch
1: dazu,
2: so, ja.
1: Dazu nehme ich Beinscheibe, Suppengemüse, Salz, Pfeffer und Körner,
2: ja.
1: Lorbeerblatt und dann tue ich eventuell Suppenfleisch.

0: mit rein.
1: Ja.
0: Ich liebe Tafelspitz und nehme gerne noch Tafelspitz dazu. Mhm. Jetzt habe ich nur Angst, kriege ich den zart hin oder nicht? Lege ich den ins kalte Wasser oder tue ich das erst in die heiße Brühe rein?
1: Also ich würde auch den Tafelspitz immer kalt aufsetzen. Es gibt auch die Fraktion, die sagt, sie machen ihn ins heiße und die heiße Brühe rein. Das funktioniert auch. Aber ich bin immer jemand, der das in die kalte Brühe gibt und dann aufkochen lässt. Und dann schalte ich ein bisschen zurück und lasse es nur noch simmern. Und dann wird er nach seiner Garzeit super saftig und ganz, ganz zart. Aber sie machen das wirklich genauso, wie ich auch machen würde, nämlich kalt ansetzen und dann wird es sensationell. Mhm.
0: Ich bedanke mich ganz herzlich.
1: Ich danke Ihnen ganz herzlich, Frau Pohl. Gell? Machen Sie es gut.
0: Grüße, ja, vielen Dank.
2: Also ein Problem, Sie haben es gehört, ganz schnell gelöst von unserem SWR4-Koch Jörg Ilshöfer. Und morgen ist er wieder für Sie da, für Ihre Fragen in unserer Sprechstunde von 10 bis 12 Uhr. Einfach anrufen und Ihre Fragen stellen zum richtigen Kochen, zum richtigen Anrichten und natürlich auch zum Genießen. Und weil ich auch gerne in der Küche stehe, bin ich morgen auch dabei. Von 10 bis 12 in der Sprechstunde mit Jörg Ilshöfer.

0: Das waren 5 Tage oder anders gerechnet 20 Stunden Live-Radio aus Kaiserslautern, SWR 4. Am Nachmittag mit Matthias Metner aus dem Pop-Up-Studio am Schillerplatz. Viel Spaß jetzt mit Jens Vogt. Er begleitet Sie rein in diesen Freitagabend. Tschüss, schönes Wochenende. Machen Sie es gut.
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3: 18 Uhr im Studio Andrea Schindler. Die Grünen-Landtagsfraktion lehnt bei der Gesundheitsreform Kürzungen für die Pharmabranche ab. Bei der Fußball-WM gehen die Eröffnungsfeiern weiter. Das Wetter in Rheinland-Pfalz, leichter Regen oder Niesel, teils trocken, morgen allmählich freundlicher, bei 18 bis 26 Grad. Die Pläne der Bundesregierung zur anstehenden Gesundheitsreform waren heute erstmals zur Debatte im Bundestag und Bundesrat. Die Fraktionsvorsitzende der Grünen im Landtag, Eder, hat geplante Kürzungen bei der Pharmabranche dabei kritisiert und geht auf Distanz zur Linie der Grünen Bundestagsfraktion. Christian Buttgereit berichtet.
4: Eder sagte im Sommerinterview des SWR, die rheinland-pfälzischen Grünen würden eine Sonderposition einnehmen, weil Rheinland-Pfalz Biotechnologieland sei. Es gehe darum, den Forschungsstandort Rheinland-Pfalz zu erhalten. Deshalb müsse ein guter Ausgleich gefunden werden zwischen Wirtschaftspolitik und Gesundheitsreform, so Eder. Die Grünen Bundestagsfraktion hatte im Zuge der Gesundheitsreform einen größeren Sparbetrag von der Pharmaindustrie gefordert. Die Pharmaunternehmen Lilly und Boehringer Ingelheim hatten wegen der geplanten Kürzungen durch die Bundesregierung angekündigt, Investitionen zurückzustellen.
3: Das gesamte Interview um 19.30 Uhr im SWR-Fernsehen oder auch online auf swr.de. Bundesinnenminister Dobrindt hat heute am Flughafen Berlin-Brandenburg die Außengrenzeinrichtung beim neuen europäischen Asylsystem eröffnet. Dadurch würden die Aufnahme und die Verteilung von Asylsuchenden besser geregelt, sagte Dobrindt. Die Einrichtung ist für diejenigen gedacht, die ohne Visum aus einem Drittstaat am Flughafen landen, aber nur eine geringe Bleibeperspektive haben, weil ihr Herkunftsland als sicher eingestuft wird. Die illegale Migration in der EU nimmt immer mehr ab. Nach Zahlen der EU-Grenzschutzagentur Frontex wurden in diesem Jahr knapp 40.000 unerlaubte Einreisen registriert. Das sind fast 40% weniger als im gleichen Vorjahreszeitraum. Die meisten illegal Einreisenden kamen demnach über das zentrale und östliche Mittelmeer. Den größten Rückgang verzeichneten in diesem Jahr die Kanareninseln. Dort kamen 71% weniger Migranten an. Auf der linken Rheinstrecke fallen zwischen Remagen, Koblenz und Mainz von heute Abend bis zum 19. Juni mehrere Regionalzugverbindungen aus. Laut Deutscher Bahn geht es vor allem um Fahrten des RE2 und RB26, frühmorgens und spätabends. Besonders betroffen ist die Nacht von Sonntag auf Montag. Fahrgäste müssen hier auf Ersatzbusse umsteigen. Grund dafür ist eine Baustelle. Bei der Fußball-WM gehen heute die Eröffnungsfeiern weiter. Nach Mexiko gestern ist heute Kanada dran. Ab 19.30 Uhr geht es los in Toronto. Aus dem ARD-WM-Team Desiree Krause.
5: Mit dabei sind kanadische Stars wie Michael Bublé und Alessia Cara. Im Anschluss treffen Kanada und Bosnien-Herzegowina erstmals in einem Länderspiel aufeinander und wollen beide erstmals eine WM-Vorrunde überstehen. Die Kanadier müssen dabei verletzungsbedingt auf Bayern-Profi Alfonso Davies verzichten. In der Nacht folgt die dritte und letzte Eröffnungsfeier in Los Angeles. Bei der US-Version wird ein Star-Aufgebot erwartet, bei dem unter anderem Katy Perry auftreten wird. Um 3 Uhr deutscher Zeit startet dann die Partie zwischen den USA und Paraguay. In bisher 9 Duellen haben die Vereinigten Staaten 6-mal gewonnen.
3: Beim Börsengang des Raumfahrtunternehmens SpaceX sind die Aktien mit einem Plus von gut 11% in den Handel gestartet. Der erste offizielle Kurs wurde bei $150 festgestellt. Der Ausgabepreis war $135 je Aktie. Das Unternehmen von Elon Musk wurde mit fast 2 Billionen Dollar bewertet. Damit gehört der Konzern zu den wertvollsten US-Unternehmen. Fußball-Bundesligist Mainz 05 hat Innenverteidiger Fabio Gruber vom Fußball-Zweitligisten Nürnberg verpflichtet. Dort war er Mannschaftskapitän. Gruber ist außerdem peruanischer Nationalspieler. Die Zeit 18.04 Uhr.
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6: Mit diesen Staus heute Abend auf der A60 Rüsselsheim Richtung Mainz. Hier 3 Kilometer stockender Verkehr zwischen Rüsselsheim Mitte und dem Mainspitz-Dreieck. Die Autobahn 61 Ludwigshafen Richtung Hockenheim ist gesperrt wegen Bauarbeiten zwischen dem Kreuz Speyer und dem Dreieck Hockenheim bis Sonntag früh. Die A643 Mainz-Wiesbaden zwischen Mainz-Gonzenheim und dem Schirsteiner Kreuz 4 Kilometer stockender Verkehr und zwar in beiden Richtungen. Die Autobahn 8 Karlsruhe Richtung Stuttgart zwischen Pforzheim West und Pforzheim Ost. Defektes Fahrzeug in der Baustelle dort. Deswegen 6 Kilometer Stau und 30 Minuten plus. Die Autobahn 8 Stuttgart Richtung München zwischen Burgau und Zusmarshausen. Ein Unfall, 5 Kilometer Stau, 20 Minuten obendrauf. Und die Autobahn 81 Singen Richtung Stuttgart. Baustelle zwischen Böblingen Ost und dem Kreuz Stuttgart. Hier 3 Kilometer Stau. Alle Infos vom Verkehr natürlich auch auf swr4.de und ich wünsche eine gute Fahrt.
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6: 18 Grad kommen aus Manderscheid und Lörrach. Simmern meldet noch 20 Grad. In Freudenstadt deutlich frischer mit 14 Grad. Die Wetteraussichten hier mit Gernot Schütz.
7: Heute Abend fällt in einigen Regionen noch leichter Regen oder Niesel, teils ist es trocken. In der Nacht trocknet es überall ab, örtlich mit Wolkenlücken. Die Tiefstwerte liegen zwischen 16 und 11 Grad. Morgen starten wir bewölkt, von Süden setzt sich allmählich die Sonne durch. In der Eifel und im Westerwald scheint die Sonne erst selten, ganz vereinzelt sind auch noch ein paar Tropfen möglich. Es wird mäßiger und böiger Westwind, dazu steigen die Temperaturen auf 18 Grad im Siegerland und bis 26 Grad in der Vorderpfalz. Am Sonntag und Montag gibt es Wolken und etwas Sonne im Wechsel, die Höchstwerte liegen meist zwischen 15 und 23 Grad.
6: Mit Jens Vogt. Hoch die Hände, Wochenende. Oder um es mit Ottawan zu sagen, Hands up. Schönen Freitagabend wünsche ich.
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0: Guten Abend, heute am Freitag. Schön, dass Sie da sind. SWR 4 ist hier und wir haben ja noch Glück, was die Anstoßzeiten angeht bei der Fußball-WM. Jetzt am Sonntag ja 19 Uhr gegen Curaçao. Die beiden anderen Vorrundenpartien dann abends um 10. Das ist ja alles noch im Rahmen. Aber fragen Sie mal unsere Nachbarn aus Österreich. Die müssen sich den Wecker teilweise auf 4 Uhr Nacht stellen, wenn sie nichts verpassen wollen. Und das kann ja auch auf uns zukommen. Je nachdem, wie erfolgreich das Turnier so verläuft. Und da ist es gut, wenn wir uns schon vorher eine Schlafstrategie zurechtlegen, um den Schlafmangel dann so gering wie möglich zu halten. Hans-Günther Wees leitet das Schlafzentrum im Pfalzklinikum Klingenmünster und der sagt:
1: Schlafen Sie bei Spielen in der Nacht immer vor. Wenn Sie mal nachts weniger Schlaf hatten, dann fühlen Sie am Tage ein oder zwei Nickerchen durch. Das kann das Ganze schon sehr gut kompensieren. Man sollte sich immer bewusst sein, dass Schlafmangel Aufmerksamkeit, Konzentration beeinträchtigt am Folgetag. Entsprechend vorsichtig agieren.
0: Ja, und noch schlimmer wird es ja dann, wenn die eigene Mannschaft auch noch gewinnt mitten in der Nacht. Dann ist man ja noch aufgeregter.
1: Da gilt ja erstmal runterkommen. Also direkt nach dem Spiel, wenn das nervenaufreibend war, wenn das aufregend, freudig war. Und da würde ich immer dazu raten, dass man so ein bisschen Entspannungstechniken, Fantasiereisen macht, einfach an was Schönes denkt, was einem so ein gutes Gefühl von Sicherheit, Geborgenheit gibt. Keinesfalls würde ich auf Schlafmittel zurückgreifen. Die beenden ihre Wirkung nicht mit dem morgendlichen Wetterklingeln dann. Also weder rezeptpflichtige noch pflanzliche würde ich da empfehlen wollen.
0: Sie können das alles gleich mal ausprobieren. Um 3 Uhr in der kommenden Nacht spielen die USA gegen Paraguay. Da lohnt sich das Wachbleiben ja auf jeden Fall.

City, so hieß die Band damals und daher kam sie auch. I'm doing fine now. Wir springen in die 80er, zu den Dire Straits, So Far Away und auch auf die B31 Freiburg Richtung Donaueschingen, defekter PKW in Höhe Löffingen. Bitte Vorsicht!

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4: Nicht mehr viel los, jetzt um 6:30. Die Autobahn 61 Ludwigshafen Richtung Hockenheim bleibt bis Sonntag früh gesperrt wegen Bauarbeiten zwischen dem Kreuz Speyer und dem Dreieck Hockenheim. Die Autobahn 8 Karlsruhe Richtung Stuttgart zwischen Pforzheim West und Pforzheim Ost an der Baustelle 4 Kilometer Stau und 30 Minuten plus. B31 Stockach Richtung Friedrichshafen zwischen Überlingen und dem Abzweig nach Deisendorf 3 Kilometer Stau, 20 Minuten plus. Und in der Gegenrichtung Richtung Stockach zwischen Meersburg und Nussdorf 4 Kilometer stockender Verkehr, Viertelstunde mehr. Und die B33 noch Offenburg Richtung Donaueschingen zwischen Gutach und dem Abzweig nach Oberprechtal. 2 Kilometer Stau, auch hier 20 Minuten plus. Alle Verkehrsinfos natürlich auf swr4.de. Gute Fahrt.
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4: 16 Grad in Baden-Baden, 17 in Tuttlingen und Moorbach. In Koblenz haben wir noch 21 Grad. Insgesamt wird es deutlich freundlicher bei uns im Südwesten. Letzter Regen fällt in der kommenden Nacht und dann kommen zwei richtig schöne Wochenendtage, die beide heiter bis wolkig und trocken sind. Morgen bis 28, am Sonntag bis 26 Grad.
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4: Ich habe mein altes Klavier mitgebracht heute Abend und Diana Ross spielt drauf. Alles live, natürlich.
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Wichtiges vom Verkehr in SWR 4. Achtung, Gegenständewerfer. Vorsicht A48, Dernbach-Koblenz. Hier werden Gegenstände auf die Fahrbahn geworfen. Zwischen der Bendorfer Brücke und Koblenz Nord. Bitte Vorsicht in beiden Richtungen. Gegenständewerfer A48, Dernbach-Koblenz. Zwischen der Bendorfer Brücke und Koblenz Nord. Bitte Vorsicht. 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

0: Also morgen früh haben wir es schon noch mit ein paar dichteren Wolken zu tun, aber im Laufe des morgigen Tages kommt dann tatsächlich immer besser die Sonne durch, vor allem in Baden-Württemberg und später auch in der Pfalz. Ganz im nördlichen Rheinland-Pfalz, da halten die Wolken noch ein bisschen länger durch, aber auch da kommt auf jeden Fall später die Sonne raus und die Temperaturen sind sehr, sehr unterschiedlich. Im nördlichen Rheinland-Pfalz, da ist die Luft noch nicht ganz so warm, da haben wir so 18 bis 23 Grad, je nach Höhenlage, aber verbreitet sind es doch schon 24 bis 28 Grad und die 28 Grad gibt es beispielsweise am Kaiserstuhl oder auch am Hochrhein.
1: Okay, Gernot, am Sonntag ein bisschen frischer, aber weiter schönes Wetter, ne?
0: Genau, da kommt so eine schwache Kaltfront rein, die bringt von Norden her wieder etwas kühlere Luft, aber im südlichen Baden-Württemberg, eben wieder Richtung Kaiserstuhl, Markgräflerland, da werden es dann immer noch teilweise 26, 27 Grad, ansonsten so um die 23, 24 Grad, also ist nicht wirklich kalt und weiterhin so eine Mischung aus Wolken und Sonne, wobei weiterhin in Rheinland-Pfalz und auch im äußersten Norden Baden-Württembergs die etwas dichteren Wolken sind und nach Süden hin ist es dann weiterhin sehr, sehr sonnig.
1: Okay, sind das dann nur diese beiden Tage mit diesem schönen Wetter oder können wir uns auch auf eine schöne Sommerwoche dann freuen?
0: Also Dienstag ist noch ein bisschen unsicher, da könnte es auch noch mal stärker bewölkt sein bei ähnlichen Temperaturen. Ab Mittwoch, Donnerstag, da bahnt sich dann eine Hitzewelle an, also Temperaturen gehen in der zweiten Wochenhälfte dann an oder über 30 Grad und so, ich sag mal, heute in einer Woche und das eben darauf folgende Wochenende, das wird wahrscheinlich richtig knalleheiß mit Temperaturen über 30 Grad.
1: Holen Sie die Sonnenbrille wieder raus. Das empfiehlt Ihnen unser Wetterexperte heute Abend, Gernot Schütz, hier in SWR 4.

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1: Mit Axel Ebert. Guten Abend. Wir werden einander viel verzeihen müssen. Das hat Jens Spahn gesagt, im April 2020 in einer Rede vor dem Deutschen Bundestag. Jens Spahn war damals Gesundheitsminister und die Corona-Pandemie hatte gerade begonnen. Niemand hat zu diesem Zeitpunkt so richtig gewusst, was es mit diesem neuen Virus aus China so auf sich hat und wie man es eigentlich behandeln muss. Nur eines hat man schnell bemerkt: Das Virus ist sehr ansteckend. Immer mehr Menschen sind daran erkrankt. Auch die Politiker waren unsicher. Was sollen wir tun? Wie können wir die Menschen am besten vor dem Virus schützen? Kontaktverbote? Maskenpflicht? Abstandsregeln? Sollen Schulen geschlossen werden? Müssen Geschäfte zumachen? Darf man ältere Menschen noch im Seniorenheim besuchen? Sollen sogar Gottesdienste ausfallen? Jens Spahn hat geahnt, dass die Politik in den kommenden Monaten nicht alles richtig machen wird. Sie wird Regeln erlassen und Anordnungen treffen, um Menschen zu schützen, und manches davon wird sich später vielleicht als falsch herausstellen. Darum sagte er: Wir werden uns viel verzeihen müssen. Ich denke oft an diesen Satz von Jens Spahn. Nicht wegen der Corona-Regeln von damals, sondern weil Jens Spahn mit diesem Satz so recht hatte. Und das nicht nur mit Blick auf die Corona-Zeit. Immer, jeden Tag gibt es etwas, das wir Menschen einander verzeihen müssen. Wir sind alle nicht perfekt. Wir machen Fehler. Wir gehen in unseren Freundschaften und Ehen nicht gut miteinander um. Wir verletzen einander, sagen unabsichtlich böse Worte, können hartherzig und ungeduldig miteinander sein. So ist das unter uns Menschen. Ich habe es nötig, dass andere mir vergeben, was ich ihnen oft unbewusst angetan habe. Und ich selbst muss anderen auch verzeihen dafür, wie sie manchmal mit mir umgehen. Wenn ich anderen nicht ihre Schuld vergebe, dann vergiftet der Groll und die Unversöhnlichkeit mein eigenes Herz. Ich lebe davon, dass andere mir immer wieder vergeben, und ich will es auch tun. Darum bitte ich Gott jeden Tag, wenn ich das Vaterunser spreche: Und vergib uns unsere Schuld, wie auch wir vergeben unseren Schuldigern. Axel Ebert, Karlsruhe, Evangelische Kirche.
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2: 19 Uhr im Studio Andrea Schindler. Um ein mögliches Friedensabkommen zwischen den USA und Iran gibt es Verwirrung. Die Grünen-Landtagsfraktion lehnt bei der Gesundheitsreform Kürzungen für die Pharmabranche ab. Das Wetter in Rheinland-Pfalz: leichter Regen oder Niesel, teils trocken, morgen allmählich freundlicher, 18 bis 26 Grad. Bei den Verhandlungen über eine mögliche Friedensvereinbarung zwischen den USA und dem Iran gibt es unterschiedliche Angaben. Laut Vermittler Pakistan haben sich die Kriegsparteien auf eine finale Fassung für ein Abkommen verständigt. Nach Angaben einer iranischen Nachrichtenagentur sollen alle Kampfhandlungen unverzüglich gestoppt werden, auch im Libanon. Der Iran solle die Straße von Hormus nicht länger blockieren. Im Gegenzug würden Sanktionen gegen iranische Ölexporte aufgehoben. Der Iran hatte zuletzt angekündigt, eine Einigung sei zum Greifen nah. Vom Iran und den USA gibt es noch keine offiziellen Statements zu einer Einigung. Die EU hat sich geeinigt, und zwar im Streit über Fluggastrechte. Die bisherigen Entschädigungszahlungen ab 3 Stunden bleiben bestehen, teilen EU-Vertreter mit. Ursprünglich sollte es erst bei größeren Verspätungen Entschädigungen geben. Passagiere können auch weiter entscheiden, ob sie kostenpflichtiges Handgepäck mitbuchen wollen. Der Preis muss aber transparenter werden. Eine Mehrheit der EU-Länder wollte dagegen die Ansprüche herunterschrauben, musste aber auf Druck des Europaparlaments jetzt davon abrücken. Nach Inkrafttreten der neuen Regeln haben die Airlines dann ein Jahr Zeit, sie umzusetzen. Nach dem Ende des deutsch-französischen Kampfjet-Projektes FCAS will sich Verteidigungsminister Pistorius noch nicht auf ein Nachfolgeprojekt festlegen. Es müssten aber schnell umsetzbare Lösungen gesucht werden, sagte der SPD-Politiker auf der internationalen Luft- und Raumfahrtaufstellung ILA. Aus Berlin berichtet Kirsten Girschig.
3: Sehr wichtig sei dabei, dass die Systeme interoperabel seien. Das heißt, egal wer welches Flugzeug fliegt, die Flugzeuge müssten gemeinsam kämpfen können und über Waffensysteme, IT-Netzwerke und Kommunikationsmittel hinweg nahtlos und effizient zusammenarbeiten. Deshalb bleibe auch die Kooperation mit Frankreich zentral. Dabei geht es auch um die sogenannte Combat Cloud, die Kampfflugzeuge, Drohnen und Satelliten vernetzen soll. Wie man nach dem Aus des gemeinsam entwickelten Kampfflugzeugs mit Frankreich weiter zusammenarbeitet, dazu soll es bereits beim deutsch-französischen Ministerrat am 17. Juli konkrete Vorschläge geben.
4: Die Landtagsfraktionschefin der Grünen, Eder, kritisiert bei der Gesundheitsreform geplante Kürzungen bei der Pharmabranche und geht damit auf Distanz zur Linie der Bundestagsfraktion. Die hatten zuletzt einen größeren Sparbeitrag der Pharmabranche gefordert. Ida argumentiert, Rheinland-Pfalz sei Biotechnologieland. Sie fordert einen Ausgleich zwischen den Interessen der Wirtschaftspolitik und der Gesundheitsreform. Auf der Bahnstrecke zwischen Mainz und Alzey werden voraussichtlich in den kommenden Jahrzehnten Akkuzüge fahren. Dazu soll es Oberleitungen geben, die von Armsheim bis nach Alzey reichen. Entsprechende Planungen seien beschlossen worden, erklärt Michael Heilmann vom zuständigen Zweckverband.
5: Würde man auf der Strecke Akkuzüge einsetzen, könnten die ihre Batterien in diesem elektrifizierten Abschnitt Armsheim-Alzey auch wieder aufladen. Die Endbahnhöfe in Mainz, in Worms und in Bingen sind sowieso elektrifiziert. Also dort könnte so ein Zug die Batterien auch wieder aufladen, wenn er die Fahrtrichtung wechselt und fährt dann wieder von Worms zum Beispiel nach Bingen zurück.
4: Die Strecke Mainz-Alzey soll außerdem zweigleisig ausgebaut werden für geschätzt 600 Millionen Euro. Papst Leo ist kurz vor seiner Rückreise aus Spanien in den Vatikan ausgebremst worden. Er musste am Flughafen Teneriffa die Chartermaschine wieder verlassen, wegen technischer Probleme, wie es von der Fluggesellschaft Iberia hieß. Heute hatte Papst Leo zum Abschluss seiner Spanienreise noch einen Gottesdienst auf der Kanareninsel gehalten. Und noch die Zeit, es wird 19.04 Uhr.
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6: Bitte einmal Vorsicht auf der A3 Frankfurt Richtung Köln. Zwischen Bad Camberg und Limburg Süd behindert ein defekter LKW den Verkehr. Die A3 Frankfurt Richtung Würzburg, hier 2 Kilometer Stau zwischen Weibersbrunn und Marktheidenfeld. Sie brauchen 20 Minuten mehr. Die A5 Basel Richtung Karlsruhe, hier 3 Kilometer Stau zwischen Iffringenkirchen und dem Dreieck Neuenburg, eine Viertelstunde plus. Die Autobahn 61 Ludwigshafen Richtung Hockenheim ist wegen Bauarbeiten bis Sonntag früh zwischen dem Kreuz Speyer und dem Dreieck Hockenheim gesperrt. Die A8 Karlsruhe Richtung Stuttgart, Baustelle zwischen Pforzheim West und Pforzheim Ost, 3 Kilometer Stau, 20 Minuten plus. Die B31 Stockach Richtung Friedrichshafen zwischen Überlingen und dem Abzweig nach Deisendorf, 4 Kilometer Stau, 20 Minuten obendrauf. Und in der Gegenrichtung Richtung Stockach zwischen Meersburg und Nussdorf, 3 Kilometer stockender Verkehr. Und die B33 Offenburg Richtung Donaueschingen zwischen Gutach und dem Abzweig nach Oberprechtal, weiter 2 Kilometer Stau und eine knappe halbe Stunde plus. Alle Infos vom Verkehr natürlich auch auf swr4.de. Kommen Sie gut durch.
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6: 18 Grad im Moment in Betzdorf und Manderscheid, 14 in Furtwangen, Ravensburg meldet 17 Grad. Gernot Schütz hier mit den Wetteraussichten.
7: Heute Abend fällt in einigen Regionen noch leichter Regen oder Niesel, teils ist es trocken. In der Nacht trocknet es überall ab, örtlich mit Wolkenlücken, die Tiefstwerte liegen zwischen 16 und 11 Grad. Morgen starten wir bewölkt, von Süden setzt sich allmählich die Sonne durch. In der Eifel und im Westerwald scheint die Sonne eher selten, ganz vereinzelt sind auch noch ein paar Tropfen möglich. Es wird mäßiger und böiger Westwind, dazu steigen die Temperaturen auf 18 Grad im Siegerland und bis 26 Grad in der Vorderpfalz. Am Sonntag und Montag gibt es Wolken und etwas Sonne im Wechsel. Die Höchstwerte liegen meist zwischen 15 und 23 Grad.
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6: Der Wochenendspurt. Da geben wir noch mal richtig Gas am Freitagabend hier in den 70er nach 7 und spielen eine ganze Stunde lang die großen Klassiker aus der Zeit der Kassettenrekorder. Und der Lavalampen und des Zauberwürfels und der Polaroid-Kamera. Wenn Sie das alles hatten, dann sind Sie definitiv ein Kind der 70er und können jetzt schön in Erinnerungen schwelgen mit Billy Ocean, mit Supertramp und mit George Harrison.
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0: Billy Ocean mit seinem zweiten großen Kracher in den 70ern damals. Der erste, logisch, Love Really Hurts Without You. Und den zweiten finde ich persönlich noch ein bisschen genialer. Red Light spells danger. Wenn das rote Licht angeht, wird's gefährlich. Das rote Licht hier im Studio geht auch immer an, wenn ich mein Mikro aufmache. Da besteht hoffentlich kein Zusammenhang. SWR 4, die 70er nach 7 am Freitag heute. Wir nähern uns dem Wochenende jetzt mit einer Band, die 70er genauso feiert wie Sie und ich. Und vielleicht erkennen Sie den Mann hier an der Stimme.
1: Die 70er Jahre waren ein ehrliches Jahrzehnt. Es ging mehr um die Musik als ums Geld. Es gab kein Fax, kein Internet, kein Mobiltelefon. Wir mussten einfach kreativer sein, um etwas zu erreichen, wie die Musik von Deep Purple, Black Sabbath oder Led Zeppelin. In den 70ern gab es auch kein AIDS und keine Security auf Flughäfen, ja nicht mal auf Konzerten. Die Leute kamen in unsere Garderobe, um ein Bier mit uns zu trinken. Das Gefühl der Zusammengehörigkeit war einfach größer.
0: Communal spirit. Der Mann hatte einfach recht. Ken Hensley war das, der Chef von Uriah Heep damals. Hat die 70er mit seiner Band sehr, sehr geprägt, besonders was den Classic-Rock-Bereich angeht, und hat uns viele Mitsinger beschert. Und zwei stechen da besonders raus, die Lady in Black natürlich und dieser hier. SWR 4 spielt Free Me von Uriah Heep in den 70ern nach 7.

0: Bay City Rollers steht an, hier in den 70er nach 7 in SWR 4. Vorher bitte einmal Vorsicht auf der B9 Bonn Richtung Koblenz. Hier liegen große Metallteile auf der Fahrbahn zwischen Mülheim-Kärlich und Koblenz Nord.
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0: Cooler Soul. Heute Abend in den 70er nach 7 hier in SWR 4. Das sind die Emotions und Best of My Love.
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0: Kurz nach 7:30, Vorsicht bitte auf der A5 Karlsruhe-Frankfurt. Hier laufen Tiere auf der Fahrbahn in Höhe Karlsruhe-Durlach. Bitte Vorsicht. Die Metallteile auf der B9 sind immer noch da. Bonn Richtung Koblenz. Hier bitte aufpassen zwischen Mülheim-Kärlich und Koblenz-Nord. Die A3, Frankfurt Richtung Würzburg, 4 Kilometer Stau wegen Bauarbeiten zwischen Rohrbrunn und Marktheidenfeld, 30 Minuten plus. Die A5, Basel Richtung Karlsruhe, hier 2 Kilometer Stau zwischen Iffringenkirchen und dem Dreieck Neuenburg. Die Autobahn 61, Ludwigshafen Richtung Hockenheim, ist zwischen dem Kreuz Speyer und dem Dreieck Hockenheim wegen einer Baustelle bis Sonntag früh gesperrt. Und die B31 Richtung Friedrichshafen zwischen Überlingen und dem Abzweig nach Deisendorf noch 2 Kilometer Stau und eine Viertelstunde dazu. Alle Verkehrsinfos natürlich auch auf swr4.de und ich wünsche eine gute Fahrt.
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0: 18 Grad in Leimen und Sigmaringen, 21 haben wir noch in Bernkastel-Kues und Birkenfeld meldet 17 Grad. Es wird deutlich besser beim Wetter hier im Südwesten. Bis in die kommende Nacht sind noch ein paar Schauer unterwegs, danach bleibt es dann aber trocken. Morgen und auch am Sonntag sehr, sehr freundliches Sommerwetter. Morgen bis 28, am Sonntag bis 26 Grad. Endlich mal wieder.
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0: Hier kommt die Frau, die ihren 75. am Montag leider im Krankenhaus verbringen musste. Bonnie Tyler liegt da immer noch drin an der Algarve in Portugal und erholt sich hoffentlich gut von den diversen Operationen, die sie ja leider durchleben musste da in den vergangenen Wochen. Ein Konzert mit ihr ist schon abgesagt worden, mehr aber bisher auch nicht. Das heißt, alles, was ab Mitte Juli passieren soll, also auch das Open Air in Singen, zusammen mit Chris Norman am 17. Juli, steht weiter im Tourkalender drin. Das lässt uns hoffen, dass Sie diesen wunderbaren 70er hier demnächst mal wieder live hören können. Von Bonnie Tyler, hier ist Lost in France.
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Das ist doch mal ein seltenes Stückchen hier. Love on the Line von Barclay James Harvest. Stammt aus dem Jahr 79 und hat eine Verbindung zu uns hier in den Südwesten tatsächlich. Der Mann, der den Song geschrieben hat, heißt Les Holroyd. Der hat nicht nur diesen Song geschrieben, sondern so einige für Barclay James Harvest. Und diesen Mann könnten Sie ohne großen Aufwand besuchen. Der wohnt nämlich mit seiner Frau in der Nähe von Tauberbischofsheim und das schon seit über 10 Jahren. Seine Frau ist Deutsche, Sabine heißt sie, stammt auch aus der Main-Tauber-Region. Die hat mal im Management für Barclay James Harvest gearbeitet und da haben sich die beiden auch kennen und lieben gelernt. Die Welt ist dann doch manchmal recht klein, auch in der Musikbranche. SWR 4 mit den 70er nach 7 und von Tauberbischofsheim geht's nach Beverly Hills. Da ist ein gewisser Neil Diamond zu Hause, hat dort zumindest seinen Hauptwohnsitz angemeldet. Hier kommt er in SWR 4. Ja.

70er nach 7. Jeden Abend mit der Musik aus unserer Schulzeit oder der Zeit der Ausbildung oder des Studiums. Das dürfte bei den meisten von Ihnen ja so ungefähr passen, glaube ich. Hier kommt Donna Summer mit einem universell einsetzbaren Klassiker. Die erste Hälfte für einen schönen Klammerblues und die zweite dann zum Abfeiern. Hat sie schlau gemacht damals. Hier ist Dim All The Lights in

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1: Um 20 Uhr mit Ines Kunze. Die EU hat sich im Streit über Fluggastrechte geeinigt. Nach Vertreterangaben werden Passagiere weiterhin ab 3 Stunden Verspätung entschädigt mit mindestens 250 Euro. Mehr Details von Thomas Speckhofen.
2: Neu ist, dass es keine Zusatzgebühr mehr kosten darf, den Namen auf dem Ticket zu ändern. Eltern dürfen auch nicht extra zur Kasse gebeten werden, wenn sie neben ihrem Kind sitzen wollen. Nicht durchsetzen konnte sich das Parlament dagegen mit der Forderung, dass ein kleiner Koffer gratis mit in die Kabine genommen werden darf. Immer mehr Fluggesellschaften verlangen dafür inzwischen zusätzlich Geld. Nach Angaben der zyprischen Ratspräsidentschaft sollen Passagiere auch nicht mehr dazu gezwungen sein, für ihr Ticket eine App zu nutzen oder einen Online-Account anzulegen.
1: Bei den Verhandlungen über eine mögliche Friedensvereinbarung zwischen den USA und dem Iran gibt es unterschiedliche Angaben. Laut Vermittler Pakistan haben sich die Kriegsparteien auf eine finale Fassung für ein Abkommen verständigt. Nach Angaben einer iranischen Nachrichtenagentur sollen alle Kampfhandlungen unverzüglich gestoppt werden, auch im Libanon. Der Iran solle die Straße von Hormuz nicht länger blockieren. Im Gegenzug würden Sanktionen gegen iranische Ölexporte aufgehoben. Der Iran hatte zuletzt angekündigt, eine Einigung sei zum Greifen nah. Nach dem Ende des deutsch-französischen Kampfjet-Projekts FCAS will sich Verteidigungsminister Pistorius noch nicht auf ein Nachfolgeprojekt festlegen. Es müssten aber schnell umsetzbare Lösungen gesucht werden, so der SPD-Politiker. Aus Berlin Kirsten Girschick.
3: Sehr wichtig sei dabei, dass die Systeme interoperabel seien. Das heißt, egal wer welches Flugzeug fliegt, die Flugzeuge müssten gemeinsam kämpfen können und über Waffensysteme, IT-Netzwerke und Kommunikationsmittel hinweg nahtlos und effizient zusammenarbeiten. Deshalb bleibe auch die Kooperation mit Frankreich zentral. Dabei geht es auch um die sogenannte Combat Cloud, die Kampfflugzeuge, Drohnen und Satelliten vernetzen soll. Wie man nach dem Aus des gemeinsam entwickelten Kampfflugzeugs mit Frankreich weiter zusammenarbeitet, dazu soll es bereits beim deutsch-französischen Ministerrat am 17. Juli konkrete Vorschläge geben.
1: Nach Mexiko gestern hat jetzt auch Kanada die Fußball-WM eröffnet. Die Feier ist vor rund einer halben Stunde losgegangen. Angekündigt sind kanadische Acts wie Michael Bublé und Alessia Cara. Nach der Eröffnungsfeier spielen dann um 21 Uhr Kanada und Bosnien-Herzegowina gegeneinander. Die Feier der USA findet in der Nacht in Los Angeles statt. Und das Wetter. In der Nacht lässt der Regen überall nach bei 16 bis 11 Grad. Morgen geht's dann wieder deutlich freundlicher durch den Tag. Sonne und ein paar Wolken wechseln sich ab. Bei maximal 18 Grad morgen am Nachmittag in der Eifel und 28 Grad werden es am südlichen Oberrhein. Auch am Sonntag teils sonnig, teils wolkig und circa 2 Grad kühler mit 16 bis 26 Grad. Und die Zeit, es ist gleich 20.03 Uhr.
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4: Mit der Autobahn 3 Frankfurt Richtung Würzburg, eine Baustelle zwischen Rohrbrunn und Marktheidenfeld. 3 Kilometer Stau und 20 Minuten plus. Die A5 Basel Richtung Karlsruhe, hier noch 2 Kilometer Stau zwischen Ifringenkirchen und dem Dreieck Neuenburg. Die Autobahn 61 Ludwigshafen Richtung Hockenheim ist zwischen dem Kreuz Speyer und dem Dreieck Hockenheim wegen einer Baustelle bis Sonntagmorgen noch gesperrt. Und die B412 Nürburgring Richtung Brohl ist wegen Reinigungsarbeiten gesperrt, und zwar zwischen Hohenleimbach und Weibern. Es wird ein bisschen dauern, sagt die Polizei, falls Sie sich hier auskennen. Das Ganze bitte weiträumig umfahren. Alle Infos vom Verkehr natürlich auch auf swr4.de. Wünsche Ihnen eine gute Fahrt.
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4: Wir nehmen Sie schön mit Richtung Sommerwochenende bei uns im Südwesten. Mit sehr, sehr passender Musik dazu von Richard Marx. Der berichtet gleich von den Endless Summer Nights, in denen Sie mit diesem Klassiker von den Bee Gees hier auch gut feiern können am Wochenende. Schönen Freitagabend.
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Domino hat sich schon mal auf den Weg gemacht ins Wochenende. Genau das ist ja vermutlich gemeint mit einem Walking. SWR 4, Freitagabend. Es ist Zeit, die Arbeitswoche hinter sich zu lassen, sich auf zwei schöne, freie und sonnige Tage zu freuen und einfach mal runterzukommen. Und SWR 4 spielt die Musik dazu. Der hier passt da auch super. Gilbert O'Sullivan, beruhig dich mal. Oder chill mal dein Leben, würden meine Kinder sagen.

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0: Gemütliches für den Freitagabend von den Haus Martins.
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0: Kurz nach 8:30 die A3 Frankfurt Richtung Würzburg. Hier eine Baustelle und 4 Kilometer Stau zwischen Rohrbrunn und Markt Heidenfeld. 30 Minuten plus. Die Autobahn 61 Ludwigshafen Richtung Hockenheim ist gesperrt wegen Bauarbeiten gleich bis Sonntag früh zwischen dem Kreuz Speyer und dem Dreieck Hockenheim. Die Autobahn 8 Karlsruhe Richtung Stuttgart wird ab 21 Uhr gesperrt zwischen Pforzheim West und Pforzheim Nord, auch hier wegen einer Baustelle. Das Ganze bis Montag früh dann. Die Umleitung, können Sie schon mal notieren, ist dann die U7. Die B293 Eppingen-Karlsruhe ist zwischen dem Abzweig Oberacker und Bretten wegen Bergungsarbeiten in beiden Richtungen gesperrt. Und auch die B412 Nürburgring Richtung Brohl ist wegen Reinigungsarbeiten weiter gesperrt zwischen Hohenleimbach und Weibern. Alle Infos vom Verkehr natürlich auch auf swr4.de. Eine gute Fahrt.
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0: 17 Grad kommen aus Hachenburg. Bad Mergentheim meldet 18, Meßstetten 14 Grad und in Bingen sind es noch 20. Insgesamt wird es deutlich freundlicher bei uns im Südwesten. Der letzte Regen in der kommenden Nacht und dann kommen zwei richtig schöne Wochenendtage, die beide heiter bis wolkig und trocken sind. Morgen bis 28, am Sonntag bis 26 Grad.
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0: Die nächsten Klassiker von den Carpenters, von Johnny Hates Jazz und von ELO.
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München im Kreuz Memmingen. In der Überleitung zur A7 Richtung Ulm liegt ein Bauzaun auf der Fahrbahn. Bitte Vorsicht. So, vom nächsten Klassiker könnten wir auch die Party-Version spielen von Viola Wills aus den frühen 80ern. Die heben wir uns einfach mal für morgen auf, wenn um diese Uhrzeit die SWR4-Party hier läuft. Da gibt's solche Kracher, 5 Stunden lang, immer ab 18 Uhr. Aber heute Abend brauchen wir das Original, den Schmuser von Gordon Lightfoot. 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

Disco-Schwitzer in den 70ern damals. Boney M. mit Rasputin. Und hier kommt gleich noch einer für Sie in SWR 4 von Penny McLean. 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
1: Um 21 Uhr mit Ines Kunze. Die EU hat im Streit über Fluggastrechte eine Einigung erzielt. Die bisherigen Entschädigungszahlungen ab 3 Stunden blieben bestehen, teilten EU-Vertreter mit. Ursprünglich sollte es erst bei größeren Verspätungen eine Entschädigung geben. Passagiere können auch weiterhin entscheiden, ob sie kostenpflichtiges Handgepäck mitbuchen wollen. Der Preis dafür muss aber transparenter dargestellt werden. Eine Mehrheit der EU-Länder wollte dagegen die Ansprüche herunterschrauben, musste aber auf Druck des Europaparlaments davon abrücken. Nach Inkrafttreten der neuen Regeln haben die Airlines 1 Jahr Zeit, diese umzusetzen. Das Raumfahrtunternehmen SpaceX ist stark an der Börse gestartet. Bei einem Ausgabepreis von $135 lag die Aktie zwischenzeitlich bei über $175. Der Konzern ist damit direkt eins der wertvollsten Unternehmen an der Börse geworden, vor Giganten wie der Bank JP Morgan oder Elektroautobauer Tesla. In Baden-Württemberg ist der neue Beirat zur Wasserversorgung zum ersten Mal zusammengekommen. Er soll eine Strategie erarbeiten, wie das Land auch 2050 noch sauberes und bezahlbares Trinkwasser haben kann. Astrid Maisol berichtet.
2: Der Auftrag an die Kommunen ist klar. Sie sollen ihre Trinkwassersysteme besser vernetzen, neue Wasserquellen erschließen oder eine Fernwasserversorgung suchen. Im Beirat vertreten sind unter anderem Stadtwerke, Wasserversorger sowie Städte und Gemeindetag. Teilnehmer sprachen von einem gelungenen Auftakt. Eine Studie des Landes zeigt, dass schon jetzt 37% der Kommunen keine ausreichende Ersatzversorgung mit Wasser haben, wenn die Hauptquelle mal ausfällt.
1: Heute waren die Pläne von Gesundheitsministerin Waken erstmals zur Debatte im Bundestag. Grüne, Linke und AfD lehnten das Vorhaben als unsozial und unwirksam ab. Ministerpräsident Schnieder sagte der ARD, die Pläne beschädigten den Pharma-Standort Deutschland durch Rabattregelungen auch auf patentgeschützte Arzneien. Er fordert Nachbesserungen, beispielsweise, dass der Bund künftig die Krankenversicherungsbeiträge der Bürgergeldempfänger komplett zahlt und nicht mehr die Versicherten. So würden sich im Sparpaket neue Spielräume ergeben. In diesen Augenblicken startet die Mannschaft der von Fußball-WM mit Gastgeber Kanada in Toronto in das Turnier. Die Mannschaft tritt gegen Bosnien-Herzegowina an. Zuvor hatte es eine große Eröffnungsfeier gegeben. Teil der Show waren kanadische Stars wie die Musiker Michael Bublé und Alessia Cara. Und das Wetter. In der Nacht lässt der Regen überall nach bei 16 bis 11 Grad. Morgen geht's dann wieder deutlich freundlicher durch den Tag. Sonne und ein paar Wolken wechseln sich ab. Bei maximal 18 Grad morgen am Nachmittag in der Eifel und 28 Grad werden es am südlichen Oberrhein. Und das waren die Nachrichten. Im Anschluss noch die Zeit. Das wird gleich 21.03 Uhr.
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3: Mit Stau auf der A3 heute Abend, Frankfurt Richtung Würzburg, an der Baustelle zwischen Rohrbrunn und Marktheidenfeld, 4 Kilometer und eine knappe halbe Stunde plus. Die Autobahn 61, Ludwigshafen Richtung Hockenheim, ist wegen Bauarbeiten gesperrt zwischen dem Kreuz Speyer und dem Dreieck Hockenheim. Das dauert voraussichtlich bis Sonntagmorgen. Auch die A7 Ulm Richtung Füssen ist im Kreuz Ulm-Elchingen in der Überleitung zur A8 Richtung München gesperrt bis in die kommende Nacht 2 Uhr. Die A8 Karlsruhe Richtung Stuttgart ist zwischen Pforzheim West und Pforzheim Nord ebenfalls wegen Bauarbeiten gesperrt bis Montag früh 5 Uhr. Bis dahin geht die Umleitung über die U7. A81 Stuttgart Richtung Singen zwischen Böblingen-Sindelfingen und Böblingen-Hulb an der Baustelle aktuell 2 Kilometer Stau und eine Viertelstunde obendrauf. Die B293 Eppingen-Karlsruhe ist zwischen dem Abzweig Oberacker und Bretten nach einem Unfall weiter komplett gesperrt. Und das gilt auch für die B417 Dietz-Nassau. Hier eine Sperrung zwischen dem Abzweig nach Weinehr und Nassau, ebenfalls wegen eines Unfalls. Alle Verkehrsinfos natürlich auch auf swr4.de. Kommen Sie gut durch.
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3: Und jetzt mit einem Song, der innerhalb von 10 Minuten fertig war. Und zwar mit Hilfe von ganz oben. Das hat David Page von Toto mal erzählt. Er hat einfach auf seinem Yamaha-Keyboard rumgedaddelt, irgendeinen Fantasietext dazu vor sich hingesungen. Und rausgekommen ist Afrika. Und da er das bis heute selber nicht glauben kann, dass ihm das selber einfach so eingefallen ist, schiebt er es bis heute auf eine höhere Macht. Zitat: ich bin zwar talentiert, aber so talentiert nun auch nicht. Da muss noch eine andere Energie dabei gewesen sein. Hier kommt er, dieser himmlische Klassiker.
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bekannteste Rhonda der Musikgeschichte. Würde ich mal behaupten, die den Beach Boys zur Hilfe eilt. 61 Jahre lang schon. SWR 4, ihr Freitagabend mit uns. Hier kommt so ein Song, den man schon 100-mal gehört hat. Aber wie er heißt, wer den singt, keine Ahnung. Davon gibt's ja so einige, ne? Die man immer fröhlich mitsingt, völlig ahnungslos. Das war auch ein One-Hit-Wonder damals, zumindest hier bei uns in Europa. Die Rede ist von Candy Staten aus Alabama. Kam die zu uns und die ist immer noch unter uns. Gerade 86 Jahre alt geworden. Young Hearts Run Free, Candy Staten.

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0: Wir Sedaka ist das Laughter in the Rain.
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0: Ein bisschen was los heute Abend auf der A3 Frankfurt Richtung Würzburg. Eine Baustelle zwischen Rohrbrunn und Markheidenfeld. 3 Kilometer Stau, knappe halbe Stunde plus. Die Autobahn 61 Ludwigshafen Richtung Hockenheim ist gesperrt wegen Bauarbeiten zwischen dem Kreuz Speyer und dem Dreieck Hockenheim bis Sonntag früh. Bis Montag früh ist die Autobahn 8 gesperrt, Karlsruhe Richtung Stuttgart, zwischen Pforzheim West und Pforzheim Nord. Umgeleitet wird hier über die U7. Die Autobahn 81 Stuttgart-Singen wird gesperrt, zwischen Sindelfingen Ost und Böblingen-Hulb, wegen Bauarbeiten bis Montag früh 5 Uhr, das Ganze ab 22 Uhr gleich. Eine Umleitung ist dann vor Ort für Sie ausgeschildert. Die B293 Eppingen-Karlsruhe ist zwischen dem Abzweig Oberacker und Brettin wegen Bergungsarbeiten weiter gesperrt. Und die B417 Dietz-Nassau ist zwischen dem Abzweig nach Weinehr und Nassau ebenfalls komplett gesperrt nach einem Unfall. Alle Infos vom Verkehr natürlich auch auf swr4.de. Kommen Sie gut durch.
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0: 19 Grad haben wir noch in Traben-Trarbach. Tuttlingen meldet 16, Karlsruhe 18 und 15 Grad kommen aus Hermeskeil. Es wird deutlich besser beim Wetter hier im Südwesten. Bis in die kommende Nacht sind noch ein paar Schauer unterwegs. Danach bleibt es auf jeden Fall trocken. Morgen und auch am Sonntag sehr, sehr freundliches Sommerwetter. Morgen bis 28, am Sonntag etwas kühlere 26 Grad.
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0: Machen Sie sich einen schönen Freitagabend mit uns. Herzlich willkommen.
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Pater, Miriam Makeba. Aus dem Land, das seinen WM-Auftakt ja leider vergeigt hat. Das war ja das Eröffnungsspiel gestern in Mexico City. Die Südafrikaner gegen den Gastgeber, gegen Mexiko, der sich dann ja am Ende mit 2:0 durchgesetzt hat. Das war diese Partie mit den 3 roten Karten. Hat gleich mal Geschichte geschrieben. Jetzt gerade spielen übrigens Kanada und Bosnien-Herzegowina gegeneinander. Das ist wichtig für ihr Tippspiel. Da steht es 1:0 für Bosnien-Herzegowina. Erste Halbzeit ist gleich rum. Nachts um 3 dann noch USA gegen Paraguay, falls sie schlaflos sind. SWR 4, Freitagabend. Mit einem Partyhit aus Frankreich jetzt. Damals kam Sheila B. and Devotion daher mit Spacer.

fängt er gerade erst an und ist schon wieder vorbei. Gute 2 Minuten. Who'll Stop the Rain? Creedence Clearwater Revival. Das war in den 60ern halt so. Jetzt kommt der italienische Moment in SWR 4 heute Abend. Der ist ja immer besonders romantisch. Heute von Ricky e Poveri.

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1: Um 22 Uhr mit Ines Kunze. Die EU hat sich im Streit über Fluggastrechte geeinigt. Nach Vertreterangaben werden Passagiere weiterhin mit ab drei Stunden Verspätung entschädigt mit mindestens 250 Euro. Mehr Details von Thomas Spickhofen.
2: Neu ist, dass es keine Zusatzgebühr mehr kosten darf, den Namen auf dem Ticket zu ändern. Eltern dürfen auch nicht extra zur Kasse gebeten werden, wenn sie neben ihrem Kind sitzen wollen. Nicht durchsetzen konnte sich das Parlament dagegen mit der Forderung, dass ein kleiner Koffer gratis mit in die Kabine genommen werden darf. Immer mehr Fluggesellschaften verlangen dafür inzwischen zusätzlich Geld. Nach Angaben der zyprischen Ratspräsidentschaft sollen Passagiere auch nicht mehr dazu gezwungen sein, für ihr Ticket eine App zu nutzen oder einen Online-Account anzulegen.
1: Die EU beginnt am Montag die Beitrittsverhandlungen mit der Ukraine und Moldau. Wie die zyprische Ratspräsidentschaft mitteilte, haben die Mitgliedstaaten eine gemeinsame Position für den ersten Verhandlungsabschnitt vereinbart. Die Beitrittsverhandlungen mit beiden Ländern waren eigentlich bereits im Juni 2024 formal gestartet. Die Gespräche mit der Ukraine hatte die ehemalige ungarische Regierung dann mit einem Veto blockiert. Der neue ungarische Ministerpräsident Moyer hat den Verhandlungen hingegen zugestimmt. Nach dem Ende des deutsch-französischen Kampfjet-Projekts FCAS will sich Verteidigungsminister Pistorius noch nicht auf ein Nachfolgeprojekt festlegen. Es müssten aber schnell umsetzbare Lösungen gesucht werden, so der SPD-Politiker. Aus Berlin, Kirsten Gierschig.
3: Sehr wichtig sei dabei, dass die Systeme interoperabel seien. Das heißt, egal wer welches Flugzeug fliegt, die Flugzeuge müssten gemeinsam kämpfen können und über Waffensysteme, IT-Netzwerke und Kommunikationsmittel hinweg nahtlos und effizient zusammenarbeiten. Deshalb bleibe auch die Kooperation mit Frankreich zentral. Dabei geht es auch um die sogenannte Combat Cloud, die Kampfflugzeuge, Drohnen und Satelliten vernetzen soll. Wie man nach dem Aus des gemeinsam entwickelten Kampfflugzeugs mit Frankreich weiter zusammenarbeitet, dazu soll es bereits beim deutsch-französischen Ministerrat am 17. Juli konkrete Vorschläge geben.
1: Der Käfigkampf zum Geburtstag von US-Präsident Trump darf stattfinden. Dagegen hatten zwei US-Bürger geklagt, mit Verweis auf die Regelung, dass auf dem Gelände vor dem Weißen Haus keine kommerziellen Sportveranstaltungen stattfinden dürfen. Ein Gericht wies die Klage jetzt ab. Zum einen, weil sie zu spät eingereicht worden sei. Trumps Geburtstag ist schon übermorgen. Zum anderen sei in der Klage nicht ausreichend begründet, welcher Schaden andernfalls drohe. Und das Wetter. In der Nacht lässt der Regen überall nach, bei maximal 16 bis 11 Grad. Morgen geht's dann wieder freundlich durch den Tag. Sonne und ein paar Wolken wechseln sich ab. Bei maximal 18 Grad in der Eifel und 28 Grad werden es am südlichen Oberrhein. Und das waren die Nachrichten. Noch im Anschluss die Zeit. Es wird gleich 22.03 Uhr.
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4: Mit der Autobahn 3 Frankfurt Richtung Würzburg, Baustelle zwischen Rohrbrunn und Markt Heidenfeld, 2 Kilometer Stau und noch eine Viertelstunde plus. Dann gibt's diverse Sperrungen an diesem Wochenende auf der Autobahn 61 Ludwigshafen Richtung Hockenheim. Hier eine Baustelle zwischen dem Kreuz Speyer und dem Dreieck Hockenheim. Auch die A7 Ulm Richtung Füssen ist gesperrt im Kreuz Ulm-Elchingen. Und zwar in der Überleitung zur A8 Richtung München. Auch hier Bauarbeiten bis 2 Uhr in der kommenden Nacht. Gesperrt ist auch die A8 Karlsruhe Richtung Stuttgart zwischen Pforzheim West und Pforzheim Nord. Baustelle bis Montag früh hier. Die Umleitung geht über die U7. Auch die Autobahn 81 ist mittlerweile gesperrt. Stuttgart-Singen zwischen Sindelfingen Ost und Böblingen-Hulb. Hier Brückenbauarbeiten bis Montag früh. Die B293 Eppingen-Karlsruhe ist wegen Bergungsarbeiten weiter komplett gesperrt zwischen dem Abzweig Oberacker und Bretten. Und noch eine Unfallsperrung heute Abend auf der B417 Dietz-Nassau. Hier dicht nach einem Unfall zwischen dem Abzweig nach Weinehr und Nassau. Alle Verkehrsinfos jederzeit natürlich auch auf swr4.de. Und von mir gibt's eine gute Fahrt.
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4: Freitag, kurz nach 10 am Abend, da können wir so ein bisschen unanständig werden. Hier in SWR 4, das tun wir mit Hot Love von T-Rex.
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0: Mrs. Robinson, Anne Bancroft damals. In der Reifeprüfung, die den jungen Dustin Hoffmann verführt. Die Musik dazu bleibt für immer eine für die Ewigkeit, finde ich, von Simon & Garfunkel. 1967. So, vom Film zum Fernsehen jetzt in SWR 4 zu noch etwas reiferen Damen. Zu Dorothy, zu Rose, zu Blanche und Sophia. Das waren natürlich die Golden Girls. Und das hier war die Musik dazu. Lief 180 Mal weltweit. So viele Folgen gab es nämlich zwischen 1985 und 92. Andrew Gold hier. Thank you for being a friend in SWR 4.
1: Thank you.

0: I am what I am. So sieht's aus. Gloria Gaynor.
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0: Ziemlich genau 10:30. Es gibt immer noch 2 Kilometer Stau auf der A3 Frankfurt Richtung Würzburg an der Baustelle zwischen Rohrbrunn und Marktheidenfeld. Eine Viertelstunde plus. Die A61 Ludwigshafen Richtung Hockenheim ist wegen einer Baustelle zwischen dem Kreuz Speyer und dem Dreieck Hockenheim bis Sonntag früh noch gesperrt. Die A67 Mannheim Richtung Darmstadt ist nach einem Unfall im Moment gesperrt zwischen dem Firnhammer Dreieck und Lorsch. Die A7 Ulm Richtung Füssen, auch hier eine Baustellensperrung im Kreuz Ulm-Elchingen in der Überleitung zur A8 Richtung München. Die Autobahn 8 Karlsruhe Richtung Stuttgart, auch hier gesperrt zwischen Pforzheim West und Pforzheim Nord bis Montag früh. Auch hier wird gebaut, bis dahin geht's über die U7. Auch die Autobahn 81 Stuttgart-Singen ist komplett in beiden Richtungen gesperrt wegen Brückenbauarbeiten zwischen Sindelfingen Ost und Böblingen Hulb. Auch das dauert bis Montag früh. Die B293 Eppingen-Karlsruhe ist zwischen dem Abzweig Oberacker und Bretten wegen Bergungsarbeiten gesperrt. Und auch die B417 Dietz-Nassau ist dicht wegen Bergungsarbeiten zwischen dem Abzweig nach Weinehr und Nassau. Und nochmal Vorsicht bitte, die B317 kommt gerade rein. Hier laufen Fußgänger auf der Fahrbahn Lörrach-Tottenau zwischen Unterkastel und Schönau. Hier Fußgänger unterwegs. Alle Verkehrsinfos natürlich auch jederzeit bei uns im Internet zu finden auf swr4.de. Ich wünsche Ihnen eine gute Fahrt.
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0: 18 Grad haben wir noch in Kirn und Germersheim. Tuttlingen meldet 16 und Heidenheim 14 Grad. Insgesamt wird das Wetter deutlich freundlicher. Bei uns im Südwesten letzter Regen fällt in der kommenden Nacht und dann kommen 2 richtig schöne Wochenendtage, die beide heiter bis wolkig und trocken sein werden. Morgen dazu bis 28, am Sonntag bis 26 Grad.
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0: Gemütliches kommt hier von Ralph McTell. Die Streets of London.
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Eleanor Rigby, definitiv einer der komplizierteren Klassiker der Beatles. So vom Aufbau her, heute Abend hier in der SWR 4, 66 war das, also vor genau 60 Jahren aus dem Album Revolver. Zweimal Vorsicht bitte. Einmal haben wir eine ungesicherte Unfallstelle auf der Autobahn 8, Stuttgart Richtung Karlsruhe, hier zwischen Pforzheim West und Karlsbad. Besondere Vorsicht bitte, hier läuft Kraftstoff aus. Und Vorsicht auf der B269 zwischen Erden und Zeltingen-Rachtig laufen Kühe auf der Fahrbahn. Bitte hier aufpassen. So, auch der nächste hier in SWR 4 ist einer aus den 60ern, eigentlich 63, und auch da war er schon ein Partyhit. In der Version von Dusty Springfield, aber für die bunten 70er war das natürlich nicht genug Party. Und deswegen haben sich die Bay City Rollers das Ding nochmal geschnappt und haben es weit über 10 Jahre später dann auch schlaghosentauglich gemacht. Und genau

ins Wochenende mit Sven O'Ballet und True. Ich bin Jens Vogt, wünsche Ihnen zwei wunderbare freie Tage, die Sie hoffentlich vor der Nase haben. Und gleich viel Vergnügen mit der ARD-Hitnacht hier in SWR4. Die Kollegen bringen Sie entspannt in den Samstag.

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1: Um 23 Uhr mit Katja Kindermann. Die Rechte von Fluggästen in der EU bleiben nahezu unverändert. Darauf haben sich Mitgliedstaaten und Europäisches Parlament nach monatelangen Verhandlungen verständigt. Aus Brüssel, Thomas Spickhofen.
2: Die Höhe der Entschädigungen bleibt, wie sie ist. Das heißt 250 Euro bei 3 Stunden Verspätung. Bei noch mehr und auf längeren Flugstrecken kann das bis zu 600 Euro gehen. Außerdem müssen die Fluglinien es ihren Passagieren einfacher machen, an diese Entschädigung zu kommen. Neu ist, dass es keine Zusatzgebühr mehr kosten darf, den Namen auf dem Ticket zu ändern. Eltern dürfen auch nicht extra zur Kasse gebeten werden, wenn sie neben ihrem Kind sitzen wollen. Nicht durchsetzen konnte sich das Parlament dagegen mit der Forderung, dass ein kleiner Koffer gratis mit in die Kabine genommen wird. Werden darf. Immer mehr Fluggesellschaften verlangen dafür inzwischen zusätzlich Geld.
1: Apotheken können künftig mehr Leistungen wie Impfungen, Vorsorge und Tests anbieten. Nach dem Bundestag hat nun auch der Bundesrat für eine entsprechende Reform gestimmt. Unter anderem sollen Apotheken neue Leistungen zur Vorbeugung und Früherkennung anbieten können, etwa für Herz-Kreislauf-Erkrankungen und Diabetes. Außerdem machte die Ländervertretung den Weg für zusätzliche Schutzmaßnahmen gegen häusliche Gewalt frei. Vorgesehen sind insbesondere der verstärkte Einsatz sogenannter elektronischer Fußfesseln sowie verpflichtende Antigewalttrainings für Täter. Der Raumfahrtkonzern SpaceX von US-Milliardär Elon Musk ist erfolgreich an der Börse gestartet. Zum offiziellen Handelsbeginn wurde die Aktie zu $150 gehandelt und damit gut 11% über dem Ausgabepreis. Inzwischen legte der Kurs noch einmal zu. Im vergangenen Jahr hatte SpaceX mehrere Milliarden Verlust gemacht. Die Anleger sehen in dem Unternehmen aber noch viel Potenzial. Es handelt sich um den größten Börsengang der Geschichte. WM-Co-Gastgeber Kanada ist mit einem Unentschieden in das Turnier gestartet. Die Mannschaft spielte am Abend gegen Bosnien-Herzegowina 1:1. Zuvor war die WM auch in Kanada mit einer großen Feier eröffnet worden. Aus dem ARD-WM-Team Jakob Rüger.
3: Rockstar Alanis Morissette sang die kanadische Nationalhymne und auch der fünffache Grammy-Sieger Michael Bublé sorgte für Begeisterung. Viele tausend Plätze im Stadion blieben jedoch zur Eröffnungsshow leer. Zahlreiche Fans waren erst kurz vor dem Anpfiff im Stadion. Die deutschen Fußballfans mussten unterdessen zuletzt teilweise lange auf ihre bestellten Trikots warten. Ursache sei ein vorübergehender Engpass bei Buchstaben und Nummern für die Personalisierung gewesen, so der DFB. Die Nachfrage war vor der WM deutlich höher als erwartet.
1: Das waren die Nachrichten. Das Wetter in Deutschland. In der Nacht gebietsweise Regen, vereinzelt Gewitter. Im Norden und im Südwesten teils länger trocken und aufgelockert. Tiefstwerte 16 bis 10 Grad. Morgen Schauer, vereinzelt Gewitter. An der See einzelne Sturmböen. Im Südwesten zeitweise sonnig. Höchstwerte 16 Grad in Nordfriesland bis 28 Grad am Kaiserstuhl. Es ist jetzt 23.03 Uhr.
4: Und damit guten Abend auf die Straßen. A3 Frankfurt Richtung Würzburg. Zwischen Rohrbrunn und Marktheidenfeld 3 Kilometer Stau wegen Bauarbeiten. Nochmal die 3 Nürnberg-Passau nun. Die Autobahn ist zwischen dem Kreuz Deggendorf und Hengersberg wegen Bauarbeiten bis Montag 2 Uhr in beiden Richtungen gesperrt. Dann haben wir die A7 Flensburg-Hannover. Ist ebenfalls gesperrt bis Montag 5 Uhr in beiden Richtungen. Und zwar zwischen Hamburg-Stellingen und Hamburg-Heimfeld wegen Bauarbeiten. Die A8 Stuttgart nach Karlsruhe ist zwischen Pforzheim-West und Karlsbad nach einem Unfall gesperrt. Nochmal die A8 in der Gegenrichtung, Karlsruhe Richtung Stuttgart, ist gesperrt zwischen Pforzheim-West und Pforzheim-Nord wegen Bauarbeiten. Das Ganze bis Montag früh 5 Uhr. Die A40 Duisburg-Essen ist zwischen Mülheim-Winkhausen und Heißen in beiden Richtungen bis zum 22. Juni gesperrt. Die A43 Recklinghausen-Wuppertal ist zwischen Bochum-Riemke und dem Kreuz Bochum in beiden Richtungen bis Montag früh gesperrt. Und das gilt auch für die A44 Essen Richtung Düsseldorf zwischen dem Kreuz Düsseldorf-Nord und dem Flughafen. Die A61 Ludwigshafen Richtung Hockenheim ist zwischen dem Kreuz Speyer und dem Dreieck Hockenheim noch bis Sonntagmorgen gesperrt. Die 67 Mannheim nach Darmstadt ist zwischen dem Viernheimer Dreieck und Lorsch nach einem Unfall gesperrt. Die A72 Hof Richtung Plauen ist zwischen Hof Tülpen und dem Dreieck Hochfranken nach einem Unfall gesperrt. Die 81 Stuttgart-Singen ist zwischen Sindelfingen-Ost und Büblingen-Hulb wegen einer Baustelle bis Montag 5 Uhr in beiden Richtungen gesperrt. Die A94 München-Passau ist zwischen Feldkirchen-West und Ost in beiden Richtungen bis morgen 5 Uhr gesperrt.
5: Die A480 Reiskirchen-Gießen ist zwischen dem Reiskirchener Dreieck und Wittenberg ebenfalls bis Montag früh gesperrt. Und die A553 Bliesheim-Brühl ist zwischen Brühl-Ost und Nord ebenfalls bis Montag früh in beiden Richtungen gesperrt. Das war's, gute Fahrt.
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5: Ja, wenn die Verkehrshinweise schon ähnlich lange dauern wie die Nachrichten, dann ist eine Menge los in dieser Nacht. Ich bin Klaus Schredergau, die ARD-Hitnacht von MDR Thüringen und los geht's mit David Bowie. Viel Spaß!

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1: Ja, ist in vollem Gange. Kanada ist jetzt auch mit im Boot, der Mitgastgeber. Und die haben am Abend gespielt gegen Bosnien-Herzegowina 1:1, ein fröhliches Unentschieden. Ja, und so viele Spiele hat es ja noch nicht gegeben bei dieser Fußball-WM. Aber Karten, Platzverweise und gelbe Karten schon zuhauf. 3 rote und bereits 9 gelbe Karten sind bereits präsentiert worden. Also wenn das so weitergeht, bei über 100 Spielen wird da sicherlich eine anständige Zahl am Ende unterm Strich stehen. Heute Nacht geht es weiter um 3 Uhr. Da muss ebenfalls Mitgastgeber USA gegen Paraguay ran. Um 3 Uhr geht's los. ARD und ZDF sind nur bedingt im Boot. Im Fernsehen können Sie das bei uns nicht sehen, aber ARD Sounds, unsere App, da gibt's eine Vollreportage. Können Sie sich im Internet gerne reinklicken. Sehen können Sie das übrigens nur über Pay-TV. Die ARD-Hitnacht jetzt gleich mit ABBA und Angel Eyes und zuvor Boyzone und Words.
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0: Mr. Johnny Logan. In der ARD-Hitnacht und jetzt eine Kultfigur der 80er, Kim Wilde. Und sie hat uns mal im Interview verraten, dass sie eigentlich schon immer Popstar werden wollte.
1: Yes, I think my earliest memories are of fantasizing about being a popstar.
2: Ja, seit ich denken kann, habe ich immer davon geträumt, ein Popstar zu werden. Ich bin mit Elvis groß geworden. Elvis war unsere Religion. Mit ihm begann und endete die Welt.
1: You know, the world began and ended with Elvis Presley.
0: Ja, in der Tat. Und im kommenden Jahr geht sie auf große Singles-Tour. So heißt sie nämlich. The Singles Tour 2027. Sie wird wahrscheinlich alle ihre großen Single-Erfolge singen und noch einige weitere hinzukommen. Einige Titel. Und das Ganze beginnt im November des kommenden Jahres. Also sie haben noch Zeit, ihren Terminkalender mit diesen Daten zu bestücken. In München geht's los über Saarbrücken, Stuttgart, Mannheim, Frankfurt, Nürnberg, Köln, Münster, Bremen, Berlin, Magdeburg, Hamburg, Bochum. Und in diesem Jahr ist sie noch zu sehen im Sommer, im Juli, auf zwei großen 80er-Festivals in Hamburg und in Gelsenkirchen mit Kurzauftritten. Und zur Singles-Tour wird wahrscheinlich auch dieser Song gehören, der sie groß und bekannt gemacht hat. Kids in America, Kim.

0: Kurz nach halb zwölf. Und damit guten Abend auf die Straßen. Hier ist der Verkehrsservice in der ARD-Hit-Nacht. Die A3 Nürnberg-Passau ist zwischen dem Kreuz Deggendorf und Hengersberg wegen Bauarbeiten bis Montag 2 Uhr in beiden Richtungen gesperrt. Die A7 Flensburg-Hannover ist ebenfalls gesperrt bis Montag 5 Uhr aufgrund von Bauarbeiten in beiden Richtungen, und zwar zwischen Hamburg-Stellingen und Hamburg-Heimfeld. Und jetzt kommt ein Falschfahrer noch dazwischen. Aufpassen bitte auf der A524 Breitscheid Duisburg Süd. Zwischen Duisburg-Rahm und Huckingen ist der Falschfahrer unterwegs. Äußerst rechts fahren, nicht überholen. Falschfahrer auf der A524 Breitscheid Duisburg Süd zwischen Duisburg-Rahm und Huckingen. Vorsicht in beiden Richtungen. Dann geht's weiter. A8 Stuttgart Richtung Karlsruhe. Zwischen Pforzheim-West und Karlsbad. Hier wird der Verkehr nach einem Unfall über den Standstreifen geleitet. Noch einmal die A8 Karlsruhe Stuttgart nun. Zwischen Pforzheim-West und Nord. Bauarbeiten bis Montag früh 5 Uhr geht da nix. Die A40 Duisburg-Essen ist zwischen Mülheim-Winkhausen und Heißen in beiden Richtungen gesperrt. Das Ganze bis zum 22. Juni. Dann die 43 Recklinghausen-Wuppertal ist gesperrt bis Montag früh in beiden Richtungen zwischen Bochum-Riemke und dem Kreuz Bochum. Ebenfalls bis Montag früh gesperrt ist die 44 Essen nach Düsseldorf zwischen dem Kreuz Düsseldorf-Nord und Flughafen. Die A61 Ludwigshafen-Hockenheim ist zwischen dem Kreuz Speyer und dem Dreieck Hockenheim bis Sonntagmorgen gesperrt. Die A72 Hof Richtung Plauen ist zwischen Hof Töpen und dem Dreieck Hochfranken nach einem Unfall gesperrt. Die 81 Stuttgart-Singen ist zwischen Sindelfingen-Ost und Böblingen-Hulb bis Montag 5 Uhr in beiden Richtungen gesperrt. Die 94 München-Passau ist zwischen Feldkirchen-West und Ost in beiden Richtungen bis 5 Uhr gesperrt morgen früh. Die A480 Reiskirchen-Gießen ist zwischen dem Reiskirchener Dreieck und Wettenberg bis Montag früh in beiden Richtungen gesperrt. Und das gilt auch für die A553 Bliesheim-Brühl zwischen Brühl-Ost und Nord in beiden Richtungen. Ihnen eine gute Fahrt durch die Finsternis.
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0: Mit Klaus Schräder-Grau, wie immer aus dem schlecht beleuchteten großen Sendesaal des Mitteldeutschen Rundfunks. Und das Ganze bis morgen früh um 5 oder 6, je nachdem, welchen Sender Sie eingeschaltet haben. Und hier ist nun Julian Lennon, Too Late for Goodbye.

0: Nach wie vor aufpassen bitte auf der A524 Breitscheid Duisburg Süd zwischen Duisburg, Rahm und Huckingen kommt Ihnen ein Falschfahrer entgegen. Bitte äußerst rechts fahren, nicht überholen. Falschfahrer auf der A524 Breitscheid Duisburg Süd zwischen Duisburg, Rahm und Huckingen. Die ARD-Hitnacht live aus den Studios des MDR in Erfurt. Und wir haben jetzt gleich ein bisschen Synthie-Pop aus dem hohen Norden. Anfang der 80er gründete sich in Hamburg die Gruppe Motti Special. Dahinter standen vier Herren. Zum einen Manfred Tissi Tiers, dann Nils Tuxen, Reinhard Dicky Tarach und Michael Cretu, der ja später dann eine recht beeindruckende Karriere hingelegt hat. Nicht nur beruflich, sondern auch privat mit Sandra. Und Dicky Tarach hatte uns kürzlich mal in einem Interview erklärt und erzählt, wie das denn eigentlich alles so angefangen hatte mit Michael Cretu und Motti Special.
1: Er kam aus Rumänien als No-Name nach Bad Homburg und wurde bei der Polydor, haben sie gesagt, so pass mal auf, du kannst mal Probeaufnahmen machen und wir stellen die da mal in eine geile Band zusammen. Und das war dann mein Freund Tissi Tiers, der Bassist, und ich und Michael. Und wir haben dann ein paar Demos gemacht in Hamburg. Und so haben wir uns kennengelernt. Und so ist Motti Special entstanden. Dann haben wir alle, also wir vier auch mit Michael, gesagt, komm, wir legen ein bisschen Geld zusammen, 5000 D-Mark. Und dann haben wir unsere erste Produktion selbst bezahlt. Cold Days, Hot Nights, Don't Be So Shy. Also eigentlich war ich derjenige, der die Band zusammengeführt hat.

Und hier ist die Entwarnung für die A524 Breitscheid Duisburg Süd. Kein Falschfahrer mehr zwischen Duisburg, Rahm und Hukingen. Hier haben Sie wieder freie Fahrt. 8 Minuten vor Mitternacht. Gleich melden sich die Kollegen aus der Nachrichtenredaktion und bringen Sie wieder auf den neuesten Stand. In der kommenden Stunde schauen wir, wie immer, am neuen Tag, den wir dann haben, auf den prominenten Geburtstagskalender. Und bis zu den Nachrichten gibt's noch Spaghetti Carbonara, serviert wie immer von Spliff und zuvor Supertramp.

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1: Um 0 Uhr mit Wolfgang Berger. Die Rechte von Fluggästen in der EU bleiben nahezu unverändert. Darauf haben sich Mitgliedstaaten und Europäisches Parlament nach monatelangen Verhandlungen verständigt. Aus Brüssel Thomas Spickhofen.
2: Die Höhe der Entschädigungen bleibt, wie sie ist. Das heißt 250 Euro bei 3 Stunden Verspätung. Bei noch mehr und auf längeren Flugstrecken kann das bis zu 600 Euro gehen. Außerdem müssen die Fluglinien es ihren Passagieren einfacher machen, an diese Entschädigung zu kommen. Neu ist, dass es keine Zusatzgebühr mehr kosten darf, den Namen auf dem Ticket zu ändern. Eltern dürfen auch nicht extra zur Kasse gebeten werden, wenn sie neben ihrem Kind sitzen wollen. Nicht durchsetzen konnte sich das Parlament dagegen mit der Forderung, dass ein kleiner Koffer gratis mit in die Kabine genommen wird. Immer mehr Fluggesellschaften verlangen dafür inzwischen zusätzlich Geld.
1: Apotheken können künftig mehr Leistungen wie Impfungen, Vorsorge und Tests anbieten. Nach dem Bundestag hat nun auch der Bundesrat für eine entsprechende Reform gestimmt. Unter anderem sollen Apotheken neue Leistungen zu Vorbeugung und Früherkennung anbieten können, etwa für Herz-Kreislauf-Erkrankungen und Diabetes. Der Raumfahrtkonzern SpaceX von US-Milliardär Elon Musk ist erfolgreich an der Börse gestartet. Zum offiziellen Handelsbeginn wurde die Aktie zu $150 gehandelt und damit gut 11% über dem Ausgabepreis. Inzwischen legte der Kurs noch einmal zu. Im vergangenen Jahr hatte SpaceX mehrere Milliarden Verlust gemacht. Die Anleger sehen in dem Unternehmen aber noch viel Potenzial. Es handelt sich um den größten Börsengang der Geschichte. WM-Co-Gastgeber Kanada ist mit einem Unentschieden in das Turnier gestartet. Die Mannschaft spielte am Abend gegen Bosnien-Herzegowina 1:1. Zuvor war die WM auch in Kanada mit einer großen Feier eröffnet worden. Aus dem ARD-WM-Team Jakob Rüger.
3: Rockstar Alanis Morissette sang die kanadische Nationalhymne und auch der 5-fache Grammy-Sieger Michael Bublé sorgte für Begeisterung. Viele tausend Plätze im Stadion blieben jedoch zur Eröffnungsshow leer. Zahlreiche Fans waren erst kurz vor dem Anpfiff im Stadion. Die deutschen Fußballfans mussten unterdessen zuletzt teilweise lange auf ihre bestellten Trikots warten. Ursache sei ein vorübergehender Engpass bei Buchstaben und Nummern für die Personalisierung gewesen, so der DFB. Die Nachfrage war vor der WM deutlich höher als erwartet.
1: Das waren die Nachrichten. Das Wetter in Deutschland. Gebietsweise Regen, vereinzelt Gewitter. Im Norden und im Südwesten teils länger trocken und aufgelockert. Tiefstwerte 16 bis 10 Grad. Tagsüber Schauer, vereinzelt Gewitter. An der See einzelne Sturmböen. Im Südwesten zeitweise sonnig. Höchstwerte 16 Grad in Nordfriesland bis 28 Grad am Kaiserstuhl. Am Sonntag im Südwesten meist heiter, im Nordosten vereinzelt Gewitter, 15 bis 27 Grad. Am Montag im Nordosten wechselhaft und windig, sonst freundlicher, 15 bis 27 Grad. Es ist 0:03 Uhr.
4: Und damit hallo auf die Straßen. Die A3 Nürnberg-Passau ist zwischen dem Kreuz Deggendorf und Hengersberg wegen Bauarbeiten bis Montag 2 Uhr in beiden Richtungen gesperrt. Die A7 Flensburg-Hannover ist zwischen Hamburg-Stellingen und Hamburg-Heimfeld bis Montag 5 Uhr in beiden Richtungen gesperrt. A8 Stuttgart Richtung Karlsruhe zwischen Pforzheim-West und Karlsbad. Hier wird der Verkehr nach einem Unfall über den Standstreifen geleitet. Noch einmal die 8 Karlsruhe-Stuttgart nun. Sperrung zwischen Pforzheim-West und Nord bis Montag früh 5 Uhr wegen Bauarbeiten. Dann die A43 Recklinghausen-Wuppertal zwischen Bochum-Riemke und dem Kreuz Bochum-Bauarbeiten. Daher Sperrung bis Montag früh in beiden Richtungen. Und das gilt auch für die 44 Essen-Düsseldorf zwischen dem Kreuz Düsseldorf-Nord und Flughafen. Die A61 Ludwigshafen Richtung Hockenheim ist zwischen dem Kreuz Speyer und dem Dreieck Hockenheim bis Sonntagmorgen gesperrt. Die A72 Hof Richtung Plauen ist zwischen Hof Tülpen und dem Dreieck Hochfranken nach einem Unfall gesperrt. Die A81 Stuttgart-Singen ist zwischen Sindel, Fingen-Ost und Böblingen-Hulb bis Montag 5 Uhr in beiden Richtungen gesperrt. Und das gilt auch für die A94 München-Passau zwischen Feldkirchen-West und Ost und auch für die A480 Reiskirchen-Gießen zwischen dem Reiskirchener Dreieck und Wettenberg und auch für die 553 Bliesheim-Brühl zwischen Brühl-Ost und Nord in beiden Richtungen. Sperrungen bis Montag früh wegen Bauarbeiten. Gute Fahrt, da wo es geht.
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4: Und damit willkommen am Samstag, sagt Klaus Schredderau, live aus Erfurt, aus den Studios des MDR. Und hier ist Take That. How deep is your love? Viel Spaß mit uns.

die ARD-Hitnacht um 0.11 Uhr. An diesem fröhlichen Samstag, den 13.06. Unser Blick auf die Promi-Geburtstagsliste von heute beginnt mit Sarah Connor. Sie wird heute 46 Jahre alt. Dann die Tochter des spanischen Königs Juan Carlos. Christina von Spanien wird heute 61. Ja, und die Figur Tim Taylor hat ihn weltberühmt gemacht. Den Schauspieler Tim Allen, das war seine Figur, die er über Jahre erfolgreich gespielt hat in dieser Sitcom. Bei uns hieß das, glaube ich, Hör mal, wer da hämmert. Genau, und er wird heute, Tim Allen, 73 Jahre alt. Und dann noch ein Mann des Fußballs in diesen Zeiten, äußerst wichtig, ja, der Fußballspieler und Trainer Erich Ribbeck. Er hat Ende der 90er auch mal die deutsche Fußballnationalmannschaft trainiert, das zwar recht erfolglos, dafür allerdings auch nur 2 Jahre. Erich Ribbeck wird heute 89 und wir gratulieren.

0: Hier und da taucht sie manchmal auf. Namika, neue Musik gibt's von ihr im Moment noch nicht. Das war ihr Erfolgssong Je ne parle pas français in der ARD-Hitnacht. In der kommenden halben Stunde geht es um einen Kultschauspieler, der immer wieder mal Schlagzeilen gemacht hat. Bekannt wurde er durch einen sehr bekannten Streifen von Wolfgang Petersen.
1: Irgendwann ist natürlich Schluss. Ist klar, hält der Druckkörper nicht mehr. Dann wird das Boot vom Wasserdruck zerquetscht.
0: Das ist Martin Semmelrogge mit einem kurzen Dialog im Film Das Boot mit Herbert Grönemeyer. Und es gibt Neuigkeiten von Martin Semmelrogge. Und in einem kurzen Interview hat er uns auch mal erklärt, wie er denn mit frechen Medien umgeht. Mehr dazu dann gleich. Bis zu den Verkehrshinweisen. Jetzt gleich noch Billy Joel und Brian Ferry.

0: 0 Uhr 31. Hallo unterwegs. Die A3 Nürnberg-Passau ist zwischen dem Kreuz Deggendorf und Hengersberg wegen Bauarbeiten bis Montag 2 Uhr in beiden Richtungen gesperrt. Die A4 Kirchheimer Dreieck Richtung Erfurt ist zwischen Friedewald und Wildeck-Höhnebach bis auf Weiteres nach einem Unfall gesperrt. Die A7 Flensburg-Hannover ist zwischen Hamburg-Stellingen und Hamburg-Heimfeld bis Montag 5 Uhr in beiden Richtungen gesperrt. Dann A8 Stuttgart Richtung Karlsruhe zwischen Pforzheim-West und Karlsbad. Hier wird der Verkehr nach einem Unfall über den Standstreifen geleitet. Die A8 Karlsruhe Richtung Stuttgart ist zwischen Pforzheim-West und Nord wegen Bauarbeiten bis Montag 5 Uhr gesperrt. Und das gilt auch für die A43 Recklinghausen-Wuppertal zwischen Bochum-Riemke und dem Kreuz Bochum. Und auch für die 44 Essen-Düsseldorf zwischen dem Kreuz Düsseldorf-Nord und Flughafen. Die A61 Ludwigshafen Richtung Hockenheim ist zwischen dem Kreuz Speyer und dem Dreieck Hockenheim ebenfalls gesperrt, allerdings nur bis Sonntagmorgen. Die A81 Stuttgart-Singen ist zwischen Sindelfingen-Ost und Böblingen-Hulb bis Montag 5 Uhr in beiden Richtungen gesperrt. Und das gilt auch für die 94 München-Passau zwischen Feldkirchen-West und Ost und auch für die A480 Reiskirchen-Gießen zwischen dem Reiskirchener Dreieck und Wettenberg und auch für die A553 Bliesheim-Brühl zwischen Brühl, Ost und Nord in beiden Richtungen Sperrung bis Montag früh. Da wo es geht, eine gute Fahrt.
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0: Mit Klaus Schredergau. Hallo.

0: Musik von Oasis, Wonderwall. Die ARD-Hitnacht am frühen Samstagmorgen. Jetzt geht es um einen Film aus dem Jahre 1981, also 45 Jahre ist das schon her. Da kam Das Boot in die Kinos und damals ganz, ganz viele junge Schauspieler wie Herbert Grönemeyer, Uwe Ochsenknecht oder auch Martin Semmelrogge. Über ihn gibt's Neuigkeiten. Seine dritte Ehe ist nun leider auch dahin. Das hat Martin Semmelrogge der Bild-Zeitung bestätigt. Regine, so heißt seine letzte Ehefrau. Da sagte er, ja Mensch, wir haben es doch mal probiert und um unsere Beziehung gekämpft, allerdings ohne Erfolg. Und irgendwann muss man mal einen Schlussstrich ziehen, sagte der 70-Jährige der Bild-Zeitung, dem Boulevardblatt. Ja, und in Sachen Boulevardblättern hat ja Martin Semmelrogge auch so seine Erfahrung gemacht. Er hat ja auch immer so kaputte Typen gespielt. Und so wurde er auch immer von den Boulevardblättern hingestellt, obwohl er das gar nicht ist. Und Martin Semmelrogge sagt dann, ja, ich schaue des Öfteren mal etwas genauer hin, was die so schreiben.
1: Solange der Name richtig geschrieben ist, hat Kurt Jürgens mal gesagt, man soll sich erst dann wundern, wenn nicht mehr über einen geschrieben wird. Solange die so einen Scheiß schreiben, Absurditäten, davon leben gewisse Blätter. Ich habe einen guten Anwalt und ich muss den noch nicht mehr bezahlen, weil er holt sich das Geld an. Weil es gibt ein gewisses Persönlichkeitsrecht und da, wenn sie dann frech werden, dann kriegen sie einen auf die Pfote.
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Max Mutzke. Der Mann ist halb Schwarzwälder, halb Kölner. Seine Ex-Familie lebt im Schwarzwald und seine Ex-Frau und seine vier Kinder leben dort. Und in Köln hat er eine neue kleine Familie, um die er sich auch immer kümmert. Und da geht's dann immer hin und her. Da ist er viel unterwegs, der Max Mutzke. 8:08. Bis zu den Nachrichten gibt's gleich noch eine wunderbare Ballade von Bryan Adams, Have You Ever Really Loved a Woman? Und zuvor noch Don't Forget to Dance von den Kings. Ja, wenn Sie auch noch ein bisschen steppen wollen in der eigenen Wohnung, schieben Sie einfach den Wohnzimmertisch an die Seite. Und los geht's.

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1: Um 1 Uhr mit Wolfgang Berger. Bundesjustizministerin Hubich hat die Einigung auf EU-Ebene zu den Fluggastrechten begrüßt. Die SPD-Politikerin sprach von einem wichtigen Verhandlungserfolg. Aus der Nachrichtenredaktion Jonas Valentin Weber.
2: Im Kern besteht die Einigung zwischen den EU-Ländern und dem Europaparlament darin, dass sich kaum etwas ändert. Zwar hatten mehrere Mitgliedstaaten gefordert, dass Flugpassagiere im Fall von Verspätungen weniger Geld als Entschädigung bekommen als bislang. Auch sollten sie erst bei Verspätungen ab 4 Stunden anstatt wie bisher bei 3 einen Anspruch haben. Beides wurde aber gekippt. Hubich lobte außerdem die geplanten Änderungen beim Handgepäck. So sollen die Airlines die Preise dafür in Zukunft transparenter machen müssen. Beide Seiten hatten monatelang verhandelt. Die endgültige Entscheidung fällt Anfang der Woche.
1: Die Europäische Union treibt die Aufnahme der Ukraine und Moldaus voran. Die Botschafter der 27 Mitgliedstaaten einigten sich in Brüssel darauf, die nächste Phase der Beitrittsgespräche mit beiden Ländern einzuleiten. Die erste Verhandlungsrunde soll am Montag beginnen. In der Ukraine sind infolge des russischen Angriffskrieges im Mai offenbar so viele Zivilisten ums Leben gekommen wie seit Jahren nicht mehr in einem Monat. Die Vereinten Nationen registrierten für den Zeitraum mindestens 274 entsprechende Todesopfer. Außerdem seien mehr als 1700 Zivilisten verletzt worden. Aufgrund des fehlenden Zugangs zu den von Russland eroberten Gebieten sind in den UN-Statistiken nicht alle Opfer erfasst. WM-Co-Gastgeber Kanada ist mit einem Unentschieden in das Turnier gestartet. Die Mannschaft spielte am Abend gegen Bosnien-Herzegowina 1:1. Zuvor war die WM auch in Kanada mit einer großen Feier eröffnet worden. Aus dem ARD-WM-Team Jakob Rüger.
3: Rockstar Alanis Morissette sang die kanadische Nationalhymne und auch der 5-fache Grammy-Sieger Michael Bublé sorgte für Begeisterung. Viele tausend Plätze im Stadion blieben jedoch zur Eröffnungsshow leer. Zahlreiche Fans waren erst kurz vor dem Anpfiff im Stadion. Die deutschen Fußballfans mussten unterdessen zuletzt teilweise lange auf ihre bestellten Trikots warten. Ursache sei ein vorübergehender Engpass bei Buchstaben und Nummern für die Personalisierung gewesen, so der DFB. Die Nachfrage war vor der WM deutlich höher als erwartet.
1: Das waren die Nachrichten. Und das Wetter in Deutschland. Gebietsweise Regen, vereinzelt Gewitter, im Norden und im Südwesten teils länger trocken und aufgelockert, Tiefstwerte 16 bis 10 Grad. Tagsüber Schauer, vereinzelt Gewitter, an der See einzelne Sturmböen. Im Südwesten zeitweise sonnig, Höchstwerte 16 Grad in Nordfriesland bis 28 Grad am Kaiserstuhl. Am Sonntag im Südwesten meist heiter, im Nordosten vereinzelt Gewitter, 15 bis 27 Grad. Am Montag im Nordosten wechselhaft und windig, sonst freundlicher. Es ist jetzt 1.03 Uhr.
4: Hallo, unterwegs, hier ist der Verkehrsservice in der ARD Hitnacht. Die A3 Nürnberg-Passau ist zwischen dem Kreuz Deggendorf und Hengersberg wegen Bauarbeiten bis Montag 2 Uhr in beiden Richtungen gesperrt. Die A4 Kirchheimer Dreieck Richtung Erfurt ist zwischen Friedewald und Wildeck-Höhnebach bis auf Weiteres nach einem Unfall gesperrt. Die A7 Flensburg-Hannover ist zwischen Hamburg-Stellingen und Hamburg-Heimfeld bis Montag 5 Uhr aufgrund von Bauarbeiten in beiden Richtungen gesperrt. Die A8 Karlsruhe Richtung Stuttgart ist zwischen Pforzheim West und Nord wegen Bauarbeiten bis Montag früh 5 Uhr gesperrt. Die A9 Nürnberg Richtung Halle-Leipzig zwischen Dittersdorf und Triptis, hier behindert eine Unfallstelle den Verkehr. Die A43 Recklinghausen-Wuppertal ist zwischen Bochum-Riemke und dem Kreuz Bochum in beiden Richtungen bis Montag früh gesperrt. Das gilt auch für die 44 Essen Richtung Düsseldorf zwischen dem Kreuz Düsseldorf-Nord und Flughafen. Die A61 Ludwigshafen Richtung Hockenheim ist zwischen Kreuz Speyer und dem Dreieck Hockenheim bis Sonntagmorgen gesperrt. Die A81 Stuttgart-Singen ist zwischen Sindelfingen-Ost und Böblingen-Hulb wegen einer Baustelle bis Montag früh 5 Uhr in beiden Richtungen gesperrt. Und das gilt auch für die 94 München-Passau zwischen Feldkirchen-West und Ost, für die A480 Reiskirchen-Gießen zwischen dem Reiskirchener Dreieck und Wettenberg und auch für die A553 Bliesheim-Brühl zwischen Brühl-Ost und Nord. Und jetzt haben wir noch die B49 Gießen Richtung Limburg. Die Strecke ist zwischen Wetzlar-Gabenheim und der Taubensteinbrücke in Wetzlar nach einem Unfall gesperrt. Allen unterwegs eine gute Fahrt.
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4: Und das wie immer live vom Mitteldeutschen Rundfunk in dieser Woche von MDR Thüringen mit Klaus Schrädergau und jetzt Musik von Tom Perte und Free Fallen. Kommen Sie gut durch mit uns.

0: The Reggae Night und das hat ja auch was Karibisches. Und in der Karibik liegt ja auch die kleine Insel Curaçao. Und ja, wir müssen antreten am kommenden Sonntag gegen Curaçao. Und diese kleine Insel, also das ist ähnlich vergleichbar mit der Einwohnerzahl von Paderborn, sag ich mal. Das ist ein ganz, ganz kleines Land und man weiß ja im Fußball nie so genau. Das müsste eigentlich aus unserer Sicht so über die Bühne gehen, aber Überraschungen gibt es im Fußball ja immer und auch bei Weltmeisterschaften. Am Sonntagabend werden wir in dieser Frage schlauer sein. Jetzt gleich Musik von Marius Müller-Westernhagen. Lass uns leben. Er ist ein alter Kumpel von Udo Lindenberg, der kürzlich 80 geworden ist. Und er sagte in einem Interview mit dem Rolling Stone Magazine, der Udo ist so ein hervorragender Trommler, weil er einfach Swing hat. Und das haben nur sehr wenige in Deutschland. Und er hat ja sogar mal bei Doldinger gespielt und die Tatortserkennungsmusik mit eingetrommelt. Und Marius sagte, er hat es immer bedauert, dass er damit aufgehört hat.
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Each Time You Break My Heart, Nick Kamen. The Best Day, so heißt der nächste Titel hier in der ARD-Nacht von Taylor Swift. Und die Kollegen vom ZDF haben sich die Mühe gemacht, eine zweiteilige Doku über sie zu produzieren. Sie ist ja derzeit die erfolgreichste Musikerin der Welt und setzt neue Rekorde. Und von Millionen von jungen Frauen sehen in ihr nicht nur ein Pop-Idol. Und da fragt man sich, was ist denn das Geheimnis ihres Erfolgs? Von der Country-Sängerin zum Weltstar. Becoming Taylor Swift, zwei Folgen in einer Doku, Ruhm und Rivalen, so heißt die erste Folge, und die zweite Rückkehr und Rebellion. Finden Sie in der ZDF-Mediathek Becoming Taylor Swift.

0: genau halb zwei. Der Verkehrsservice in der ARD-Hitnacht. Die A3 Nürnberg-Passau ist zwischen dem Kreuz Deggendorf und Hengersberg wegen Bauarbeiten bis Montag 2 Uhr in beiden Richtungen gesperrt. Die A4 Kirchheimer Dreieck Richtung Erfurt ist zwischen Friedewald und Wildeck-Hönebach bis auf Weiteres nach einem Unfall gesperrt. Die A7 Flensburg-Hannover ist zwischen Hamburg-Stellingen und Hamburg-Heimfeld bis Montag 5 Uhr aufgrund von Bauarbeiten in beiden Richtungen gesperrt. Und das gilt auch für die A8 Karlsruhe Richtung Stuttgart zwischen Pforzheim-West und Nord. Die A9 Nürnberg Richtung Halle-Leipzig zwischen Dittersdorf und Triptis. Hier behindert eine Unfallstelle den Verkehr. Die A43 Recklinghausen-Wuppertal ist zwischen Bochum-Riemke und dem Kreuz Bochum in beiden Richtungen bis Montag früh gesperrt. Und das gilt auch für die A44 Essen-Düsseldorf zwischen dem Kreuz Düsseldorf-Nord und Flughafen. Die A61 Ludwigshafen Richtung Hockenheim ist zwischen dem Kreuz Speyer und dem Dreieck Hockenheim wegen Bauarbeiten noch bis Sonntagmorgen gesperrt. Die A81 Stuttgart-Singen ist zwischen Sindelfingen-Ost und Böblingen-Hulb bis Montag 5 Uhr in beiden Richtungen gesperrt. Und das gilt auch für die 94 München-Passau zwischen Feldkirchen-West und Ost und auch für die A480 Reiskirchen-Gießen zwischen dem Reiskirchener Dreieck und Wettenberg und auch für die A553 Sperrung in beiden Richtungen bis Montag früh zwischen Brühl-Ost und Nord. Allen unterwegs eine gute und sichere Fahrt. Kommen Sie gut an.
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0: Mit Klaus Schredderau. Hallo.

Wichtige Warnmeldung für die Autofahrer. Vorsicht bitte, auf der A62 Nonnweiler-Pirmasens. Zwischen Freisen und Landstuhl-Atzel kommt Ihnen ein Falschfahrer entgegen. Äußerst rechts fahren, nicht überholen. Falschfahrer auf der A62 Nonnweiler-Pirmasens. Zwischen Freisen und Landstuhl-Atzel. Bitte äußerst rechts fahren, nicht überholen. Wir melden, wenn die Gefahr vorüber ist.

0: Das sind die 80er in der ARD-Hitnacht. Paul Young, Come Back and Stay. Sven Plöger, der ARD-Wetterfrosch, hat in seiner heutigen Vorhersage den Hochsommer für die kommende Woche ausgerufen. Morgen bzw. heute wird es ja im Südwesten auch schon angenehm warm und dann wird das von Süd nach Nord auch von Tag zu Tag wärmer. Und das heißt, da werden auch wieder die Freibäder gestürmt. Aber es gibt mittlerweile Einschränkungen für Kinder unter 16 Jahren. Die müssen an verschiedenen Eintrittskassen das Bronze-Schwimmabzeichen vorzeigen, sonst kommen sie allein nicht mehr ins Bad. Das gilt zum Beispiel im ostwestfälischen Verl oder auch in Lippstadt, Porta Westfalica, in Hagen und auch in vielen anderen Freibädern. Ja, damit soll die Sicherheit in den Bädern etwas nach vorne gebracht werden, weil die Bademeister dort und die Schwimmmeister doch ohnehin viel zu tun haben, wenn das Wetter so heiß ist und die Bäder überfüllt sind. Und die Erziehungsberechtigten sollen dann etwas mit aufpassen, wenn das bronzene Schwimmabzeichen bei den Kindern noch nicht in der Tasche sein sollten. Und wir haben Sie mal gefragt, sagen Sie mal, was halten Sie denn davon?
1: Ich finde es gut. Man soll schon schwimmen können, finde ich.
2: Kann ich nicht nachvollziehen. Das ist so wie beim Bademeister da. Ist doch eigentlich okay.
3: Unter 16 ist schon Quatsch.
1: Ich finde es bis 10, 11 okay, aber denn danach nicht mehr.
4: Manche Kinder, die da einfach schwimmen gehen wollen, die können ja nichts dafür, dass sie kein Abzeichen haben.
5: Ich nehme mein Abzeichen nie mit zum Freibad oder so.
6: Ich hätte Angst, dass es nass wird.
7: Macht schon Sinn, bevor die Leute ertrinken oder so. Ich meine, es gibt ja auch wenige Bademeisterinnen und Bademeister, ja. Wenn man sich anschaut, wie viele Kinder da im Freibad so sind, das ist schon eine große Aufgabe und Verantwortung.
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1: Und hier ist die Entwarnung für die A62 Nonnweiler-Pirmasens. Kein Falschfahrer mehr zwischen Freisen und Landstuhl-Atzel.

den Pretenders. 2:10 haben wir's und jetzt gleich noch Musik aus den 80er Jahren. Und das sind zwei Jungs aus Reutlingen in Baden-Württemberg und die haben die Zahl schon quasi im Bandnamen. Two of Us. Lange haben sie es nicht miteinander ausgehalten, so knapp 3 Jahre. Sie hatten 2 Alben produziert und ein paar Singles und das hier war die erfolgreichste. Blue Night Shadow.

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1: Um 2 Uhr mit Wolfgang Berger. Bundesjustizministerin Hubig hat die Einigung auf EU-Ebene zu den Fluggastrechten begrüßt. Die SPD-Politikerin sprach von einem wichtigen Verhandlungserfolg. Aus der Nachrichtenredaktion Jonas Valentin Weber.
2: Im Kern besteht die Einigung zwischen den EU-Ländern und dem Europaparlament darin, dass sich kaum etwas ändert. Zwar hatten mehrere Mitgliedstaaten gefordert, dass Flugpassagiere im Fall von Verspätungen weniger Geld als Entschädigung bekommen als bislang. Auch sollten sie erst bei Verspätungen ab 4 Stunden anstatt wie bisher bei 3 einen Anspruch haben. Beides wurde aber gekippt. Hubig lobte außerdem die geplanten Änderungen beim Handgepäck. So sollen die Airlines die Preise dafür in Zukunft transparenter machen müssen. Beide Seiten hatten monatelang verhandelt. Die endgültige Entscheidung fällt Anfang der Woche.
1: Die Europäische Union treibt die Aufnahme der Ukraine und Moldaus voran. Die Botschafter der 27 Mitgliedstaaten einigten sich in Brüssel darauf, die nächste Phase der Beitrittsgespräche mit beiden Ländern einzuleiten.